0: Iran-Kriegs wirkten trotz der Einigung zwischen dem Iran und den USA empfindlich nach. Wegen eines Brandes auf einem Passagierschiff an der Moselschleuse in St. Aldegund ist die Feuerwehr im Einsatz. An Bord des Schiffes befinden sich den Angaben nach 237 Passagiere. Nach ersten Erkenntnissen brach das Feuer im Technikraum aus. Verletzt wurde demnach zunächst niemand. Zum Sport. Ausnahmekönner Lionel Messi hat Argentinien vorzeitig in die K.O.-Runde geschossen und Miroslav Klose als WM-Rekordtorschützen abgelöst. Zwei Tage vor seinem 39. Geburtstag war Messi mit einem Doppelpack beim 2:0 im zweiten Gruppenspiel gegen Österreich erneut umjubelter Matchwinner des Weltmeisters.
1: Argentiniens Fans im Stadion von Dallas waren außer sich, als Messi in der Nachspielzeit mit seinem zweiten Treffer das Spiel entschied. Österreich bekam den Superstar des Weltmeisters nie richtig in den Griff, der nach 9 Minuten schon einen Foulelfmeter verschossen hatte. Aber in Minute 39 schlug er dann das erste Mal zu und überholte damit schon Miro Klose. Der hat übrigens dem neuen Rekordtorschützen sofort gratuliert. Lionel Messi ist für mich der beste Fußballer aller Zeiten. Glückwunsch, Champion, so unser 2014er Weltmeister. Thomas Thonfeld, Sportredaktion.
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3: Ich könnte mir vorstellen, dass es eine der letzten Nächte, zumindest in dieser Woche, wo es noch ein bisschen kühler ist, zumindest unter 20 Grad in der Nacht. Das hilft ja. 15 bis 19 Grad rechnen wir für diese Nacht. Nachher geht es dann wieder rauf im Tagesverlauf auf bis zu 33 Grad. Keine Wolke am Himmel, natürlich auch kein Regen und sehr viel Sonnenschein. Mittwoch wird es dann noch mal heißer mit 34 bis 39 Grad. Da kratzen wir schon an der 40 Grad Marke. Am Donnerstag dasselbe und auch am Freitag heiß.
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4: Zurzeit liegen uns keine Meldungen vor. Wir wünschen allen unterwegs gute Fahrt.
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3: Der ganz frühe Dienstag. Schön, dass ihr da seid. Wir sind auf jeden Fall immer für euch da, auch in dieser Nacht. Ob ihr arbeitet oder einfach nicht schlafen könnt, jetzt für euch Alex Warren, Ordinary. 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

0: Ich schäme mich fast. Ich habe nie meinen Reis gewaschen vorher. Habt ihr euren Reis gewaschen, bevor ihr ihn gekocht habt? Hallo, Kevin Zimmer hier. Wir müssen drüber reden einfach. Es gibt so viele Dinge, die ich einfach in meinem ganzen Leben immer falsch gemacht habe. Und jetzt können wir endlich mal offen drüber sprechen. Und ich bin nicht alleine. Kollege Laura Potting, was die alles falsch gemacht hat. Erdbeeren zum Beispiel. Wollen wir gar nicht drüber sprechen.
1: Erdbeeren musst du waschen, bevor du sie isst. Gut, das wusste ich. Ach, Gott sei Dank. Allerdings habe ich sie immer schön unter den kalten Wasserstrahl gehalten und das ist nicht so gut. Der kann die Erdbeeren nämlich verletzen. Besser ist es, wenn du die schonend im Wasserbad wäschst. Das gilt auch für mich. So, weiter. Und dann ist es auch noch wichtig, dass du dieses grüne, dieses Dings da an der Erdbeere, wie heißt denn das? Kelch. Ha, witzig. Und wenn man den abschneidet, ne, dann heißt das Entkelchen. Jetzt habe ich auch ein neues Wort für sich betrinken gefunden. Hervorragend. Jedenfalls müsst ihr das Grünzeug bei der Erdbeere beim Waschen noch dran lassen. Ansonsten dringt nämlich Wasser in die Erdbeere ein und verwässert den Geschmack. So das Bundeszentrum für Ernährung. Und wo wir es gerade von Waschen haben, einige von euch werden ihr Hähnchen sicherlich waschen, bevor sie es zubereiten. Das nicht machen, denn das Hühnchen kann mit Keimen belastet sein. Beim Berühren und beim Abspülen unter dem Wasserhahn können die Bakterien dann über die Hände und mit Wasserspritzern in der Küche verteilt werden, so die Verbraucherzentrale NRW. Also besser direkt mit einer Gabel auf den Grill oder in die Pfanne geben. Wisst ihr Bescheid? Ich habe jetzt fertig und

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1: Ich hoffe, ihr könnt die Fenster mal so ein bisschen aufsetzen. 15 bis 19 Grad erwarten wir in dieser Nacht. Also das ist noch unter 20 Grad. Da sind wir ja noch happy. Das wird in den nächsten Tagen anders sein. Das kann ich auch schon sagen. Trotzdem nachher im Tagesverlauf Temperaturen wieder bis 30, 33 Grad. Topwerte dann sogar. Kaum ein Wind, kaum eine Wolke, sehr viel Sonnenschein. Und auch am Mittwoch, da gibt die Sonne richtig Gas. Dann sogar bis 39 Grad. Und es geht dann quasi bis zum Ende der Woche so weiter.
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2: A2 Dortmund-Hannover zwischen Veltheim und Bad Alsen. 1 Kilometer Stau. Wir wünschen allen unterwegs gute Fahrt.
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1: Dienstagnacht, kurz nach 2:30. Ich weiß nicht, habt ihr Bock auf Party? Warum nicht mal? An so einem Dienstag, ganz früh um 2:33 Uhr. Ich hätte die Musik dazu jetzt. Pitbull, Give Me Everything Tonight. Ja, dann macht was draus.
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0: Forster.
1: Ein Lied hier bei uns. Wir freuen uns vielleicht auf ein paar kühlere Temperaturen, wenn wir so auf die Temperaturen der kommenden Tage so schauen. Ich sag mal so, heute geht's ja noch, ja, mit bis zu 33 Grad, aber dann morgen 38, 39 Grad. Das ist ja eklig. Da freut man sich vielleicht auf den Herbst und wir freuen uns nicht nur auf den Herbst, weil es dann vielleicht ein bisschen kühler ist, sondern wir freuen uns einfach darüber, weil wir da wieder mit den besten Comedians Deutschlands auf Tour gehen. 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
4: Ich habe eine neue Partnerin kennengelernt. Ich bin jetzt schon seit einigen Jahren mit einer wirklich fantastischen Frau zusammen. Allerdings musste ich letztens als Gamechanger meines Lebens feststellen, dass es einen Grund gibt, warum diese Frau sich in mich verliebt hat. Die hat nämlich überhaupt keinen Geschmack. Wirklich gar keinen Geschmack. Das überrascht jetzt viele hier nicht, das spüre ich gerade schon. Aber es war für mich, also meine Frau ist überraschenderweise eine sehr gut aussehende Frau. Sie ist wirklich so eine klassische 10. Kennt ihr diese Einteilung? 10? 10 bedeutet also von Gott an einem guten Tag aus einem Stück Marmor geschlagen. Wirklich. Und ich bin eine 4. Also ich bin jetzt keine 1 so, weiß ich nicht, passt bei den Goonies aufs Piratenschiff auf oder so. Ich bin so eine klassische 4. Ich bin so ein besser als nix Mann. So an Karneval, nach 6 Kölsch, ich alleine auf der Tanzfläche, guckst du als Frau rüber und denkst, ja, besser als nix.
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1: Ich bin Dirk Zeitler. Die Experten der Rentenkommission schlagen vor, dass wir zukünftig einen Teil unserer Rente am Aktienmarkt finanzieren, mit Unterstützung der Arbeitgeber. Doch deren Verbände stellen sich quer. Auch vom geplanten Ende der Minijobs halten sie wenig.
2: Minijobs, die soll es bald nur noch für Schüler und Studierende geben. So zumindest der Plan der Rentenexperten. Und Millionen, die im Moment sozialversicherungsfrei arbeiten, die sind ziemlich verunsichert. An den Minijobs festhalten will auf jeden Fall der Arbeitgeberpräsident. Es geht wie so oft ums Geld und deshalb sieht er auch die Kapitalmarktrente kritisch. Die, sagt er, sei zwar im Prinzip sinnvoll, aber für die Unternehmer, die die Hälfte schultern sollen, schlicht zu teuer. Claudia Wächter, Nachrichtenredaktion.
1: Die USA lockern Sanktionen für iranisches Öl, US-Verbote für Produktion, Lieferung und Verkauf von Rohöl aus dem Iran oder Produkte, die etwas damit zu tun haben, sind bis Ende August ausgesetzt. Nach Aussagen der USA ist das ein Teil der getroffenen Vereinbarung mit dem Iran, mit dem der Krieg in der Region beendet und die Straße von Hormuz wieder geöffnet werden soll. Unter anderem als Folge des Iran-Kriegs erwartet der Bundesverband der deutschen Industrie für Deutschland im laufenden Jahr nur noch ein Wachstum von 0,4%. Zu Jahresbeginn war der BDI noch von einem Wachstum von 1% für 2026 ausgegangen.
3: Der Verband hat zwar schon die jüngste Einigung auf ein Rahmenabkommen zwischen den USA und dem Iran berücksichtigt, trotzdem sind die Folgen des Kriegs wohl noch länger zu spüren. Der BDI geht davon aus, dass der Druck auf die deutsche Wirtschaft hoch bleibt und hofft nun auf die Bundesregierung. Ein beherztes Reformpaket der Koalition könnte die Stimmung im Land positiv beeinflussen und für Impulse sorgen. Aktuell investieren viele Unternehmen aber lieber im Ausland. Dadurch kommt es zu Insolvenzen und Arbeitsplätze gehen verloren. Und bei einem geringeren Wachstum dürfte das so weitergehen. Thomas Brock, Berlin.
1: Zum Sport. Ausnahmekönner Lionel Messi hat Argentinien vorzeitig in die K.O.-Runde geschossen und Miroslav Klose als WM-Rekordtorschützen abgelöst. Messi trumpfte wieder groß auf und war mit einem Doppelpack beim 2:0 im zweiten Gruppenspiel gegen Österreich erneut umjubelter Matchwinner des Weltmeisters.
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4: Sommer, Sommer, Sommer. Auch heute wird's wieder heiß, sonnig und meist trocken bei maximal 33 Grad. Morgen am Mittwoch zwischen 34 und 39 Grad in der Spitze. Dazu weiter trocken und kaum bewölkt.
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5: Zurzeit liegen uns keine Meldungen vor. Wir wünschen allen unterwegs gute Fahrt.
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4: Ach, das liebe ich ja. Bei Olympia oder auch im Fußball, bei EM und WM. Diese kleinen, witzigen, kuriosen, verrückten oder auch einfach sehr emotionalen Geschichten, die so nebenbei passieren und mit dem Sport gar nicht so viel zu tun haben. Geschichten aus dem Abseits nennen wir das aktuell. Die jetzige Folge hört ihr nach rund 10 Minuten Musik.

0: Kommen wir zu einer der wohl ungewöhnlichsten Rekrutierungen eines Nationalspielers bei dieser WM.
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0: Roberto Lopez ist bei dieser WM dabei, weil er bei Social Media war. Ja, Kollege Kevin Zimmer hat die Geschichte, die beinahe ohne Happy End ausgegangen wäre.
2: Bei uns läuft noch alles klassisch. Bundestrainer Julian Nagelsmann beobachtet deutsche Spieler. Gefallen sie ihm? Glaubt er, dass die in die Nationalmannschaft sollten? Ruft er sie an und spricht persönlich mit ihm. Danach weiß man, ob man Nationalspieler ist. Beim WM-Teilnehmer Kap Verden lief es anscheinend anders. Der Star der Mannschaft ist Roberto Lopez. Der ist in Irland geboren, spielt dort in der Profiliga für die Shamrock Rovers. Sein Papa kommt aber eben aus Kap Verden. Während eines Uni-Projekts musste Roberto Lopez sich ein LinkedIn-Profil anlegen. Ein Social-Media-Netzwerk, wo es vor allen Dingen um Business-Kontakte geht. Er vernetzte sich mit ein paar anderen Profispielern und plötzlich bekam er eine E-Mail, erzählt er hier im irischen Fernsehen.
0: Eines Tages meldete sich der Trainer von Kap Verden bei mir auf Portugiesisch, das ich bis dahin noch gar nicht sprach. Es sah aus wie eine Spam-Mail oder so eine Welcome-Mail, die bei LinkedIn öfter mal so verschickt wird, wenn du neu bist. Ich habe das einfach ignoriert.
2: Er ging weiter zur Uni, spielte weiter Fußball, aber 9 Monate später kam wieder eine Nachricht über das Netzwerk. Diesmal hat er sie verstanden.
0: Glücklicherweise meldete er sich 9 Monate später nochmal, dann auf Englisch, und er fragte nach, was ich von seinem Angebot halten würde. Ich machte dann das, was ich schon am Anfang hätte tun sollen. Ich ließ die erste Nachricht bei Google übersetzen und da stand: Wir suchen neue Spieler für unser Team. Roberto, wir wollen dich. Was sagst du? Ja, und dann habe ich ganz schnell zurückgeschrieben, dass ich gerne dabei wäre.
2: Rekrutiert über LinkedIn. Und vor allen Dingen, sein Papa ist jetzt stolz, dass Roberto für Kap Verden bei der WM dabei ist. Also besser mal die Nachrichten gut kontrollieren. Vielleicht gibt es eine Einladung zur Nationalmannschaft.
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1: Wolken und Abkühlung weiter Fehlanzeige. Heute bekommen wir viel blauen Himmel und bis zu 33 Grad. Morgen dann weiter trocken, viel Sonnenschein und mehr Hitze bei höchstens 39 Grad.
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2: Zurzeit liegen uns keine Meldungen vor. Wir wünschen allen unterwegs gute Fahrt.
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1: Euch einen ganz, ganz schönen frühen Dienstagmorgen. Auch für diesen armen Teufel hier bei einem Konzert in Amsterdam mit 6000 Zuschauern hat ein Mann seiner Freundin auf der Bühne einen Heiratsantrag gemacht. Ihre Antwort war Nein. Und sie hat dann auf der Bühne auch noch das so erklärt, warum denn das Nein. Und oh, ganz unangenehm. Ich glaube, schlimmer wäre es nur, wenn er den Antrag am Anfang einer Heißluftballontour gemacht hätte. Das wären 4 Stunden Stille gewesen.
4: Hier bin

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0: Boah, irgendwann ist doch gut.
1: Mittwoch bis zu 39 Grad, was? Es wird immer heißer und so langsam gehen mir die Optionen zum Abkühlen aus. Die Freibäder sind rappelvoll. Nach dem fünften Kaktuseis tut mir langsam der Bauch weh. Ich will an irgendeinen richtig schönen, kühlen Ort. Zum Glück haben wir davon einige in NRW. Zum Beispiel die Tropfsteinhöhle in Attendorn. Ist nicht nur kühl, sondern habt ihr auch noch was zum Gucken. Oder ihr besucht schön klimatisierte Museen. Besonders kühl ist da das KIT in Düsseldorf. Denn das liegt zwischen Autotunneln und der Rheinuferpromenade. Eine weitere Option ist der Nebelweg in Bad Waldliesborn in der Nähe von Lippstadt. Ja, es klingt nach Auenland. Nein, es ist aber in der Nähe von Lippstadt. Da haben wir unseren Kollegen Jonas Mikolajczak zum Abkühlen hingeschickt.
2: Wunderschöner kleiner Ort hier, auch ein wunderschöner kleiner Kurpark. Und hier in diesem Park ist jetzt so ein ganz kleiner Pfad, hier geschützt von Bäumen, das heißt, die Sonne knallt nicht rein. Aber hier stehen auch, ich habe nicht nachgezählt, aber lass es 15 Stück von so 4 bis 5 Meter hohen Stangen. Also es sieht ein bisschen aus, als hätte man hier Laternen aufgestellt, aber vergessen, die Lampen dran zu schrauben. Und die werden jetzt gleich um halb angehen und dann wird hier Wassernebel verteilt.
3: Oh, ich höre was.
2: Oh, herrlich. Oh, ist das herrlich. Aus diesen Stangen kommt jetzt Wassernebel raus, der sich so ganz langsam hier über die Wiese, über den Weg verteilt und kühlt hier die Luft aber auch gerade allgemein unglaublich ab. Also es fühlt sich nicht an, als wären gerade 30 Grad. Tut schon gut jetzt bei dem Wetter, oder?
4: Ja, auf jeden Fall. Kann man sich mal kurz eine Abkühlung holen.
5: Wie ein leichter Nieselregen, würde ich sagen.
6: Wie eine leichte Dusche, wie Deo am Körper, komplett.
2: Es ist auch visuell wunderschön. Zum einen scheint die Sonne genauso, dass ich gerade einen kleinen Regenbogen vor mir sehe. Aber die Sonne scheint auch durch die Bäume und mit dem Nebel sind hier so kleine Lichtsäulen. Also das ist idyllisch hier. Ich will mich nicht wegbewegen, weil es einfach so eine herrliche Temperatur ist. Ich würde mir das genauso jetzt bitte im Büro wünschen. Dankeschön.
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1: Ich bin Dirk Zeitler. Die Rentenkommission legt heute ihre Reformvorschläge vor. Die Experten wollen ihren Katalog mit 30 Maßnahmen am Vormittag an Kanzler Merz und Arbeitsministerin Baas übergeben. Am Wochenende waren die Kernstücke der Pläne schon bekannt geworden. Es gab direkt jede Menge Kritik.
2: Gerade für Linke und Gewerkschaften hören sich die Vorschläge an wie eine Giftliste. Höhere Beiträge, ein Teil davon soll an die Börse gehen, ein höheres Renteneintrittsalter, gekoppelt an die Lebenserwartung und die vielleicht dickste Kröte, die Frührente ohne Abschläge nach 45 Beitragsjahren soll wegfallen. Gerade SPD-Arbeitsministerin Baas dürfte sich schwer tun, diese Vorschläge guten Gewissens zu übernehmen. Sie hat sie zwar schon gelobt, wird aber wohl dafür sorgen, dass die Reformen zumindest sozial abgefedert werden. Aus Berlin, Uli Reitinger.
1: Die USA lockern Sanktionen für iranisches Öl. US-Verbote für Produktion, Lieferung und Verkauf von Rohöl aus dem Iran oder Produkte, die etwas damit zu tun haben, sind bis Ende August ausgesetzt. Nach Aussagen der USA ist das ein Teil der getroffenen Vereinbarung mit dem Iran, mit dem der Krieg in der Region beendet und die Straße von Hormuz wieder geöffnet werden soll. Zum Sport. Ausnahmekönner Lionel Messi hat Argentinien vorzeitig in die K.O.-Runde der Fußball-WM geschossen und Miroslav Klose als WM-Rekordtorschützen abgelöst. Zwei Tage vor seinem 39. Geburtstag war Messi mit einem Doppelpack beim 2:0 im zweiten Gruppenspiel gegen Österreich erneut umjubelter Matchwinner des Weltmeisters.
3: Argentiniens Fans im Stadion von Dallas waren außer sich, als Messi in der Nachspielzeit mit seinem zweiten Treffer das Spiel entschied. Österreich bekam den Superstar des Weltmeisters nie richtig in den Griff, der nach 9 Minuten schon einen Foulelfmeter verschossen hatte. Aber in Minute 39 schlug er dann das erste Mal zu und überholte damit schon Miro Klose. Thomas Thonfeld, Sportredaktion.
1: Erst eine Regenschlacht, dann eine fast zweistündige Zwangspause und schließlich der Favoritensieg. In einer von Unwetterchaos geprägten Partie hat Kylian Mbappé Frankreich zum nächsten Erfolg bei der Fußball-WM geschossen und den Traum vom dritten Titel befeuert. Mbappé erzielte beim 3:0 gegen Außenseiter Irak 2 Treffer. Mit dem erwarteten Erfolg machte Frankreich zugleich den Einzug in die K.O.-Phase perfekt.
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4: Die Suche nach Schatten geht heute weiter. Es wird wieder sonnig und heiß. Dazu bekommen wir heute bis zu 33 Grad, morgen sogar maximal 39 Grad. Dazu weiter kein Regen und viel Sonnenschein.
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5: Zurzeit liegen uns keine Meldungen vor. Wir wünschen allen unterwegs gute Fahrt.
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4: Ich liebe ja die Natur. Sascha Fassbender hier. Und ein Forschungsteam hat jetzt rausgefunden, manche Bienen können ihre Farbe anpassen. Ja, das sind so nordamerikanische Bienen und je nach Wetter sind sie so grünlich oder eher so gelblich-orange. Das können die dank einer sogenannten Nanostruktur. Ich hätte das dann gern für mein T-Shirt. Danke!

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1: Sommer, Sommer, Sommer. Auch heute wird's wieder heiß, sonnig und meist trocken bei maximal 33 Grad. Morgen am Mittwoch zwischen 34 und 39 Grad in der Spitze. Dazu weiter trocken und kaum bewölkt.
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2: Zurzeit liegen uns keine Meldungen vor. Wir wünschen allen unterwegs gute Fahrt.
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1: Hör mal, jeder wie er meint, ne? Hi, Sascha Fassbender hier. Und es gibt ja jetzt wirklich kuriose Deo-Sorten, so für Männer. Kokosnuss-Vanille, dunkle Schokolade, Marshmallow-Smoke. Also ich verstehe ja, wenn ihr nicht wie eine Parfümerie riechen wollt. Aber muss es eine gemischte Tüte ohne Lakritz?

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1: Ich bin Dirk Zeitler. Die USA lockern Sanktionen für iranisches Öl. US-Verbote für Produktion, Lieferung und Verkauf von Rohöl aus dem Iran oder Produkte, die etwas damit zu tun haben, sind bis Ende August ausgesetzt.
2: Die gelockerten Sanktionen betreffen vor allem den Verkauf und Export von iranischem Öl. Die USA wollen damit vor allem die Energiemärkte beruhigen. Die jüngsten Verhandlungen mit dem Iran werden als produktiv beschrieben. Teheran habe freie Schifffahrt durch die Straße von Hormuz versprochen und gewähre auch Inspekteuren der Internationalen Atomenergiebehörde Zugang, hieß es. Dem Iran werden bei weiteren Zugeständnissen weitere wirtschaftliche Vorteile versprochen. Die Verhandlungen in der Schweiz dauern an. Aus den USA.
1: Die Rentenkommission übergibt heute ihre Reformvorschläge offiziell an die Bundesregierung. Diskussionen um die Ideen gibt es aber schon jetzt. Kritik kommt zum Beispiel von Gewerkschaften an der Idee, das Rentenalter in den nächsten Jahrzehnten schrittweise anzuheben. Aber auch die Arbeitgeber sind nicht mit allen Vorschlägen zufrieden. Zum Sport. Ausnahmekönner Lionel Messi hat Argentinien vorzeitig in die K.O.-Runde geschossen und Miroslav Klose als WM-Rekordtorschützen abgelöst. Zwei Tage vor seinem 39. Geburtstag war Messi mit einem Doppelpack beim 2:0 im zweiten Gruppenspiel gegen Österreich erneut umjubelter Matchwinner des Weltmeisters.
3: Argentiniens Fans im Stadion von Dallas waren außer sich, als Messi in der Nachspielzeit mit seinem zweiten Treffer das Spiel entschied. Österreich bekam den Superstar des Weltmeisters nie richtig in den Griff, der nach 9 Minuten schon einen Foulelfmeter verschossen hatte. Aber in Minute 39 schlug er dann das erste Mal zu und überholte damit schon Miro Klose. Thomas Thonfeld, Sportredaktion.
1: In einer von Unwetterchaos geprägten Partie hat Kylian Mbappé Frankreich zum nächsten Erfolg bei der Fußball-WM geschossen. Der Stürmer von Real Madrid erzielte beim 3:0 gegen Außenseiter Irak 2 Treffer. Mit dem erwarteten Erfolg machten die Franzosen zugleich den Einzug in die K.O.-Phase perfekt. Auch Norwegen hat vorzeitig die K.O.-Runde erreicht. Die Skandinavier siegten mit 3:2 gegen den Senegal.
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4: Für Düren-Jülich und die Ruhreifel heute viel Sonne, 31 bis 33 Grad. Morgen scheint die Sonne ebenfalls von früh bis spät und die Werte erreichen 34 bis 36 Grad.
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5: A3 Köln-Oberhausen zwischen Köln-Delbrück und Köln-Mühlheim, 1 Kilometer Stau, 15 Minuten Zeitverlust. Wir wünschen allen unterwegs gute Fahrt.
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4: Euer Dienstag, euer Soundtrack, euer Radio Ruhr. Guten Morgen, ich bin Mick Weiser.

Eure Nummer 1 am Morgen, Radio Ruhr mit Mick. Maschinenpistolen, Schusswaffen, Munition und sogar Schalldämpfer. Was Kriminalbeamte jetzt bei einer Durchsuchung in Düren gefunden haben, klingt eher nach einem Actionfilm als nach einem Polizeieinsatz in unserer Region. Die Ermittler waren einem 53-jährigen Dürener auf der Spur, der im Verdacht steht, illegal mit Waffen gehandelt zu haben. Bei Durchsuchungen an mehreren Objekten fanden die Beamten neben Kurz- und Langwaffen auch Stichwaffen, Bargeld und große Mengen Munition. Besonders auffällig, einige Waffen sollen bereits verkaufsfertig verpackt und zwischen Tierfutter versteckt gewesen sein. Zwei Männer wurden vorläufig festgenommen. Gegen den 53-Jährigen wird unter anderem wegen des Verdachts eines Verstoßes gegen das Kriegswaffenkontrollgesetz ermittelt.

Rein in den Dienstag, guten Morgen, hier ist Radio Ruhr. Autokorsos gehören nach großen Fußballspielen irgendwie dazu. In Düren hat die Freude über den WM-Sieg Deutschlands am Wochenende allerdings ein Nachspiel für die Polizei. Gleich zwei Unfälle sollen sich im Zusammenhang mit einem Autokorso ereignet haben. Auf der Kölnstraße kollidierte ein Motorroller mit einer Autotür und anschließend mit einem weiteren Wagen. Die beiden Fahrer stürzten, fuhren laut Zeugen aber einfach weiter. Der Schaden liegt bei rund 20.000 Euro. Nur wenige Minuten zuvor soll es am Friedrich-Ebert-Platz einen Auffahrunfall gegeben haben. Auch da entfernte sich der mutmaßliche Verursacher anschließend von der Unfallstelle. Zwei Menschen wurden leicht verletzt. Die Polizei sucht jetzt Zeugen zu beiden Vorfällen.

0: Hey, schönen Start, hier ist Radio Ruhr. Heute ist auch internationaler Tag der Schreibmaschine. Für viele Jüngere ein Museumsstück, für andere das Gerät, auf dem früher Hausarbeiten, Bewerbungen oder ganze Bücher entstanden sind. Und wer einmal auf einer Schreibmaschine getippt hat, weiß, da war ein Vertipper noch eine richtige Katastrophe. Die Löschtaste war nämlich damals deutlich größer als heute. Sie hieß Neuanfang.
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1: Ja, sonniges Sommerwetter bei uns in Düren-Jülich und der Ureifel. Heute erwarten wir 31 bis 33 Grad und morgen wird es mit 34 bis 36 Grad sogar noch heißer.
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2: A3 Köln-Oberhausen zwischen Köln-Dellbrück und Köln-Mühlheim. 1 Kilometer Stau, 11 Minuten Zeitverlust. Wir wünschen allen unterwegs gute Fahrt.
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1: Brötchen, Kaffee, Radio Ruhr. Das Frühstück ist komplett. Schön, dass ihr dabei seid. Guten Morgen um kurz nach 17:30 Uhr. Hier ist Mick Weiser.

Guten Morgen, hier ist Radio Ruhr. Ein Mann steigt in Belgien in den Zug nach Aachen und hat offenbar deutlich mehr dabei als nur Reisegepäck. Bei einer Kontrolle der Bundespolizei fanden die Beamten im Rucksack eines 48-Jährigen eine Machete, ein feststehendes Messer und sogar einen selbstgebauten Totschläger. Zuvor hatte der Mann noch angegeben, lediglich ein kleines Messer zum Apfelschälen dabei zu haben. Wofür er die Gegenstände brauchte? Da wurde es dann etwas kreativ. Erst sprach er vom Angeln, später davon, im Wald Holz hacken zu wollen. Die Bundespolizei beschlagnahmte die Waffen und leitete ein Strafverfahren ein. Seine Reise durfte der Mann anschließend trotzdem fortsetzen. 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

0: Na, das ist der Start in den Dienstag. Radio Ruhr, guten Morgen. Heute feiern die Amerikaner den Tag der pinken Flamingos. Gemeint sind nicht die echten Vögel, sondern diese knallpinken Plastikflamingos, die man sich früher in den Vorgarten gestellt hat. Erfunden wurden die Dinger in den 50ern und irgendwie haben sie bis heute Kultstatus. Wahrscheinlich, weil sie genau das sind, was das Leben manchmal braucht. Völlig unnötig, aber irgendwie lustig.
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2: Schottland. Die Highlands. Zusammen mit meiner Gemeindegruppe stehe ich am Ufer von Loch Ness. 23 sehr ernsthafte Menschen. Alle starren gebannt aufs Wasser, weil man das hier einfach so macht. Ernsthaftigkeit hin, Ernsthaftigkeit her. Seit dem Jahr 565 soll in Loch Ness etwas leben. Damals hat der irische Mönch Columba durch Gebete ein Wasserungeheuer in die Flucht geschlagen. Die moderne Faszination beginnt 1933, als eine Frau behauptet, ein Ungeheuer im Loch gesehen zu haben. Damit löst sie eine Medienhysterie aus, die bis heute anhält. Es folgen Sonarexpeditionen, DNA-Analysen, jahrzehntelange Forschung. Ergebnis? Nichts Eindeutiges. Und trotzdem volle Parkplätze, Ferngläser, Entdeckersehnsucht. Auch wir werden aufgeregt bei jeder Wasserbewegung. Eine Ente landet elegant auf dem Wasser, auch ein Ruderboot schlägt Wellen. Jedes Mal kurzes Atem anhalten, kollektives Enttäuschtsein, kollektives Lachen. Und ich frage mich, was suchen wir eigentlich? Vielleicht ist es das, die Bereitschaft, trotz allem hinzuschauen, auf etwas zu hoffen, das sich nicht beweisen lässt. Nessie hat sich nicht gezeigt. Aber der Moment am Ufer, der war echt und schön. Ein Gemeinschaftserlebnis, von dem wir alle zu Hause erzählen werden. Und ziemlich sicher zeigt der ein oder die andere von uns zu Hause ein Bild mit einer seichten Welle drauf und sagt, da ist Nessie gerade untergetaucht. Julia Rebecca Riedel von der Evangelischen Kirche für Augenblick mal.
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1: Mit Marc Weiß. Schönen guten Morgen. Die Rentenkommission stellt heute ihre Vorschläge für die Reform der Altersvorsorge vor. Die Experten wollen ihren Katalog mit 30 Maßnahmen am Vormittag an Kanzler Merz und Arbeitsministerin Baas übergeben. Einige Ideen sind schon bekannt geworden und heftig umstritten. Dazu zählt unter anderem das höhere Renteneintrittsalter. Viele ältere Beschäftigte wünschen sich allerdings gerade genau das Gegenteil. Sie möchten früher in Rente. Das zeigt der aktuelle DRK-Gesundheitsreport. Mehr dazu von Malte Albrecht aus dem News-Team.
2: Statt länger arbeiten, lieber früher aufhören. Laut der Umfrage denken 52% der Beschäftigten ab 50 Jahren über einen vorzeitigen Renteneintritt nach. Über alle Altersgruppen hinweg sind es 44%. Ein entscheidender Grund ist die eigene Gesundheit. Von den Beschäftigten, die ihren Gesundheitszustand als eher schlecht einschätzen, wünschen sich 60% einen früheren Ruhestand. Bei denen, die gesundheitlich noch fit sind, sind es nur 49%. Die Umfrage ergab außerdem, ältere Beschäftigte sind zwar seltener, dafür aber länger krankgeschrieben, weil Erkrankungen mit zunehmendem Alter schwerwiegender werden.
1: Infos von Malte Albrecht, vielen Dank und jetzt die weiteren Themen in der Zusammenfassung. Vertreter Israels und des Libanons wollen heute in Washington eine neue Verhandlungsrunde starten. Man habe immer noch das Ziel, ein umfassendes Friedens- und Sicherheitsabkommen zwischen beiden Ländern voranzubringen, das sagte ein Vertreter des US-Außenministeriums. Die Schäden durch Diebstahl im deutschen Einzelhandel haben 2025 einen Höchststand erreicht. Laut einer Studie des Handelsforschungsinstituts EHI wurden Waren im Wert von über 4,3 Milliarden Euro gestohlen, ein Plus von 3,1% gegenüber dem Vorjahr. Es ist passiert, Lionel Messi hat Miroslav Klose überholt und ist jetzt alleiniger WM-Rekordtorschütze. Im Gruppenspiel Argentinien gegen Österreich traf Messi gleich zweimal und damit zog er an Klose vorbei. Messi jetzt 18 Treffer auf dem Konto, Klose 16. Messis Treffer waren gestern dann auch die beiden einzigen der Partie. Argentinien gewinnt also 2-0 gegen Österreich. Auch Frankreich setzte sich deutlich durch. Gegen den Irak gab es ein 3-0. Hier schoss Kylian Mbappé 2 Tore für die Franzosen und noch ein Doppelpack eines Superstars. Erling Haaland traf zweimal für Norwegen. Am Ende gewinnt Norwegen trotzdem knapp mit 3-2 gegen den Senegal. 3 erfolgreiche Superstars also an einem Spieltag. Heute Abend kann noch einer durchstarten, dem das bisher nicht gelungen ist. Cristiano Ronaldo trifft mit Portugal auf Usbekistan. Außerdem heute unter anderem noch England gegen Ghana.
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3: Mit 18 Grad an unseren Wetterstationen in Hürtgenwald, Düren und Jülich. Heute scheint die Sonne von früh bis spät. Die Temperaturen steigen auf 30 bis 32 Grad. Morgen geht es sonnig weiter. Dann werden sogar 34 bis 36 Grad erreicht.
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3: Geblitzt wird in Düren, Schützenstraße, Heimbach, Hausen, L249. Bei Hürtgenwald, Raffelsbrand, Jägerhausstraße, Nörvenich an der Vikarie und Titz-Obherten, L241.
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0: Savage Garden und gleich Billie Eilish, Radio Ruhr um 10 nach 6. Guten Morgen. Falls ihr im Regionalverkehr rund um Düren unterwegs seid, braucht ihr schon seit einer ganzen Weile starke Nerven. Ein neuer Qualitätsbericht von Go Rheinland zeigt jetzt, die Verspätungen im Nahverkehr haben 2025 sogar einen neuen Negativrekord erreicht. Oskar aus der Redaktion. Wie macht sich das bei uns im Kreis Düren bemerkbar?
1: Vor allem Pendlerinnen und Pendler auf den Strecken in Richtung Köln, Aachen oder Düsseldorf bekommen das täglich zu spüren. Laut dem Bericht lag die durchschnittliche Verspätung letztes Jahr bei 3 Minuten und 40 Sekunden. Das ist so viel wie noch nie zuvor. Die Hauptgründe dafür sollen überlastete Schienenwege und die vielen Baustellen im Netz sein. Und gerade für Berufspendler bedeutet das eben oft längere Fahrzeiten und verpasste Anschlüsse.
0: Gibt es denn trotz der Probleme auch irgendwo positive Entwicklungen?
1: Davon gibt es auch ein paar. Die Zahl der Zugausfälle ist im Vergleich zum Vorjahr etwas zurückgegangen. Außerdem können Fahrgäste häufiger die vorgesehenen Kapazitäten für Sitzplätze auch tatsächlich nutzen. Und auch der Zustand vieler Fahrzeuge hat sich wohl verbessert. Das zeigt, an einigen Stellen wirkt sich die Arbeit der Verkehrsunternehmen auch positiv aus.
0: Weniger Ausfälle, aber trotzdem keine steigenden Fahrgastzahlen. Hängt das auch mit den anhaltenden Problemen zusammen?
1: Ja, davon gehen viele Beobachter aus. Nach Jahren mit steigenden Fahrgastzahlen hat es 2025 nur noch ein minimales Plus gegeben. An den Wochenenden waren sogar weniger Menschen mit der Bahn unterwegs als noch im Vorjahr. Wenn Züge regelmäßig verspätet sind oder Baustellen den Verkehr ausbremsen, dann macht das die Bahn als Verkehrsmittel natürlich auch einfach unattraktiver. Und die Aussichten bleiben schwierig, denn auch in den kommenden Jahren sind weitere große Bauarbeiten auf wichtigen Strecken geplant.
0: Für Pendler im Kreis Düren heißt das also, zwar fallen etwas weniger Züge aus als noch vor einigen Jahren. Pünktlicher ist der Nahverkehr dadurch aber nicht geworden. Viele Baustellen, eine überlastete Infrastruktur und Störungen sorgen weiter für Verspätungen. Und eine schnelle Entspannung auf der Schiene ist aktuell nicht in Sicht. 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

0: Uhr, 18 Minuten nach 6. Guten Morgen. Heute ist übrigens auch der Tag des Loslassens. Klingt erstmal nach Kalenderspruchkarte, hat aber einen guten Gedanken. Nicht jede Kleinigkeit muss man ewig mit sich herumschleppen. Manches Problem wird nämlich nicht kleiner, wenn man es den ganzen Tag spazieren trägt. Ne?
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3: Ja, nee, ist klar. Ich bin endlich auch mal im Urlaub. Und zwar wohlverdient, ist klar. In Südtirol, in der Nähe von Meran, mit Blick auf die Texelgruppe. Da ist da, wo der Ötzi gefunden wurde. Similaun-Gletscher und so. Und auf der anderen Seite hier Blick auf die Dolomiten. So, viele hier in Südtirol meinen ja, der Ötzi muss ein Vorfahre von mir gewesen sein. Klar, ein Typ, der zu Fuß im Winter über den Gletscher läuft. Der kann ja nur meine Gene haben. Andererseits, der Kollege liegt ja hier in Bozen im Museum. Hier kann man sich auch angucken. Ja, hab ich gestern doch auch gemacht. Der hatte damals einen Kupferbeil bei sich, muss man sich mal vorstellen. Und Kupfer war zu der Zeit unfassbar teuer. Also das war schon was, wenn du so einen Kupferbeil hattest. Ja, das war ein Statussymbol damals, zu vergleichen mit einer fetten Rolex. Also von daher könnte das auch hinkommen mit meiner Verwandtschaft zu Ötzi. Auch die Namensähnlichkeit, ne? Ötzi, Atzi, das ist ein kurzer Weg. Und das Ötztal wird dann in Atztal umbenannt. Gute Idee, oder? Atze Valley wird mir noch besser gefallen.
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1: Mit Koray Amanak. Schönen guten Morgen. Die finanzielle Lage der Kommunen ist prekär. Sie muss sich ändern, wenn Kreis und Kommunen weiter bestehen wollen. Mit dieser Forderung trafen sich Landrat Ralf Nolten und Bürgermeister des Kreises Düren zu einem Fototermin am Dürener Badesee. Dietrich Meyer war dabei.
2: Motto des Fototermins: Rettungsboot dringend benötigt. Landrat und Bürgermeister beklagen, seit Jahrzehnten verlagern Bund und Land gesetzlich geregelte Leistungen auf die kommunale Ebene. Geld gibt es für diese Aufgaben dagegen nicht. Nur noch 7 Kommunen in Nordrhein-Westfalen arbeiten derzeit nicht defizitär und die Aufwendungen steigen. So erklärte Dürens Landrat Ralf Nolten, entweder gäbe es neue geregelte Finanzwege zugunsten der Kommunen oder aber die bisherigen Leistungen gehörten deutlich eingekürzt.
1: Und jetzt weitere Nachrichten im Überblick. An der Karl-Scheurener Straße in Hürth-Efferen ist gestern Mittag das Dach einer Lagerhalle in Brand geraten. Die Feuerwehr konnte das Feuer mit einem Großaufgebot löschen und ein Übergreifen der Flammen auf benachbarte Hallen verhindern. Rund 50 Einsatzkräfte waren im Einsatz. Die Brandursache ist noch unklar. 17.000 Kinder sollen Anfang Juli im Kölner Stadion in Müngersdorf gemeinsam mit der Band Räuber beim größten Kinderkonzert der Welt singen. Mit dem Weltrekordversuch wollen die Veranstalter auf die zunehmende Zahl von Kindern aufmerksam machen, die nicht schwimmen können. Ein Grund dafür ist der Mangel an Frei- und Hallenbädern. Mit dem Projekt Mobi mit mobilen Schwimmbädern an Schulen, das letztes Jahr gestartet wurde, sollen mehr Kindern das Schwimmenlernen ermöglicht werden. Die Kölner Polizei hat am Sonntag in Köln-Wahn einen 46-jährigen mutmaßlichen Kfz-Hehler nach einem Hinweis festgenommen. Der Mann soll einen gestohlenen Peugeot über ein Internetportal zum Verkauf angeboten haben. Bei einem Treffen mit einer vermeintlichen Kaufinteressentin soll der Mann gefälschte Fahrzeugpapiere und einen gefälschten Führerschein mitgeführt haben. Der Mann wurde gestern noch einem Haftrichter vorgeführt. Die Gemeinde Niederzieher bekommt eine Finanzspritze vom Land. Rund 700.000 Euro Fördergeld hat die Bezirksregierung der Gemeinde bewilligt. Beantragt wurde das Geld, um in Hochem Stammels grüne Lunge zu investieren. Wenn die beiden Restseen Hambach und Inden erstmal gefüllt sind, werden die Grünflächen im Ortskern direkt auf der südlichen Achse zwischen den beiden Gewässern liegen. Anwohner und Besucher sollen dann in Zukunft von mehr Sitz- oder auch Spielmöglichkeiten profitieren können. Damit will die Gemeinde die Anlage zum generationenübergreifenden Treffpunkt machen. Das Geld dafür kommt zu einem aus Strukturwindelmitteln im Rheinischen Revier und zum anderen aus dem Investitionsgesetz Kohleregionen.
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3: Strukturwindeln? Finde ich auch eine interessante Formulierung. Schöne Grüße in die Nachrichten. Jetzt gucken wir auf die Temperaturen. Die sind noch recht angenehm. Durchlüften 18 Grad in Heimbach, Kreuzau und Linnich. Sonniger Tag heute mit 30 bis 32 Grad. Morgen gibt's wieder viel Sonne und dann schaffen wir bis zu 36 Grad.
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3: Geblitzt wird in Düren-Schützenstraße bei Heimbachhausen L249, bei Raffelsbrand, Jägerhausstraße, Nörvenich an der Vikarie und Titzoperten L241.
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0: Guten Morgen.
1: 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Weiße Kleider, Anzüge, Hochzeitstorten und jede Menge Nervosität vor dem berühmten Jahr. Mehr als 4.800 Paare haben im letzten Jahr in der Städteregion Aachen sowie in den Kreisen Düren und Heinsberg geheiratet. Besonders beliebt zum Heiraten sind die warmen Monate. Ganz vorne liegt der Mai, danach folgen August und September. Auffällig, die meisten Männer heiraten heute zwischen 30 und 35 Jahren und bei den Frauen liegt das häufigste Heiratsalter zwischen 25 und 30 Jahren. Falls ihr also gerade mitten in den Hochzeitsvorbereitungen steckt, ihr seid in bester Gesellschaft.

0: 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Radio Ruhr am Dienstag. Guten Morgen. Wir machen jeden Tag unzählige Dinge ganz automatisch und manchmal stellt sich raus, das, was wir seit Jahren machen, geht eigentlich viel einfacher. Laura aus der Redaktion hat ein paar solcher Alltagsdinge entdeckt und sich gefragt, warum wusste ich das nicht früher?
1: Reis musst du waschen, bevor du ihn kochst. Das wusste ich nicht. Und für alle, die jetzt entnervt ihren Kopf auf eine Tischplatte hauen, ja, sorry, dafür kann ich ganz hervorragend pfeifen. So, naja, zurück zum Thema. Reis und auch Reisprodukte wie Reiswaffeln können mit Schadstoffen belastet sein und deswegen sollte man den Reis vorher gründlich waschen und am besten auch nicht mit wenig Wasser quellen lassen, sondern mit viel Wasser kochen und die überschüssige Flüssigkeit am Ende abgießen. Guck an, habe ich wirklich alles falsch gemacht. Übrigens, wenn ihr den Reis dann gewaschen und gekocht habt und dann feststellt, ach guck, ein Kilo für eine Person war doch was viel, Hashtag niemals hungrig kochen oder einkaufen, übrig gebliebenen Reis einfach so nochmal aufwärmen, ist auch nicht ganz so easy. Da sind nämlich Bakterien drin, die sich schnell vermehren. Besonders, wenn ihr den Reis bei Zimmertemperatur abkühlt. Das ist nicht gut. Die Verbraucherzentrale sagt, wichtig ist, dass der Reis im Kühlschrank zügig abgekühlt wird. Und auch dann sollte gekochter Reis innerhalb eines Tages verputzt werden. So, und jetzt ist mir das mit dem Reis auch eigentlich viel zu anstrengend alles. Ich mache mir jetzt Nudeln. Und dann schön in der Pfanne mit Soße und dann, ja, wohin mit dem doofen Kochlöffel? Ich leg den ja immer neben den Herd und sau mir damit alles ein. Das ist aber Quatsch. Schaut mal bei eurer Pfanne am Stiel, da ist manchmal so ein Loch drin. Habe ich mich schon mal gefragt, warum? Eventuell habe ich es erst jetzt rausgefunden, vielleicht. Das Loch ist nämlich dafür da, um da den Kochlöffel reinzustecken. Ich raste aus, das kann doch jetzt unmöglich euer Ernst sein. Ich gucke mir jetzt meine Pfanne an. Loch, Loch, Loch. So, ich probiere das jetzt aus. Alter, das geht wirklich. Warum wusste ich das vorher nicht?

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1: Mit Marc Weiß. Schönen guten Morgen. Deutschlands Schulen bleiben ein Problemfall. Immer mehr Lehrerinnen und Lehrer klagen über immer höhere Belastungen. Das größte Problem dabei ist aber nicht der Stundenplan, auch nicht die Bürokratie, sondern das Verhalten der Schülerinnen und Schüler. So steht es im aktuellen Schulbarometer der Robert-Bosch-Stiftung. Fast die Hälfte aller Lehrkräfte gibt an, darunter zu leiden. Mehr zum Thema von Thorsten Adolfs.
2: Der Wert sei deutlich höher als bei der letzten Befragung vor 2 Jahren, so die Stiftung. Größte Stressfaktoren sind demnach neben der Aggressivität von Schülern, deren mangelnde Motivation und Konzentrationsprobleme. Auch die enormen Leistungsunterschiede in den Klassen machen vielen Lehrern sehr zu schaffen. Erst dahinter folgen die allgemeine Arbeitsbelastung und der ständige Zeitdruck im Job. Viele Lehrer wünschen sich deshalb dringend Unterstützung. Fortbildungen allein würden aber nicht reichen, heißt es von der Robert-Bosch-Stiftung. Nötig seien richtige Teams an den Schulen, in denen neben den Lehrern auch Sozialarbeiter, IT-Spezialisten und Schulpsychologen arbeiten.
1: Thorsten Adolfs aus dem News-Team mit Infos, jetzt die weiteren Themen in der Zusammenfassung. Die Rentenkommission legt heute offiziell ihre Reformvorschläge vor. Die Experten wollen ihren Katalog mit 30 Maßnahmen an Kanzler Merz und Arbeitsministerin Baas übergeben. Am Wochenende waren Kernstücke der Pläne bekannt geworden. Es gab direkt jede Menge Kritik, vor allem am höheren Renteneintrittsalter. Vertreter Israels und des Libanons wollen heute in Washington eine neue Verhandlungsrunde starten. Man habe immer noch das Ziel, ein umfassendes Friedens- und Sicherheitsabkommen zwischen beiden Ländern voranzubringen, das sagt ein Vertreter des US-Außenministeriums. Die Fußball-WM war am Abend und in der Nacht eine Art Gala der Superstars. Lionel Messi, Kylian Mbappé und Erling Haaland haben ihre Teams jeweils zu Siegen geschossen. Messi ist nach 2 weiteren Toren jetzt auch alleiniger WM-Rekordtorschütze. Infos aus dem WM-Studio von Ralf Bosse.
3: 3 der größten Namen des Weltfußballs haben bei der WM ihre Klasse eindrucksvoll unter Beweis gestellt. Lionel Messi führte Argentinien mit 2 Treffern zum 2:0-Sieg gegen Österreich. Kylian Mbappé erzielte beim französischen 3:0-Erfolg gegen den Irak ebenfalls einen Doppelpack. Und auch Norwegens Torjäger Erling Haaland traf gegen Senegal beim 3:2-Triumph gleich 2-mal. Insgesamt gelangen den 3 Superstars damit 6 Tore in einer einzigen WM-Nacht. Ein weiterer Beleg dafür, warum Messi, Mbappé und Haaland zu den prägenden Gesichtern dieser Weltmeisterschaft gehören.
1: Infos aus dem WM-Studio von Ralf Bosse. Vielen Dank. Und das waren die Nachrichten mit Marc Weiß.
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4: Wir messen 19 Grad in Niedergenlanger Wehe und Titz. Heute erwartet uns ein Tag mit reichlich Sonne, 30 bis 32 Grad. Morgen wird es bei viel Sonne noch heißer mit 34 bis 36 Grad.
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4: Unverändert die Blitzer, Düren-Schützenstraße, bei Hausen, L249, Raffelsbrand, Jägerhausstraße, Nörvenich an der Vicarie und bei Titz-Offerten, L241.
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0: 10 nach 7, Radio Ruhr. Alle sitzen in einem Boot, zumindest symbolisch. Beim bundesweiten Aktionstag Kommunen am Limit haben sich gestern Landrat und Bürgermeister am Dürener Badesee getroffen. Hintergrund ist die angespannte Finanzlage vieler Städte und Gemeinden. Sie kritisieren, dass immer mehr Aufgaben von Bund und Land übertragen werden, ohne die nötige Finanzierung mitzuliefern. Dürens Bürgermeister Frank-Peter Ulrich fordert deshalb ein Umdenken.
1: Ja klar, das, was wir heute machen, ist natürlich eine Symbolik, aber wir müssen ganz einfach auch wachrütteln, denn in der Tat, die Kommunalfinanzen sind ja schon seit vielen Jahren ein Sorgenkind. Auch die Stadt Düren, der es noch relativ gut geht im Haushalt, spürt das natürlich und wir können nicht noch jahrelang so weitermachen. Dann werden auch die 7 Kommunen, die noch einen ausgewichenen Haushalt haben in Nordrhein-Westfalen, es sind nur 7, die werden dann auch Probleme bekommen. Und wir müssen ganz einfach bei Bund und Land klar machen, wenn ihr Leistungen von uns wollt, dann machen wir die gerne, aber dann hätten wir auch gerne das Geld dafür.
0: Nach dem symbolischen Termin im Boot soll das Thema jetzt auch politisch weiter Fahrt aufnehmen. Die Kommunen erwarten konkrete Lösungen statt weiterer Belastungen.

0: Na, das ist der Start in den Dienstag. Radio Ruhr, guten Morgen. Heute feiern die Amerikaner den Tag der pinken Flamingos. Gemeint sind nicht die echten Vögel, sondern diese knallpinken Plastikflamingos, die man sich früher in den Vorgarten gestellt hat. Erfunden wurden die Dinger in den 50ern und irgendwie haben sie bis heute Kultstatus. Wahrscheinlich, weil sie genau das sind, was das Leben manchmal braucht. Völlig unnötig, aber irgendwie lustig.
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0: jetzt springen wir nochmal nach 1987. Im Juni vor 39 Jahren gewann Steffi Graf, damals übrigens 17, zum ersten Mal die French Open. Reißen Sie diese Mauer nieder, forderte Ronald Reagan in Berlin, und eine britische Popband landete ihren größten Hit.
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0: Hier ist Christian aus der Musikredaktion.
2: 23. Juni 1987. Johnny Hates Jazz ist mit Shattered Dreams neu in den Charts.

Es ist Mitte der 80er Jahre. Clark Datchler baut sich in der Gartenhütte seiner Eltern ein kleines Studio. Hier will er Songs schreiben für seine Band Johnny Hates Jazz. Hier kann er mal richtig abschalten, das Essen seiner Mutter genießen und einfach nur Musik machen. Und wenn er irgendwann nicht weiterkommt, kann er immerhin seinen Vater Fred fragen. Der ist schließlich auch Musiker. Profimusiker, stand mit den Beatles auf der Bühne, mit Ella Fitzgerald und. Also holt er ihn immer mal wieder dazu und holt sich Feedback und Ratschläge von ihm ein. Aber an diesem einen Tag hört sein Vater einfach nur zu. Und nach 3 Minuten sagt er, spiel das Ding nochmal. Und dann nochmal und nochmal. Und nach ein paar Mal hören sagt er, mein Sohn, dieser Song ist super. Das wird ein absoluter Hit. Und damit sollte er recht behalten. Shattered Dreams.

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1: Mit Koray Ammermark. Schönen guten Morgen. Die finanzielle Lage der Kommunen ist ernst. Im Kreis Düren fordern Landrat Ralf Neuthen und die Bürgermeisterinnen und Bürgermeister deshalb schnelle Hilfe. Bei einem Fototermin am Dürener Badesee machten sie unter dem Motto Rettungsboot dringend benötigt auf ihre schwierige Situation aufmerksam. Ihr Vorwurf: Bund und Land übertragen den Kommunen seit Jahren immer mehr gesetzliche Aufgaben, stellen dafür aber nicht ausreichend Geld zur Verfügung. Gleichzeitig steigen die Ausgaben weiter. In NRW arbeiten derzeit nur noch 7 Kommunen ohne Defizit. Für Landrat Neuthen ist klar, die Kommunen brauchen neue verlässliche Finanzierungswege. Andernfalls müssten Leistungen spürbar gekürzt werden. Und jetzt weitere Nachrichten im Überblick. Einsatzkräfte der Polizei Köln und weiterer Polizeibehörden haben bei einer groß angelegten Razzia gegen eine mutmaßlich europaweit agierende Drogengruppe 9 Haftbefehle vollstreckt. Die Gruppe soll internationalen Drogenhandel im Wert von mehr als 11 Millionen Euro organisiert haben. Bei Durchsuchungen in Deutschland, Spanien und Österreich wurden Drogen, Chemikalien und Beweismittel sichergestellt. Im Düsseldorfer Landtag startet heute die Ausstellung Euskirchen und die Flut 2021, 5 Jahre nach der Katastrophe. Auf 26 Bildtafeln mit rund 100 Fotos werden die dramatischen Ereignisse der Flut und der Wiederaufbau im Kreis Euskirchen dokumentiert. Die Aufnahmen zeigen die Perspektiven von Einsatzkräften, Helfern und Betroffenen. Die Ausstellung läuft bis zum 17. Juli, am 5. Jahrestag der Flut. Gestern Abend hat es in Mechernich und Umgebung einen großflächigen Stromausfall gegeben, von dem rund 28.000 Menschen betroffen waren. Ursache war ein technischer Defekt in einem Umspannwerk in Mechernich gehen, der Rauch und einen Schwelbrand auslöste. Zeitweise fielen auch Mobilfunknetz und Ampeln aus. Ab etwa 20.40 Uhr waren alle betroffenen Orte wieder ans Stromnetz angeschlossen. Der Deutsche Wetterdienst hat für die Zeit von morgen bis einschließlich Freitag eine Warnung vor starker Wärmebelastung für den Kreis und Region herausgegeben. Ein paar Verhaltensregeln können aber helfen, die heißen Tage besser zu überstehen. Dietrich Meyer mit den Infos.
2: Eine extreme Wärmebelastung kann zu ernstzunehmenden gesundheitlichen Gefahren für jeden Menschen führen und deshalb ist es wichtig, viel zu trinken, mindestens 2 Liter. Dann am besten Wasser. Außerdem sollte man leichte Kost zu sich nehmen. Wer Sport machen möchte, sollte das in die frühen Morgen- oder in die Abendstunden schieben. Der DWD warnt auch vor UV-Strahlung. Deshalb solltet ihr geeignete Kleidung, einen Hut und eine Sonnenbrille tragen. Außerdem sollte man Räume am besten abdunkeln und in den frühen Morgenstunden und nachts lüften. Wichtig ist auch, Kinder oder Tiere nicht in geparkten Autos zurückzulassen.
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3: Jo, 19 Grad in Hürtgenwald, 20 Grad hier bei mir am Studio in Düren und 20 Grad auch bei euch in Jülich. Viel Sonne heute, Werte bis 32 Grad, morgen bis 36 Grad.
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3: Viertelstunde on top auf der A1 Euskirchen-Dortmund zwischen Gleut und Kreuz Leverkusen-West. Ebenso auf der A4 nach Köln zwischen Frechen-Nord und Köln-Eiffeltor. 5 Kilometer Stopp and Go, sagt der ADAC. Der aktuellste Blitzer steht mal wieder in Düren im Herweg. Da ist 30 und unseren kompletten Verkehr findet ihr immer online bei uns. 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

0: Team auf das letzte Gruppenspiel gegen Ecuador vor.
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0: Thomas Bremser berichtet für uns aus Winston-Salem. Thomas, wie will der Bundestrainer das Spiel jetzt am Donnerstag denn angehen? Will er den Ersatzspielern die Chance geben auf einen Einsatz oder an seiner Startelf festhalten?
2: Ja, da gibt's ein Pro und Contra. Die einen sagen, er sollte auch mal Ersatzspieler spielen lassen, alleine um die Stimmung bei allen hochzuhalten und vielleicht auch mal was auszuprobieren, was dann in der K.O.-Runde noch wichtig werden könnte, wenn zum Beispiel jemand ausfällt. Andere sagen, das Team muss im Flow bleiben, er sollte genau so weiterspielen. Für Nadim Amiri ist klar, das Spiel ist alles andere als bedeutungslos.
3: Es werden wahrscheinlich wieder sehr viele Fans aus Deutschland auch da sein. Alle in Deutschland werden das Spiel schauen. Wir gehen das Spiel so an, als wäre es ein Finale.
2: Ich denke schon, dass Nagel man auf der einen oder anderen Position rotieren wird.
0: Auf jeden Fall ja in der Abwehr. Die WM ist ja für Nico Schlotterbeck vorbei. Wie schwer hat das die deutsche Mannschaft getroffen?
2: Ja, das war schon eine emotionale Nummer. Schlotterbeck selbst schreibt bei Instagram, er müsse das Ganze erstmal für sich verarbeiten. Er will aber beim Team hier bleiben in Winston-Salem. Nadim Amiri findet es auch als Mitspieler schwer, mit dieser Verletzung umzugehen.
3: Du weißt eigentlich nicht, was du jetzt ihm sagen sollst, weil du siehst, dass der ist einfach leer. Wir müssen einfach für ihn da sein. Ich glaube, Ruhe tut ihm aber auch gut.
2: Für Schlotterbeck dürfte Antonio Rüdiger die erste Wahl sein, der Mann von Real Madrid. Auch Waldemar Anton wäre eine Option in der Abwehr.
0: Deutschland-Ecuador übermorgen am Donnerstag um 22 Uhr geht's los. Unser WM-Update hier bei Radio Ruhr.

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Morgen, 7:49 Uhr, Radio Ruhr. Eben gab es ja unser WM-Update direkt aus den USA mit einer Vorschau auf das Spiel Deutschland-Ecuador am Donnerstag. Wir gucken aber nochmal zurück auf das, was nach dem letzten Spiel bei uns los war. Gleich zwei Unfälle sollen sich im Zusammenhang mit dem letzten Autokorso in Düren ereignet haben. Auf der Kölnstraße kollidierte ein Motorroller mit einer Autotür und anschließend mit einem weiteren Wagen. Die beiden Fahrer stürzten, wurden laut Zeugen aber einfach nicht gefasst, sondern fuhren weiter. Der Schaden liegt bei rund 20.000 Euro. Nur wenige Minuten zuvor soll es dann am Friedrich-Ebert-Platz einen Auffahrunfall gegeben haben. Auch da entfernte sich der mutmaßliche Verursacher anschließend von der Unfallstelle. Zwei Menschen wurden leicht verletzt. Die Polizei sucht Zeugen zu den beiden Vorfällen. Schönen Start in den Dienstag, am besten unfallfrei. Jetzt mit Teddy Swims, Mr. Know-It-All, Radio Ruhr.

0: im Bad in Merzenich, Frühstück in Heimbach oder schon im Office in Kreuzau. Wir sind dabei. Guten Morgen am Dienstag. Hier ist Radio Ruhr mit Mick. 7.53 Uhr.
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1: Mit Ralf Bossel. Argentinien und Frankreich haben bei der Fußballweltmeisterschaft ihre Favoritenrollen bestätigt. Die Argentinier setzten sich mit 2:0 gegen Österreich durch und machten damit einen großen Schritt Richtung 16-Finale. Auch Frankreich ließ gegen den Irak nichts anbrennen und gewann souverän mit 3:0. Die Franzosen führen ihre Gruppe damit vor Norwegen an und haben den Gruppensieg weiter in eigener Hand. Beide Mannschaften unterstrichen mit ihren Auftritten ihre Ambitionen auf den WM-Titel.
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2: Mit Marc Weiß. Schönen guten Morgen. Gleich am Vormittag übergibt die Expertenkommission ihre Rentenreformvorschläge an die Bundesregierung. Die meisten Details sind zwar schon bekannt, der Ärger vor allem bei den Gewerkschaften ist aber immer noch groß. Thorsten Adolfs aus dem News-Team, DGB-Chefin Fahimi, hat mit ihrer Kritik auch sogar noch mal nachgelegt.
3: Ja, sie findet vor allem die Idee falsch, die abschlagsfreie Rente mit 63 für langjährig Versicherte abzuschaffen. Das hat sie im Podcast Ronsheimer gesagt. Die Menschen, die vom vorzeitigen Ausstieg aus dem Job profitieren würden, hätten teilweise sogar schon 47 Jahre Beiträge in die Rentenkasse eingezahlt. Dass sie dafür in Zukunft nicht mehr belohnt werden sollen, sei ungerecht, sagt Fahimi. Sie ärgert sich auch über die Behauptung, wir alle müssten länger arbeiten, weil die Rente sonst nicht bezahlbar wäre. Das sei eine Legende, um den Leuten Angst zu machen, sagt die DGB-Chefin. Sie fordert stattdessen, sich darauf zu konzentrieren, wie Menschen überhaupt gesund bis zur Rente durchhalten sollen.
2: Ich glaube, das Thema wird uns noch eine ganze Weile beschäftigen. Infos waren das von Thorsten Adolfs aus dem News-Team. Vielen Dank. Jetzt die weiteren Themen in der Zusammenfassung. Immer mehr Lehrerinnen und Lehrer klagen über das Verhalten von Schülerinnen und Schülern. Für fast die Hälfte ist das die größte Belastung im Job, so steht es im aktuellen Schulbarometer der Robert-Bosch-Stiftung. Ganz oben im Ranking stehen demnach mangelnde Motivation der Kinder, psychische Probleme, Aggressivität und Konzentrationsprobleme. Im Untersuchungsausschuss zum Messeanschlag auf das Solinger Stadtfest mit 3 Toten und 8 Verletzten müssen heute Spitzenpolitiker der Landesregierung aussagen. Befragt werden Ministerpräsident Wüst, Vizeregierungschefin Neubauer und der Chef der Staatskanzlei Leminski. Der Ausschuss will vor allem wissen, warum der Täter nicht längst abgeschoben worden war. Die Schäden durch Diebstahl im deutschen Einzelhandel haben im vergangenen Jahr einen Höchststand erreicht. Laut einer Studie des Handelsforschungsinstituts EHI wurden Waren im Wert von über 4,3 Milliarden Euro gestohlen. Ein Plus von 3,1% gegenüber dem Vorjahr. Lionel Messi hat Miroslav Klose überholt und ist jetzt alleiniger WM-Rekordtorschütze. Im Gruppenspiel Argentinien gegen Österreich traf Messi gleich zweimal und zog damit an Klose vorbei. Messis Treffer waren dann auch die beiden einzigen der Partie. Argentinien gewinnt damit 2:0 gegen Österreich. Auch Frankreich setzte sich deutlich durch. Gegen den Irak gab es ein 3:0. Hier schoss Kylian Mbappé 2 Tore für die Franzosen. Und noch ein Doppelpack. Erling Haaland traf zweimal für Norwegen. Am Ende gewann Norwegen knapp mit 3:2 gegen den Senegal. Algerien hat 2:1 gegen Jordanien gewonnen. Jordanien ist damit raus.
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4: Jetzt 21 Grad in Heimbach, Fettweis und Altenhofen. Heute scheint die Sonne fast ungestört. 30 bis 32 Grad. Morgen wird es sonnig. Wieder bis 36 Grad.
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4: Eine halbe Stunde Zeitverlust einrechnen auf der A1 Euskirchen-Dortmund zwischen Hürth und Kreuz Leverkusen-West. Ebenso auf der A4 nach Köln zwischen Kreuz Köln-West und Köln-Poll. Die aktuellsten Blitzer stehen in Düren im Herweg und in Stockheim auf der Andreasstraße. Beides 30er-Zonen.
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0: Perfekt geweckt, Radio Ruhr mit Mick. 8:10 jetzt. Wer regelmäßig mit dem Zug unterwegs ist, kennt das wahrscheinlich. Der Fahrplan sagt das eine, die Anzeigetafel oft was anderes. Ein neuer Qualitätsbericht von Go Rheinland zeigt jetzt, im letzten Jahr waren die Züge im Nahverkehr so unpünktlich wie noch nie. Oskar aus der Redaktion, wo merken die Fahrgäste die Probleme aktuell besonders?
1: Vor allem Pendlerinnen und Pendler auf den Strecken in Richtung Köln, Aachen oder Düsseldorf bekommen das täglich zu spüren. Laut dem Bericht lag die durchschnittliche Verspätung letztes Jahr bei 3 Minuten und 40 Sekunden. Das ist so viel wie noch nie zuvor. Die Hauptgründe dafür sollen überlastete Schienenwege und die vielen Baustellen im Netz sein. Und gerade für Berufspendler bedeutet das eben oft längere Fahrzeiten und verpasste Anschlüsse.
0: Gibt es denn auch Nachrichten, die Pendlern Hoffnung machen?
1: Davon gibt es auch ein paar. Die Zahl der Zugausfälle ist im Vergleich zum Vorjahr etwas zurückgegangen. Außerdem können Fahrgäste häufiger die vorgesehenen Kapazitäten für Sitzplätze auch tatsächlich nutzen. Und auch der Zustand vieler Fahrzeuge hat sich wohl verbessert. Das zeigt, an einigen Stellen wirkt sich die Arbeit der Verkehrsunternehmen auch positiv aus.
0: Und trotzdem nutzen nicht mehr Menschen den Nahverkehr. Eine Rolle spielen auch die vielen Verspätungen?
1: Ja, davon gehen viele Beobachter aus. Nach Jahren mit steigenden Fahrgastzahlen hat es 2025 nur noch ein minimales Plus gegeben. An den Wochenenden waren sogar weniger Menschen mit der Bahn unterwegs als noch im Vorjahr. Wenn Züge regelmäßig verspätet sind oder Baustellen den Verkehr ausbremsen, dann macht das die Bahn als Verkehrsmittel natürlich auch einfach unattraktiver. Und die Aussichten bleiben schwierig, denn auch in den kommenden Jahren sind weitere große Bauarbeiten auf wichtigen Strecken geplant.
0: Also, die Zahl der Zugausfälle ist zwar etwas zurückgegangen, bei der Pünktlichkeit sieht die Bilanz aber schlechter aus denn je. Für viele Pendler bei uns im Kreis gehören längere Fahrzeiten und verspätete Anschlüsse damit weiter zum Alltag. Gleich Nelly Furtado, jetzt Whitney Houston. Guten Morgen, Radio Ruhr.

0: Guten Morgen am Dienstag, Radio Ruhr. Heute ist auch Tag des öffentlichen Dienstes. Der wurde ins Leben gerufen, um die Arbeit und den wertvollen Beitrag der Beschäftigten für unsere Gesellschaft zu würdigen. Ob im Rathaus, bei der Feuerwehr, der Müllabfuhr oder in der Schule. Vieles würde ohne sie nicht funktionieren. Und unser Hannes hat sich mal eine Berufsgruppe aus dem öffentlichen Dienst rausgepickt, die wohl jeder aus eigener Erfahrung kennt. Lehrer.
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2: In der Öffentlichkeit wird sich viel zu viel über Lehrer lustig gemacht. Andererseits gibt's auch viele lustige Lehrer-Stories von früher. Ich hatte letztens ein richtiges Battle mit meinem Kumpel Boogie, wer die bekloppteren Lehrer hatte. Weil ich hatte einen, der behauptet hat, der könnte durch Wände gehen. Ja, bestimmt ein Geisteswissenschaftler. Mein Kunstlehrer hat immer Kreide gefuttert. Das haben doch alle, das ist pädagogischer Biathlon. Kreide fressen und Schlüsselbund werfen. Aber meiner hatte dazu immer so einen Regenanzug an dem er Gummistiefel festgenäht hatte. Okay, Punkt für ihn. Unser ist manchmal auf den Tisch gesprungen und hat gegackert wie ein Huhn. Hat der in der Physiksammlung gewohnt? Weil dann kenne ich den. Ja, solche Lehrer kennen wir wahrscheinlich alle. Also immer dran denken, es ist für uns alle die 6. Stunde und hey, das Leben ist wie die große Pause. Zu kurz für schlechte Laune.
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1: Mit Koray Amanak. Schönen guten Morgen. Die finanzielle Lage der Kommunen ist prekär. Sie muss sich ändern, wenn Kreis und Kommunen weiter bestehen wollen. Mit dieser Forderung trafen sich Landrat Ralf Nolten und Bürgermeister des Kreises Düren zum einen Fototermin am Dürener Badesee. Dietrich Meyer war dabei.
2: Motto des Fototermins: Rettungsboot dringend benötigt. Landrat und Bürgermeister beklagen, seit Jahrzehnten verlagern Bund und Land gesetzlich geregelte Leistungen auf die kommunale Ebene. Geld gibt es für diese Aufgaben dagegen nicht. Nur noch 7 Kommunen in Nordrhein-Westfalen arbeiten derzeit nicht defizitär und die Aufwendungen steigen. So erklärte Dürens Landrat Ralf Nolten, entweder gäbe es neue geregelte Finanzwege zugunsten der Kommunen oder aber die bisherigen Leistungen gehörten deutlich eingekürzt.
1: Und jetzt weitere Nachrichten im Überblick. An der Karl-Scheurener Straße in Hürth-Efferen ist gestern Mittag das Dach einer Lagerhalle in Brand geraten. Die Feuerwehr konnte das Feuer mit einem Großaufgebot löschen und ein Übergreifen der Flammen auf benachbarte Hallen verhindern. Rund 50 Einsatzkräfte waren im Einsatz. Die Brandursache ist noch unklar. 17.000 Kinder sollen Anfang Juli im Kölner Stadion in Müngersdorf gemeinsam mit der Band Räuber beim größten Kinderkonzert der Welt singen. Mit dem Weltrekordversuch wollen die Veranstalter auf die zunehmende Zahl von Kindern aufmerksam machen, die nicht schwimmen können. Ein Grund dafür ist der Mangel an Frei- und Hallenbädern. Mit dem Projekt Mobi mit mobilen Schwimmbädern an Schulen, das letztes Jahr gestartet wurde, soll mehr Kindern das Schwimmlernen ermöglicht werden. Die Kölner Polizei hat am Sonntag in Köln-Bahn einen 46-jährigen mutmaßlichen Kfz-Hehler nach einem Hinweis festgenommen. Der Mann soll einen gestohlenen Peugeot über ein Internetportal zum Verkauf angeboten haben. Bei einem Treffen mit einer vermeintlichen Kaufinteressentin soll der Mann gefälschte Fahrzeugpapiere und einen gefälschten Führerschein mitgeführt haben. Der Mann wurde gestern noch einem Haftrichter vorgeführt. Die Gemeinde Niederzieher bekommt eine Finanzspritze vom Land. Rund 700.000 Euro Fördergeld hat die Bezirksregierung der Gemeinde bewilligt. Beantragt wurde das Geld, um in Hochem-Stammelns grüne Lunge zu investieren. Wenn die beiden Restseen Hambach und Inden erstmal gefüllt sind, werden die Grünflächen im Ortskern direkt auf der südlichen Achse zwischen den beiden Gewässern liegen. Anwohner und Besucher sollen dann in Zukunft von mehr Sitz- oder auch Spielmöglichkeiten profitieren können. Damit will die Gemeinde die Anlage zum generationenübergreifenden Treffpunkt machen. Das Geld dafür kommt zu einem aus Strukturwandelmitteln im Rheinischen Revier und zum anderen aus dem Investitionsgesetz Kohleregionen.
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3: 22 Grad messen wir in Niedeggen-Merzenich und Inden. Sonne satt heute mit bis zu 32 Grad. Morgen steigen die Werte bei weiterhin viel Sonnenschein auf 34 bis 36 Grad.
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3: Knapp 40 Minuten verliert ihr auf der A1 Euskirchen-Dortmund zwischen Gleuel und Kreuz Leverkusen-West. Und fast eine Stunde obendrauf auf der A4 Aachen-Köln zwischen Kreuz Köln-West und Köln-Poll. Die aktuellsten Blitzer stehen in Düren, im Herweg, in Stockheim, in der Andreasstraße und im Kreuzauer Ortsteil Winden, Windener Weg. Wenn ihr noch was habt, Staus, Blitzer bitte immer an die 024 21 120 818. Gute Fahrt!
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Hey, schönen Start, hier ist Radio Ruhr. Heute ist auch internationaler Tag der Schreibmaschine. Für viele Jüngere ein Museumsstück, für andere das Gerät, auf dem früher Hausarbeiten, Bewerbungen oder ganze Bücher entstanden sind. Und wer einmal auf einer Schreibmaschine getippt hat, weiß, da war ein Vertipper noch eine richtige Katastrophe. Die Löschtaste war nämlich damals deutlich größer als heute. Sie hieß Neuanfang.

0: Auch in Fett, Weiß und Jülich läuft Radio Ruhr mit Mick Weißer. Vielen Dank fürs Einschalten. Liquido und Alex Warren als nächstes.
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0: Da springen doch immer alle mit, auch in Linnich, Titz und Merzenich. Narcotic von Liquido. Radio Ruhr 6 vor 9, guten Morgen.
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1: Mit Marc Weiß. Schönen guten Morgen. Im Untersuchungsausschuss zum Messeranschlag auf das Solinger Stadtfest mit 3 Toten und 8 Verletzten müssen heute Spitzenpolitiker der Landesregierung aussagen. Befragt werden ab dem Mittag Ministerpräsident Wüst, Vizeregierungschefin Neubauer und der Chef der Staatskanzlei Leminski. Frage an Thorsten Adolfs jetzt aus dem News-Team. Was will der Ausschuss mit der Befragung erreichen?
2: Er will herausfinden, ob es bei den Behörden Fehler gab und warum die Abschiebung des Attentäters damals nicht geklappt hat. Der Syrer hätte nämlich eigentlich schon ein Jahr vor seiner Tat nach Bulgarien zurückkehren müssen, aber das ist schiefgegangen. Die Politiker, die heute befragt werden sollen, erklären, wie es dazu kommen konnte. Es geht außerdem im Untersuchungsausschuss um die Frage, ob die Landesregierung nach der Tat vor knapp 2 Jahren schnell genug und transparent gehandelt hat.
1: Mittlerweile gibt es auch neue Erkenntnisse zu den Hintergründen dieser Tat.
2: Ja, mehrere Medien, denen Unterlagen aus dem Ausschuss vorliegen, melden, dass 3 Kontaktleute des Attentäters identifiziert wurden. Eine dieser Personen wurde schon im Dezember vergangenen Jahres nach Bulgarien abgeschoben. Es heißt, der Attentäter habe sich den Anschlagsort in Solingen von diesen Kontaktpersonen absegnen lassen und die Tat ihnen gegenüber einen Tag vorher angekündigt. Außerdem hat die Bundesanwaltschaft mitgeteilt, dass weiterhin gegen mehrere mutmaßliche Unterstützer des Mannes ermittelt wird. Um wen es sich dabei handelt, hat die Behörde nicht gesagt. Der Attentäter selbst wurde schon zu lebenslanger Haft mit Sicherungsverwahrung verurteilt.
1: Infos von Thorsten Adolfs aus dem News-Team. Vielen Dank. Jetzt die weiteren Themen in der Zusammenfassung. Die Rentenkommission legt in diesem Moment offiziell ihre Reformvorschläge vor. Die Experten wollen den Katalog mit über 30 Maßnahmen an Kanzler Merz und Arbeitsministerin Baas übergeben. Am Wochenende waren die Kernstücke der Pläne schon bekannt geworden. Es gab jede Menge Kritik, vor allem am höheren Renteneintrittsalter. Immer mehr Lehrerinnen und Lehrer klagen über das Verhalten von Schülerinnen und Schülern. Für fast die Hälfte ist das die größte Belastung im Job, so steht es im aktuellen Schulbarometer der Robert-Bosch-Stiftung. Ganz oben im Ranking stehen demnach mangelnde Motivation, psychische Probleme, Aggressivität und Konzentrationsprobleme von Schülern. Deutschland gilt als Wohlstandsland. Trotzdem können sich 21% der Menschen hier nach eigenen Angaben nicht mal eine Woche Urlaub pro Jahr leisten. Das sind rund 17,3 Millionen Menschen, deren Einkommen und Budget keine Urlaubsreisen zulassen. Die Zahlen kommen vom Statistischen Bundesamt. Sie klingen hart, liegen aber noch unter dem EU-Schnitt. EU-weit sagen 28%, dass ein Urlaub finanziell nicht drin sei. Die Einkommenssituation ist unter den Mitgliedstaaten sehr unterschiedlich. Am wenigsten können sich Menschen in Rumänien leisten. Über 60% verreisen hier nicht. Kaum verzichten müssen dagegen die Luxemburger. Hier sagen nur 11%, dass ein Urlaub nicht drin sei.
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3: Och, wir kommen auch ohne Urlaub klar. Zumindest heute wieder sommerliches Wetter bei uns mit 23 Grad im Moment in Hürtgenwald, Düren und Jülich. Heute gibt es viel Sonne und bis zu 32 Grad und morgen bis zu 36 Grad.
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3: Unser Stauschwerpunkt mit einer knappen Stunde Zeitverlust ist die A4 Aachen-Köln zwischen Kreuz Köln-West und Köln-Poll. Und die aktuellsten Blitzer stehen in Düren im Heerweg, in Stockheim auf der Andreasstraße und in Winden im Windener Weg.
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0: Und gleich unsere 80er mit Foreigner. I want to know what love is. Guten Morgen, hier ist Radio Ruhr. Ein Gruppenfoto im Boot am Dürener Badesee sollte gestern auf ein ernstes Problem aufmerksam machen. Beim bundesweiten Aktionstag Kommunen am Limit machten Landrat und Bürgermeister aus dem Kreis Düren deutlich, dass die finanzielle Lage vieler Kommunen immer schwieriger wird. Der Tenor, so kann es nicht dauerhaft weitergehen. Langerwehes Bürgermeister Moritz Pelzer macht deutlich, dass jetzt konkrete Schritte folgen müssen.
1: Absolut. Wir müssen jetzt vor allem vor Ort auch die Menschen mobilisieren und denen klar machen, wir wollen hier wirklich demokratiemäßig unterwegs sein und auch die Strukturen für die Kommunen ändern. Und das geht nur von unten nach oben.
0: Bundesweiter Aktionstag Kommunen am Limit. Auch die Verantwortlichen im Kreis hoffen jetzt, dass dieser Hilferuf in Berlin und Düsseldorf bei Bundes- und Landesregierung ankommt. Behalten wir im Blick. Radio Ruhr.

0: Und gleich auch in Inden, Jülich und Kreuzau Mark Forster in weniger als 60 Sekunden.
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0: Guten Morgen, Radio Ruhr, 9.22 Uhr. Zeitreisezeit. Bei uns geht's jetzt 29 Jahre zurück in den Juni 1997. Michael Jordan holte mit den Chicago Bulls den NBA-Titel. Die Raumstation Mir kollidierte im All mit einem Versorgungsschiff und drei Geschwister hatten einen Riesenhit damals.
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0: Hier ist Christian.
2: 23. Juni 1997. Hanson sind mit Mbop neu in den deutschen Singlecharts. Mit diesem absoluten Gute-Laune-Song werden Hanson bekannt. In einem Interview erklärt Bandmitglied Zach Hanson, wie Mbop eigentlich entsteht. Eigentlich sollte der Song nur der Hintergrundpart eines anderen Songs werden. Beim Komponieren summen sie dann die bekannte Stelle aus dem Refrain und bekommen diese Tonfolge einfach nicht mehr aus dem Kopf. Und kurz darauf merken sie, sie passt eigentlich auch gar nicht so wirklich in den Hintergrund des anderen Songs. Die Tonfolge bleibt ihnen aber über Jahre hinweg im Gedächtnis. Und irgendwann sagen sie, hey, das Ding hat doch Ohrwurm. Potenzial. Wenn wir es nicht mehr aus der Birne kriegen, dann sieht es bei anderen sicherlich ganz genauso aus. Und schließlich machen sie eine eigene Nummer draus. Und in diesem Song geht es dann um die Dinge im Leben, die wirklich wichtig sind. Dabei ist den Jungs von Hanson klar, es ist nicht die Jugend, die bleibt. Es ist auch nicht Geld oder irgendwelche Gegenstände. Wirklich wichtig sind natürlich die Menschen, mit denen man gute, tiefe Beziehungen hat. Und das bringt Hanson auf so fröhliche Art und Weise rüber, dass man sich immer wieder gern an diese Weisheit erinnern lässt. Mit dieser ganz besonderen Tonfolge, die nicht mehr aus der Birne geht.

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1: Mit Koray Amanak. Schönen guten Morgen. Die finanzielle Lage der Kommunen ist ernst. Im Kreis Düren fordern Landrat Ralf Nolten und die Bürgermeisterinnen und Bürgermeister deshalb schnelle Hilfe. Bei einem Fototermin am Dürener Badesee machten sie unter dem Motto Rettungsboot dringend benötigt auf ihre schwierige Situation aufmerksam. Ihr Vorwurf, Bund und Land übertragen den Kommunen seit Jahren immer mehr gesetzliche Aufgaben, stellen dafür aber nicht ausreichend Geld zur Verfügung. Gleichzeitig steigen die Ausgaben weiter. In NRW arbeiten derzeit nur noch 7 Kommunen ohne Defizit. Für Landrat Nolten ist klar, die Kommunen brauchen neue, verlässliche Finanzierungswege. Andernfalls müssten Leistungen spürbar gekürzt werden. Und jetzt weitere Nachrichten im Überblick. Einsatzkräfte der Polizei Köln und weiterer Polizeibehörden haben bei einer groß angelegten Razzia gegen eine mutmaßlich europaweit agierende Drogengruppe 9 Haftbefehle vollstreckt. Die Gruppe soll internationalen Drogenhandel im Wert von mehr als 11 Millionen Euro organisiert haben. Bei Durchsuchungen in Deutschland, Spanien und Österreich wurden Drogen, Chemikalien und Beweismittel sichergestellt. Im Düsseldorfer Landtag startet heute die Ausstellung Euskirchen und die Flut 2021, 5 Jahre nach der Katastrophe. Auf 26 Bildtafeln mit rund 100 Fotos werden die dramatischen Ereignisse der Flut und der Wiederaufbau im Kreis Euskirchen dokumentiert. Die Aufnahmen zeigen die Perspektiven von Einsatzkräften, Helfern und Betroffenen. Die Ausstellung läuft bis zum 17. Juli am 5. Jahrestag der Flut. Gestern Abend hat es in Mechernich und Umgebung einen großflächigen Stromausfall gegeben, von dem rund 28.000 Menschen betroffen waren. Ursache war ein technischer Defekt in einem Umspannwerk in Mechernich-Gehen, der Rauch und einen Schwelbrand auslöste. Zeitweise fielen auch Mobilfunknetz und Ampeln aus. Ab etwa 20.40 Uhr waren alle betroffenen Orte wieder ans Stromnetz angeschlossen. Der Deutsche Wetterdienst hat für die Zeit vom Morgen bis einschließlich Freitag eine Warnung vor starker Wärmebelastung für den Kreis und Region herausgegeben. Ein paar Verhaltensregeln können aber helfen, die heißen Tage besser zu überstehen. Dietrich Meyer mit den Infos.
2: Eine extreme Wärmebelastung kann zu ernstzunehmenden gesundheitlichen Gefahren für jeden Menschen führen und deshalb ist es wichtig, viel zu trinken, mindestens 2 Liter. Dann am besten Wasser. Außerdem sollte man leichte Kost zu sich nehmen. Wer Sport machen möchte, sollte das in die frühen Morgen- oder in die Abendstunden schieben. Der DWD warnt auch vor UV-Strahlung. Deshalb solltet ihr geeignete Kleidung, einen Hut und eine Sonnenbrille tragen. Außerdem sollte man Räume am besten abdunkeln und in den frühen Morgenstunden und nachts lüften. Wichtig ist auch, Kinder oder Tiere nicht in geparkten Autos zurückzulassen.
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3: 24 Grad in Heimbach, 23 in Nörvenich und Linnich. Heute Sonne und Wolken und bis 32 Grad. Morgen scheint die Sonne von früh bis spät, 36 Grad.
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3: Geblitzt wird in Düren-Schützenstraße bei Heimbachhausen auf der L249, bei Raffelsbrand, Jägerhausstraße, Nörvenich an der Vikarie und Titz-Operten auf der L241.
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0: Die deutsche Fußballnationalmannschaft hat in ihrem WM-Quartier in Winston-Salem einen freien Tag mit Family und Freunden genossen. Ab heute bereitet sich das Team auf das letzte Gruppenspiel gegen Ecuador vor.
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0: Thomas, in Winston-Salem, wie will der Bundestrainer das Spiel am Donnerstag denn angehen? Will er den Ersatzspielern die Chance geben auf einen Einsatz oder an seiner Startelf festhalten?
2: Ja, da gibt's ein Pro und Contra. Die einen sagen, er sollte auch mal Ersatzspieler spielen lassen, alleine um die Stimmung bei allen hochzuhalten und vielleicht auch mal was auszuprobieren.

0: was dann in der K.O.-Runde noch wichtig werden könnte, wenn zum Beispiel jemand ausfällt. Andere sagen, das Team muss im Flow bleiben, er sollte genau so weiterspielen. Für Nadim Amiri ist klar, das Spiel ist alles andere als bedeutungslos.
1: Es werden wahrscheinlich wieder sehr viele Fans aus Deutschland auch da sein. Alle in Deutschland werden das Spiel schauen. Wir gehen das Spiel so an, als wäre es ein Finale.
0: Ich denke schon, dass Nagelsmann auf der einen oder anderen Position rotieren wird.
2: Auf jeden Fall, ja, bei der Abwehr. Die WM ist ja für Nico Schlotterbeck vorbei. Richtiger Driss. Gute Besserung. Deutschland, Ecuador übermorgen, Donnerstag, 22 Uhr geht's los. 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
1: Mit Ralf Bosse. Lionel Messi hat bei der Fußballweltmeisterschaft einmal mehr seine Ausnahmestellung unter Beweis gestellt. Der Argentinier führte sein Team mit einer starken Leistung und zwei Treffern zum Sieg gegen Österreich. Damit hat der 37-Jährige alle 5 Tore seiner Mannschaft bei dieser WM erzielt. Für Argentinien ist Messi damit weiterhin der zentrale Fixpunkt im Spiel und der wichtigste Hoffnungsträger im Kampf um den Titel. Schon jetzt deutet sich an, dass er der Superstar des Turniers wird.
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2: Mit Marc Weiß. Schönen guten Morgen.
3: Ohne Reformen würden unweigerlich das Rentenniveau sinken und die Beiträge steigen. Mit dieser Reform können wir das umkehren.
2: Sagt Kanzler Merz gerade eben bei der Übergabe der Empfehlungen der Rentenkommission an ihn und Bundesarbeitsministerin Baas. Die Experten haben sich auf 33 Maßnahmen geeinigt, mit denen unser Rentensystem umgebaut werden soll, damit es auch in Zukunft noch funktioniert. Es gibt immer mehr Rentner, aber immer weniger junge Menschen, die diese Renten finanzieren. Deshalb wäre das System laut Friedrich Merz ab 2028 spätestens nicht mehr zahlungsfähig. Die für Merz wichtigste Änderung ist die sogenannte Kapitalrente. Bedeutet, 2% des Lohnes sollen künftig automatisch an der Börse platziert werden. So ähnlich machen es die Schweden und das mit Erfolg. Merz will sich daran orientieren.
3: Mittelfristig wird damit die neue gesetzliche Kapitalrente zu einem insgesamt höheren Gesamtversorgungsniveau bei sinkenden Beiträgen führen. Die Skandinavier haben es geschafft und wir, meine Damen und Herren, können das auch.
2: Die Gewerkschaften und einige Sozialverbände sind von den Plänen trotzdem nicht überzeugt. Sie stört vor allem, dass länger gearbeitet werden soll. Außerdem, dass die sogenannte Rente mit 63 wohl abgeschafft wird. Das wiederum stört den Kanzler wenig. Merz hat gerade eben verkündet, dass alle Elemente des Reformpaketes jetzt zügig umgesetzt würden. Und jetzt erstmal die weiteren Themen in der Zusammenfassung. In Nordrhein-Westfalen fallen immer mehr Zulassungsbeschränkungen für Studiengänge weg. Zum kommenden Wintersemester wird es für 25% der Studiengänge eine Numerus Clausus oder einen Eignungstest geben. Vor 6 Jahren galten diese Hürden noch für rund 40% der Studiengänge. Ladendiebstähle im Einzelhandel haben seit Corona massiv zugenommen. Im vergangenen Jahr stieg der Schaden auf einen neuen Rekord von über 3 Milliarden Euro. Das meldet der Handelsverband. Ein Anstieg im Vergleich zu 2022 um 25%. Ein Drittel der Schäden werde dabei durch die organisierte Kriminalität verursacht. Der Verband fordert deshalb höhere Strafen bei bandenmäßig organisierten Diebstählen. Umweltschützer und Automobilclubs fordern von der Bundesregierung, bei der Verkehrsplanung umzudenken. Statt neue Autobahnen und Bundesstraßen zu bauen, sollte der Fokus stärker auf Instandhaltung der bestehenden Straßen gelegt werden, heißt es zum Beispiel beim BUND. Laut einer Untersuchung des Forums Ökologisch-Soziale Marktwirtschaft könnten so sogar rund 20 Milliarden Euro gespart werden. In dieser Woche stimmt der Bundestag über das neue Infrastrukturgesetz ab. Die Kritik daran ist groß, weil darin auch neue Autobahnprojekte vorgesehen sind. Kritiker sehen eine Fehlplanung. Sie sagen, dadurch würden Fachkräfte und Geld gebunden. Beides bräuchte man eigentlich für die Sanierung von maroden Straßen und Brücken. Und das waren die Nachrichten mit Marc Weiß.
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4: Das Wetter fühlt sich heute wie Urlaub an. Es ist wieder den ganzen Tag sonnig und wir bekommen Temperaturen zwischen 29 und 33 Grad. Die kommende Nacht wird tropisch mit über 20 Grad. Also schlafen wird vielleicht ein bisschen schwieriger werden. Morgen kommt dann die Hammerhitze. Bis zu 39 Grad sind drin und die bleibt uns dann auch erstmal bis Freitag erhalten.
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4: Hallo, hier ist Kevin Zimmer, euer Poolboy, wenn ihr so wollt, oder der Mann von der Eisdiele. Je nachdem, was ihr gerade braucht, ich bin's. Ja? Jetzt bei uns Musik von Holly Humberstone, ein Name wie aus einem Harry Potter Film. Holly Humberstone, Lehrerin in Hogwarts. So stelle ich mir das vor. Und nebenbei Sängerin bei uns. Hier ist To Love Somebody. Euch einen schönen Dienstag.

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0: Und der Kollege, der drückt Belgien die Daumen. Da kommt er nämlich her. Läuft nicht ganz so gut für Belgien, ne? Ah, Mensch. Milo, you don't know. Jetzt bei uns. Ich bin Kevin Zimmer. Euch einen schönen Dienstag. 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
1: Mit Kowai Amanak. Schönen guten Tag. Die finanzielle Lage der Kommunen ist prekär. Sie muss sich ändern, wenn Kreis und Kommunen weiter bestehen wollen. Mit dieser Forderung trafen sich Landrat Ralf Neulten und Bürgermeister des Kreises zu einem Fototermin am Dürener Badesee. Dietrich Meyer war dabei.
2: Motto des Fototermins: Rettungsboot dringend benötigt. Landrat und Bürgermeister beklagen, seit Jahrzehnten verlagern Bund und Land gesetzlich geregelte Leistungen auf die kommunale Ebene. Geld gibt es für diese Aufgaben dagegen nicht. Nur noch 7 Kommunen in Nordrhein-Westfalen arbeiten derzeit nicht defizitär und die Aufwendungen steigen. So erklärte Dürens Landrat Ralf Neulten, entweder gäbe es neue geregelte Finanzwege zugunsten der Kommunen oder aber die bisherigen Leistungen gehörten deutlich eingekürzt.
1: Und jetzt weitere Nachrichten im Überblick. An der Karl-Scheurener Straße in Hürth-Efferen ist gestern Mittag das Dach einer Lagerhalle in Brand geraten. Die Feuerwehr konnte das Feuer mit einem Großaufgebot löschen und ein Übergreifen der Flammen auf benachbarte Hallen verhindern. Rund 50 Einsatzkräfte waren im Einsatz. Die Brandursache ist noch unklar. 17.000 Kinder sollen Anfang Juli im Kölner Stadion in Müngersdorf gemeinsam mit der Band Räuber beim größten Kinderkonzert der Welt singen. Mit dem Weltrekordversuch wollen die Veranstalter auf die zunehmende Zahl von Kindern aufmerksam machen, die nicht schwimmen können. Ein Grund dafür ist der Mangel an Frei- und Hallenbädern. Mit dem Projekt Mobi mit mobilen Schwimmbädern an Schulen, das letztes Jahr gestartet wurde, soll mehr Kindern das Schwimmlernen ermöglicht werden. Die Kölner Polizei hat am Sonntag in Köln-Bahn einen 46-jährigen mutmaßlichen Kfz-Hehler nach einem Hinweis festgenommen. Der Mann soll einen gestohlenen Peugeot über ein Internetportal zum Verkauf angeboten haben. Bei einem Treffen mit einer vermeintlichen Kaufinteressentin soll der Mann gefälschte Fahrzeugpapiere und einen gefälschten Führerschein mitgeführt haben. Der Mann wurde gestern noch einem Haftrichter vorgeführt. Die Gemeinde Niederzieher bekommt eine Finanzspritze vom Land. Rund 700.000 Euro Fördergeld hat die Bezirksregierung der Gemeinde bewilligt. Beantragt wurde das Geld, um in Hochem Stammlens grüne Lunge zu investieren. Wenn die beiden Restseen Hambach und Inden erstmal gefüllt sind, werden die Grünflächen im Ortskern direkt auf der südlichen Achse zwischen den beiden Gewässern liegen. Anwohner und Besucher sollen dann in Zukunft von mehr Sitz- oder auch Spielmöglichkeiten profitieren können. Damit will die Gemeinde die Anlage zum generationenübergreifenden Treffpunkt machen. Das Geld dafür kommt zum einen aus Strukturwandelmitteln im Rheinischen Revier und zum anderen aus dem Investitionsgesetz Kohleregionen.
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1: Heute scheint den ganzen Tag die Sonne und es gibt nur lockere Wolken. Gewitter sind nicht in Sicht. Die Luft wird einmal mehr sommerlich warm. In der Ruhreifel steigen die Temperaturen bis 28 Grad und rund um Düren und Nörvenich werden 31 Grad erreicht.
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1: Der ADAC meldet eine Gefahrenmeldung auf der A1 Köln-Euskirchen zwischen Hürth und Dreieck Erftal. Da gibt es Straßenschäden auf dem rechten Fahrstreifen. Da bitte vorsichtig fahren. Dann haben wir noch ein paar Blitzer für euch. In Düren wird in der Schützenstraße geblitzt, in Heimbachhausen auf der L249, in Hürtgenwald Raffelsbrand-Jägerhausstraße, Nörvenich an der Vikarie und einer steht noch in Titz ob Herten auf der L241. Allen unterwegs eine gute Fahrt.
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4: Hallo, ich bin Kevin Zimmer. Das ist ja so ein Moment, den kriegst du nicht wieder zurück. Ich habe vollstes Verständnis dafür, dass der belgische Nationalspieler Jeremy Doku von der WM nach London zu seiner Frau geflogen ist, um bei seiner Frau und der Geburt seines Kindes dabei zu sein. Das kann man doch verstehen, oder? Also, ich kann es verstehen. Trotzdem fanden das nicht alle toll. Eine belgische Fußballjournalistin hat ihn kritisiert und sogar mit sehr krassen Worten. Sie schreibt, sie könne nicht verstehen, dass man von einer WM einfach abhaut, ja? Für so einen ekligen Moment schreibt sie das. Schreibt eine Journalistin. Ja? Bei dem der Vater eh nichts tun könne bei diesem Moment, ja? Der würde da eh nur eine Nebenrolle spielen, schreibt sie. Sag mal, was ist denn mit der los? Sag mal so, für die Nebenrolle kann es auch einen Oscar geben.
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0: down. Musik von Leonie und Don't Worry. Gleich bei uns neue Musik von Martin Garrix, DJ aus den Niederlanden. Der hat sich mit Ed Sheeran zusammengetan. Neue Nummer hören wir gleich. Vorher noch die Frage an euch. Arbeitet ihr im öffentlichen Dienst? Hey, super. Liebe geht raus. Heute ist nämlich Tag des öffentlichen Dienstes. Liebe Beamten oder vielleicht auch ganz speziell liebe Lehrerinnen und Lehrer. Wir küssen euch durchs Radio.
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2: In der Öffentlichkeit wird sich viel zu viel über Lehrer lustig gemacht. Andererseits gibt's auch viele lustige Lehrer-Stories von früher. Ich hatte letztens ein richtiges Battle mit meinem Kumpel Boogie, wer die bekloppteren Lehrer hatte. Weil ich hatte einen, der behauptet hat, der könnte durch Wände gehen. Ja, bestimmt ein Geisteswissenschaftler. Mein Kunstlehrer hat immer Kreide gefuttert. Das haben doch alle, das ist pädagogischer Biathlon. Kreide fressen und Schlüsselbund werfen. Aber meiner hatte dazu immer so einen Regenanzug an dem er Gummistiefel festgenäht hatte. Okay, Punkt für ihn. Unser ist manchmal auf den Tisch gesprungen und hat gegackert wie ein Huhn. Hat der in der Physiksammlung gewohnt? Weil dann kenne ich den. Ja, solche Lehrer kennen wir wahrscheinlich alle. Also immer dran denken, es ist für uns alle die sechste Stunde und hey, das Leben ist wie die große Pause. Zu kurz für schlechte Laune.
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2: Mit Marc Weiß. Schönen guten Tag. Bei immer mehr Menschen ist das Geld knapp. Offenbar so knapp, dass es sich viele nicht mehr leisten können, auch nur für eine Woche in den Urlaub zu fahren. Das hat das Statistische Bundesamt ermittelt. Thorsten Adolfs aus dem News-Team, du hast dir die Zahlen genauer angeguckt.
3: Genau, die Bundesstatistiker sagen, dass jeder Fünfte angegeben hat, dass eine einwöchige Urlaubsreise finanziell einfach nicht mehr drin ist. Besonders hart trifft es Menschen, die alleine leben oder die Kinder alleine erziehen müssen. Fast 4 von 10 Alleinerziehenden gaben an, dass das Geld für einen Urlaub nicht reicht. Und klar, das hängt natürlich extrem vom Einkommen ab. Wer weniger verdient, muss deutlich öfter auf die Auszeit verzichten, während es bei Menschen mit gutem Einkommen kaum Probleme bei der Urlaubsplanung gibt.
2: Es wurde auch ermittelt, wie wir im Vergleich zu unseren europäischen Nachbarn abschneiden. Wo stehen wir da?
3: Also wenn wir auf den EU-Durchschnitt schauen, stehen wir in Deutschland tatsächlich besser da als die Menschen in vielen anderen Ländern. In der gesamten EU können sich nämlich 28% der Bürger keinen einwöchigen Urlaub leisten. Richtig schwierig ist die Lage unter anderem in Rumänien und Griechenland, wo ungefähr jeder Zweite auf einen Kurzurlaub verzichten muss. Und am entspanntesten sieht es in Luxemburg und Schweden aus. Da gibt es bei dem Thema nur bei ganz wenigen Probleme.
2: Infos von Thorsten Adolfs aus dem News-Team. Vielen Dank. Jetzt die weiteren Themen in der Zusammenfassung. Kanzler Merz will die Vorschläge der Rentenkommission vollständig umsetzen. Man könne es sich nicht erlauben, einzelne Maßnahmen herauszunehmen oder abzulehnen. Das sagte Merz vorhin bei der offiziellen Übergabe der Empfehlungen. Man werde das System mit den Plänen wieder sicher machen, sagte Merz. Niemand müsse sich Sorgen machen. Wegen extrem hoher Temperaturen hat das italienische Gesundheitsministerium für 15 Städte, darunter Rom und Mailand, die höchste Hitzealarmstufe ausgerufen. Zu den damit verbundenen Empfehlungen gehört es, sich in den heißesten Stunden des Tages drinnen aufzuhalten, viel zu trinken und nur leichte Mahlzeiten zu essen. Die Medizin steht aktuell vor einem Rätsel, das beunruhigend ist. Auch in Deutschland steigt die Zahl der Darmkrebsfälle bei jüngeren Menschen. Betroffen ist hier vor allem die Gruppe der 20- bis 39-Jährigen. Warum, ist nicht bekannt. Einige Forscher vermuten einen Zusammenhang mit Lebensstilveränderungen ab den 50er Jahren. Dazu zählten Adipositas im Kindes- und Jugendalter, Bewegungsmangel und ungesunde Ernährung, heißt es unter anderem vom Krebsregister NRW in Bochum. Sicher ist das allerdings nicht. Auffällig ist, dass die Zahlen junger Darmkrebspatienten in den USA noch stärker gestiegen sind als bei uns. Gleichzeitig sind die Fälle von Fettleibigkeit unter Jüngeren in den USA ebenfalls stärker gestiegen als hier. In Deutschland gelten 17% der bis zu 34-Jährigen als fettleibig. In den USA sind es inzwischen 36%. Eine Zahl, die vielleicht ein bisschen Hoffnung macht. Ein Großteil der häufigeren Fälle von Darmkrebs bei jungen Menschen hat hier bei uns eine vergleichsweise gute Prognose, weil es sich um kleine und weniger aggressive Tumore handelt. Dass die Zahlen immer weiter steigen, ist trotzdem ein Fakt, den die Forschung im Moment noch nicht erklären kann. Und das waren die Nachrichten mit Marc Weiß.
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4: Heute fühlt sich das Wetter echt nach Urlaub an. Den ganzen Tag scheint wieder die Sonne. Es wird zwischen 29 und 33 Grad warm. In der Nacht bleibt es tropisch mit über 20 Grad. Schlafen könnte also etwas anstrengender werden. Wir drücken euch die Daumen. Morgen kommt dann die richtige Hammerhitze. Bis zu 39 Grad sind möglich. Und diese 39 Grad bleiben uns wohl erstmal bis Freitag erhalten.
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4: Und das sind die längsten Staus. Wir starten auf der A4 Olpe-Aachen zwischen Kreuz Köln-Ost und Köln-Eifeltor. 5 Kilometer, 17 Minuten Zeitverlust. Übrigens jetzt alle Staus ab 14 Minuten Zeitverlust. A33 Bielefeld-Osnabrück zwischen Dissen-Süd und Hilter am Teutoburger Wald. 3 Kilometer, 45 Minuten mehr. A40 Venlo-Duisburg zwischen Niederdorf und Wachtendonk. 4 Kilometer, 29 Minuten. Die 57 Nimwegen-Köln zwischen Mörskapellen und Kreuz-Meerbusch. 6 Kilometer. Hier müsst ihr 41 Minuten mehr Zeit einplanen. Und die A562 Bonn-Rheinaue, Bonn-Ost zwischen Bonn-Bad Godesberg und Bonn-Rammersdorf. 1 Kilometer, 14 Minuten mehr. Allen unterwegs, gute Fahrt.
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4: Hallo,
5: Ist das schön, oder? Also heute ist ja noch richtig perfekt, ja? So bis 32 Grad, da kann man es noch gut aushalten. Das ist toll und nichts als Sonne, Sonne, Sonne, Sonne, Sonne. So. Schön, was machen die Kinder? Die lassen die Jalousien runter, damit sie sehen, was auf der PlayStation so läuft gerade. Das ist auch Sommer. Wenn die Kinder die Jalousien runter machen, um PlayStation spielen zu können. Ach, ist das schön. Ich mag den Sommer. Ich bin Kevin Zimmer. Schön, dass ihr da seid.

0: Offizieller Song der FIFA WM 2026, Shakira und Burna Boy mit Dai Dai. Immer wenn ich das anmoderiere, komme ich mir vor, als ob ich mit einem Baby sprechen würde. Dai Dai gemacht.
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0: Ja, wir sind sehr bunt unterwegs. Das Rainbow Festival mit dabei. Da freuen wir uns sehr drauf, weil wir dieses Festival ja präsentieren. Die No Angels, 2000er-Ikonen, die werden in Köln am Fühlinger See auf der Bühne stehen. Jesse aus der Band ist gedanklich jedenfalls schon mittendrin im Festivalsommer.
3: Der Sommer 26 steht ganz im Zeichen Festivalsommer mit der Band. Also Hauptsache viele Konzerte spielen und die Community treffen.
0: Ja, und apropos Community, wir haben natürlich auch ein Festival für euch da am Start. Ja, das Rainbow Festival, wie gesagt, in Köln am Fühlinger See. Dort feiern wir mit vielen Künstlerinnen und Künstlern eine der buntesten Partys in ganz Deutschland, würde ich sagen. Es geht um Vielfalt, Toleranz und vor allem darum, gemeinsam einfach mal eine gute Zeit zu haben. Warum nicht? Und genau deshalb liegt den No Angels dieses Festival auch so am Herzen.
3: Für uns ist das Rainbow super wichtig. Es repräsentiert uns und wir auch die Community. Menschen sind unterschiedlich, fühlen unterschiedlich, lieben unterschiedlich, sehen unterschiedlich aus und haben auch unterschiedliche Geschichten. Und dennoch sind wir eins und das feiern wir als Band total.
0: Also, wenn ihr noch nichts vorhabt und mitfeiern wollt, ja, am Samstag, wir hätten noch Plätze frei. Rainbow Festival, Fühlinger See in Köln. Wetter wird gut, das wissen wir schon. Und jetzt bringen wir euch schon ein bisschen in Stimmung mit den No Angels. Hier sind sie schon mit Daylight in Your Eyes.

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1: Mit Koval Manak. Schönen guten Tag. Die finanzielle Lage der Kommunen ist ernst. Im Kreis Düren fordern Landrat Ralf Nolten und die Bürgermeisterinnen und Bürgermeister deshalb schnelle Hilfe. Bei einem Fototermin am Dürener Badesee machten sie unter dem Motto Rettungsboote dringend benötigt auf ihre schwierige Situation aufmerksam. Ihr Vorwurf, Bund und Land übertragen den Kommunen seit Jahren immer mehr gesetzliche Aufgaben, stellen dafür aber nicht ausreichend Geld zur Verfügung. Gleichzeitig steigen die Ausgaben weiter. In NRW arbeiten derzeit nur noch 7 Kommunen ohne Defizit. Für Landrat Nolten ist klar, die Kommunen brauchen neue verlässliche Finanzierungswege. Andernfalls müssten Leistungen spürbar gekürzt werden. Und jetzt weitere Nachrichten im Überblick. Einsatzkräfte der Polizei Köln und weiterer Polizeibehörden haben bei einer groß angelegten Razzia gegen eine mutmaßlich europaweit agierende Drogengruppe 9 Haftbefehle vollstreckt. Die Gruppe soll internationalen Drogenhandel im Wert von mehr als 11 Millionen Euro organisiert haben. Bei Durchsuchungen in Deutschland, Spanien und Österreich wurden Drogen, Chemikalien und Beweismittel sichergestellt. Im Düsseldorfer Landtag startet heute die Ausstellung Euskirchen und die Flut 2021, 5 Jahre nach der Katastrophe. Auf 26 Bildtafeln mit rund 100 Fotos werden die dramatischen Ereignisse der Flut und der Wiederaufbau im Kreis Euskirchen dokumentiert. Die Aufnahmen zeigen die Perspektiven von Einsatzkräften, Helfern und Betroffenen. Die Ausstellung läuft bis zum 17. Juli am 5. Jahrestag der Flut. Gestern Abend hat es in Mechernich und Umgebung einen großflächigen Stromausfall gegeben, von dem rund 28.000 Menschen betroffen waren. Ursache war ein technischer Defekt in einem Umspannwerk in Merzenich-Gehen, der Rauch und einen Schwelbrand auslöste. Zeitweise fielen auch Mobilfunknetz und Ampeln aus. Ab etwa 20.40 Uhr waren alle betroffenen Orte wieder ans Stromnetz angeschlossen. Der Deutsche Wetterdienst hat für die Zeit von morgen bis einschließlich Freitag eine Warnung vor starker Wärmebelastung für den Kreis und Region herausgegeben. Ein paar Verhaltensregeln können aber helfen, die heißen Tage besser zu überstehen. Dietrich Meyer mit den Infos.
2: Eine extreme Wärmebelastung kann zu ernstzunehmenden gesundheitlichen Gefahren für jeden Menschen führen und deshalb ist es wichtig, viel zu trinken, mindestens 2 Liter. Dann am besten Wasser. Außerdem sollte man leichte Kost zu sich nehmen. Wer Sport machen möchte, sollte das in die frühen Morgen- oder in die Abendstunden schieben. Der DWD warnt auch vor UV-Strahlung. Deshalb solltet ihr geeignete Kleidung, einen Hut und eine Sonnenbrille tragen. Außerdem sollte man Räume am besten abdunkeln und in den frühen Morgenstunden und nachts lüften. Wichtig ist auch, Kinder oder Tiere nicht in geparkten Autos zurückzulassen.
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1: 25 Grad in Linnich und 26 messen wir aktuell bei euch in Kreuzau und Nideggen. Heute scheint den ganzen Tag die Sonne und es gibt nur lockere Wolken. Gewitter sind nicht in Sicht. Morgen dann heiße 32 bis 36 Grad, sonnig und trocken.
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1: Achtung auf der A1 Köln-Euskirchen zwischen Hürth und Dreieck Erftal. Da besteht Gefahr durch Straßenschäden auf dem rechten Fahrstreifen. Da bitte vorsichtig fahren. Dann auf der A44 Mönchengladbach-Aachen zwischen Kreuzaachen und Aachen-Brand. Da liegen Gegenstände auf der Fahrbahn. Da auch vorsichtig fahren. Blitzer stehen in Heimbachhausen auf der L249, in Düren in der Schützenstraße und in Nörvenich an der Vikarie. Allen unterwegs eine gute Fahrt.
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4: Und das Ganze mit Kevin Zimmer. Ich freue mich sehr, dass ihr da seid. Ich hoffe, ja, er bringt seine Gitarre mit am Donnerstag. Malik Harris kommt zu uns in die Fußballshow aus dem Deutschen Fußballmuseum in Dortmund. Und ihr könnt ihn live erleben. Einfach vorbeischauen im Fußballmuseum in Dortmund. Kommt zu unserer Fußballsendung. 12 Uhr ist er da. Wir starten allerdings schon um 10 Uhr mit der Show. Und mit ihm stimmen wir uns auf das Spiel des DFB-Teams gegen Ecuador ein. Malik Harris, Singer-Songwriter, also bei uns. Und ihr könnt zugucken. Donnerstag im Deutschen Fußballmuseum in Dortmund. Und auch da bringen wir uns jetzt schon mal in Stimmung. Hier ist er mit Dreamer.
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0: Wie heißt nochmal diese Verkaufsaktion, wo Tage vor dieser Verkaufsaktion die Preise hochgesetzt werden, um sie während der Verkaufsaktion wieder auf den Normalpreis runterzusetzen, aber für uns sieht es dann so aus, als ob man richtig viel spart? Ah, Amazon Prime Day, genau. So, und wenn ihr da gerade einkaufen wollt, dann habe ich jetzt was, wenn ihr es vielleicht doch nicht kaufen wollt. Der sogenannte Widerrufsbutton, den gibt es mittlerweile. Thorsten Ortmann ist unser Reporter für solche Fälle. Für welche Anbieter gilt denn diese neue EU-Regelung?
1: Ja, der Widerrufsbutton betrifft alle Online-Verträge, die man im Netz abschließt. Also zum Beispiel in Internetshops, auf Buchungsseiten oder auch über eine App. Und auch Händler, die ihre Produkte über Online-Marktplätze anbieten, wie eBay oder Amazon, müssen sich an die neuen Regeln halten und eine Widerrufsfunktion bereitstellen.
0: Was passiert denn, wenn ich auf den Widerrufsbutton klicke?
1: Ja, es muss nicht unbedingt ein klassischer Button sein, es reicht auch ein klar beschrifteter Link. Wichtig ist, dass man die Funktion leicht finden und erkennen kann. Allerdings gibt es auch Fristen zu beachten, sagt Ilona Hausmann von der Verbraucherzentrale.
2: Mit dem neuen Button gelten genau die gleichen Fristen, die vorher auch galten. 14 Tage nach Erhalt der Ware muss der Widerruf erklärt sein, wenn man den Vertrag widerrufen will. Bei Dienstleistungen ab Vertragsschluss, also dann, wenn ich auf jetzt kostenpflichtig bestellen drücke, habe ich 14 Tage Zeit, mir das zu überlegen.
0: Muss ich auf irgendwas achten, wenn ich den Widerrufsbutton nutze?
1: Ja, man sollte darauf achten, dass kein Login abgefragt wird. Es muss die Möglichkeit geben, dass man auch ohne Login angeben kann, welche Bestellung man stornieren möchte. Und dann gibt es noch diesen Tipp.
2: Wichtig ist auch, dass Verbraucherinnen und Verbraucher, die diesen Widerrufsbutton nutzen, eine Bestätigung bekommen. Das ist zum Beispiel viel besser, als wenn man den Widerruf per E-Mail erklärt. Dann bekommt man häufig einfach gar nichts.
0: Also, wenn ihr heute, was weiß ich, genötigt werdet, irgendwas zu kaufen, weil es sieht so unfassbar billig aus und ihr denkt dann, ah, vielleicht besser doch nicht, dann drückt einfach den Widerrufsbutton. Wie der funktioniert, hat uns Thorsten Ortmann erklärt. Vielen Dank.
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1: Mit Marc Weiß. Schönen guten Tag. Fast zwei Jahre nach dem Terroranschlag von Solingen steht am Nachmittag ein wichtiger Termin im Untersuchungsausschuss an. Ministerpräsident Wüst wird als Zeuge befragt, genauso seine Stellvertreterin Mona Neubauer und Staatskanzleichef Leminski. Der Fall ist juristisch abgeschlossen. Der Täter, ein Flüchtling aus Syrien, ist schon zu lebenslanger Haft verurteilt worden. Der Ausschuss soll jetzt aber klären, ob Behörden oder Politik Fehler gemacht haben, die diesen Anschlag eventuell begünstigt haben. Frage an José Nasian, dem Land. Tagstudio. Was verspricht man sich jetzt genau von der Aussage von Ministerpräsident Wüst?
2: Naja, der Untersuchungsausschuss will ja nachvollziehen, wie die Landesregierung nach dem Anschlag informiert wurde, wie sie informiert hat und wie die Kommunikation zwischen den Ministerien gelaufen ist. Dabei geht es auch um die Frage, ob wichtige Informationen rechtzeitig weitergegeben wurden. Die Opposition wirft der Regierung vor, in Teilen nur schleppend informiert zu haben. Deshalb sollen heute mit Wüst, Neubauer und Leminski drei zentrale Regierungsmitglieder erklären, was sie wann wussten und welche Entscheidungen getroffen wurden. Wir erinnern uns, Anfang des Jahres war die damalige NRW-Flüchtlingsministerin Paul zurückgetreten. In diesen Fragen steckt also viel Sprengkraft.
1: Jetzt läuft dieser Ausschuss ja schon seit ein paar Monaten. Gibt es inzwischen irgendwelche Erkenntnisse?
2: Ja, im Mittelpunkt steht ja weiter die Frage, warum die geplante Rückführung des Attentäters scheiterte und weshalb danach kein weiterer Abschiebeversuch unternommen wurde. Sachverständige haben im Ausschuss darauf hingewiesen, dass zu lange Verfahren und auch die Radikalisierung im Internet problematische Faktoren sind. Es gibt politisch außerdem Streit über Akten und Zeugen. Die SPD wirft der Regierung vor, wichtige Informationen nur sehr verzögert vorzulegen. Es laufen auch Gerichtsprozesse deswegen. Insgesamt ist also noch vieles offen. Genau deshalb werden die heutigen Zeugenbefragungen hier in Düsseldorf genau beobachtet.
1: Infos von José Nasian, dem Landtagsstudio. Vielen Dank. Jetzt die weiteren Themen in der Zusammenfassung. Die Empfehlungen der Rentenkommission sollen zügig und 1:1 umgesetzt werden. Das kündigten Kanzler Merz und Sozialministerin Baas an, nachdem sie die Vorschläge der Expertenrunde offiziell übergeben bekommen hatten. Kern ist eine neue Kapitalrente. Man will also auch mit Hilfe der Börse die Renten steigen lassen. Vorbild dafür ist Schweden. Die Zahl der Firmenpleiten in Nordrhein-Westfalen ist noch einmal gestiegen. Die Auskunft Teil Kreditreform rechnet im ersten Halbjahr mit 3.290 Pleiten. Das wären 3,5% mehr als im Jahr davor. Und wieder gibt es einen Großeinsatz der Sicherheitsbehörden gegen mutmaßliche IS-Mitglieder. Die Bundesanwaltschaft ließ am Morgen Wohnungen in mehreren Bundesländern durchsuchen. Auch in Dortmund waren die Ermittler aktiv. Festgenommen wurde hier aber niemand. Bei dem Einsatz ging es darum, zusätzliche Beweise gegen das Terrornetzwerk zu finden. 5 Verdächtige sind im Visier. Sie sollen als Mitglieder der Terrororganisation nach Deutschland gekommen sein, um sich hier und im europäischen Ausland mit Gleichgesinnten zu vernetzen und vor allem Geld für den IS zu beschaffen. Ermittelt wird außerdem gegen 11 weitere Personen. Gegen sie bestehe aber kein konkreter Tatverdacht, meldet die Bundesanwaltschaft. Und das waren die Nachrichten mit Marc Weiß.
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3: Das Wetter heute, Urlaubsfeeling pur, oder würde ich mal sagen. Es ist wieder den ganzen Tag sonnig und die Temperaturen liegen bei 29 bis 33 Grad. Die Nacht wird tropisch mit mehr als 20 Grad. Da könnte das Schlafen etwas schwerer fallen. Morgen wird's dann richtig heftig. Bis zu 39 Grad sind drin und diese Hitze bleibt uns erstmal bis Freitag erhalten.
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3: Und das sind die längsten Staus. Alles ab 9 Minuten Zeitverlust. A1 Dortmund-Köln zwischen Hagen-Nord und Volmarstein. 3 Kilometer, 9 Minuten mehr. Die 40 Venlo-Duisburg zwischen Grenzübergang Strahlen-Autobahn und Wachtendonk 3 Kilometer 18 Minuten on top. Die A59 Bonn-Köln zwischen Spich und Flughafen Köln-Bonn 2 Kilometer 9 Minuten. Und das war's auch schon. Allen unterwegs gute Fahrt.
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3: Ach Mensch. Wisst ihr, was das Schlimmste ist? Ich habe gestern festgestellt, dass unser Planschbecken, ja, was wir schon über Jahre nutzen, was uns gute Dienste geleistet hat, hat ein Loch. So eins, dass du nicht mehr flicken kannst, sondern wo du sagst, ja, das kann ich nur noch wegwerfen. Und das bei der Hitze. Das ist... Oh, ja. Komm, ich will euer Mitleid nicht. Ich komm da durch die Hitze. Vielleicht springe ich durch den Gartensprenger. Ich bin Kevin Zimmer, schönen Dienstag.

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0: Habt ihr von eurer Schule schon eine Nachricht bekommen, ob es in dieser Woche für die lieben Kleinen hitzefrei geben wird? Man kann das ja so ein bisschen planen, ja? Unsere Grundschule hat schon gesagt, ja, bei uns gibt es keinen hitzefrei. So, die müssen da durch. Das ist wirklich, wirklich hart, aber es liegt halt auch ein bisschen an der Nachmittagsbetreuung, ja? Viele müssen halt arbeiten. Hossein Asyandi aus dem Landtagsstudio in Düsseldorf, der hat für uns nochmal ganz genau nachgefragt, wie denn da so die Regelung in NRW ist. José, ist hitzefrei in NRW eigentlich irgendwo fest geregelt, zum Beispiel ab so einer bestimmten Temperatur?
1: Naja, leider gibt es keinen festen Hitzeparagraphen mit klarer Temperaturgrenze im Schulgesetz in NRW. Die Regelung steht in der sogenannten BAS, das ist eine Verwaltungsvorschrift für Schulen. Dort ist festgelegt, die Schulleitung entscheidet im Einzelfall. Als Orientierung gelten etwa 27 Grad Raumtemperatur, dann kann hitzefrei in Betracht kommen. Unter 25 Grad soll es in der Regel nicht geben. Aber das sind keine festen Grenzwerte, sondern eher Richtwerte.
0: Das heißt, die Schulen entscheiden frei oder gibt es da trotzdem Vorgaben?
1: Es gibt schon ein paar Leitplanken. Die Schulleitung muss immer die konkrete Situation bewerten, also Temperatur in den Klassenräumen, Gebäudebedingungen, auch die Frage, wie die Kinder betreut werden können. Besonders wichtig ist die Organisation. Es gibt Kinder, die dürfen nicht einfach unversorgt nach Hause geschickt werden. Deshalb spielt auch eine Rolle, ob Busse fahren, ob es Ganztagsangebote gibt und wie die Eltern darüber informiert werden.
0: Das heißt, es gibt Unterschiede je nach Altersstufe oder Schülerinnen und Schüler, ne?
1: Ja, die gibt es. In der Oberstufe zum Beispiel ist hitzefrei grundsätzlich nicht vorgesehen. Dort findet Unterricht in der Regel ganz normal statt. Dann gibt's Altersstufen, zum Beispiel in der Grundschule und in den Klassen 5 und 6. Da darf hitzefrei nur gegeben werden, wenn die Betreuung gesichert ist und die Eltern informiert werden. Außerdem gilt, bei großer Hitze soll auch auf die Belastung Rücksicht genommen werden. Das bedeutet, Klassenarbeiten sollten möglichst vermieden werden.
0: Und bitte keine Hausaufgaben, ja? Das ist schön, das entspannt uns Eltern auch zu Hause, muss ich jetzt so dazu sagen. Ja, also hitzefrei, es gibt keine einheitliche Regelung bei uns in NRW. Eure Schulen informieren euch. Bei uns war das schon so. Wir wissen also, wie es bei uns abläuft. Und ich hoffe, ihr wurdet auch schon rechtzeitig informiert.
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1: Mit Koray Amanak. Schönen guten Tag. Die finanzielle Lage der Kommunen ist prekär. Sie muss sich ändern, wenn Kreis und Kommunen weiter bestehen wollen. Mit dieser Forderung trafen sich Landrat Ralf Nolten und Bürgermeister des Kreises zu einem Fototermin am Dürener Badesee. Dietrich Meyer war dabei.
2: Motto des Fototermins: Rettungsboot dringend benötigt. Landrat und Bürgermeister beklagen, seit Jahrzehnten verlagern Bund und Land gesetzlich geregelte Leistungen auf die kommunale Ebene. Geld gibt es für diese Aufgaben dagegen nicht. Nur noch 7 Kommunen in Nordrhein-Westfalen arbeiten derzeit nicht defizitär und die Aufwendungen steigen. So erklärte Dürens Landrat Ralf Nolten, entweder gäbe es neue geregelte Finanzwege zugunsten der Kommunen oder aber die bisherigen Leistungen gehörten deutlich eingekürzt.
1: Und jetzt weitere Nachrichten im Überblick. An der Karl-Scheurener Straße in Hürth-Efferen ist gestern Mittag das Dach einer Lagerhalle in Brand geraten. Die Feuerwehr konnte das Feuer mit einem Großaufgebot löschen und ein Übergreifen der Flammen auf benachbarte Hallen verhindern. Rund 50 Einsatzkräfte waren im Einsatz. Die Brandursache ist noch unklar. 17.000 Kinder sollen Anfang Juli im Kölner Stadion in Müngersdorf gemeinsam mit der Band Räuber beim größten Kinderkonzert der Welt singen. Mit dem Weltrekordversuch wollen die Veranstalter auf die zunehmende Zahl von Kindern aufmerksam machen, die nicht schwimmen können. Ein Grund dafür ist der Mangel an Frei- und Hallenbädern. Mit dem Projekt Mobi mit mobilen Schwimmbädern an Schulen, das letztes Jahr gestartet wurde, soll mehr Kindern das Schwimmlernen ermöglicht werden. Die Kölner Polizei hat am Sonntag in Köln-Bahn einen 46-jährigen mutmaßlichen Kfz-Hehler nach einem Hinweis festgenommen. Der Mann soll einen gestohlenen Peugeot über ein Internetportal zum Verkauf angeboten haben. Bei einem Treffen mit einer vermeintlichen Kaufinteressentin soll der Mann gefälschte Fahrzeugpapiere und einen gefälschten Führerschein mitgeführt haben. Der Mann wurde gestern noch einem Haftrichter vorgeführt. Die Gemeinde Niederzieher bekommt eine Finanzspritze vom Land. Rund 700.000 Euro Fördergeld hat die Bezirksregierung der Gemeinde bewilligt. Beantragt wurde das Geld, um in Hochem Stammlens grüne Lunge zu investieren. Wenn die beiden Restseen Hambach und Inden erstmal gefüllt sind, werden die Grünflächen im Ortskern direkt auf der südlichen Achse zwischen den beiden Gewässern liegen. Anwohner und Besucher sollen dann in Zukunft von mehr Sitz- oder auch Spielmöglichkeiten profitieren können. Damit will die Gemeinde die Anlage zum generationenübergreifenden Treffpunkt machen. Das Geld dafür kommt zum einen aus Strukturwandelmitteln im Rheinischen Revier und zum anderen aus dem Investitionsgesetz Kohleregionen.
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1: Viel Sonne heute und dazu lockere Wolken. In Titz messen wir aktuell 25, bei euch in Düren und Nörvenich 26 Grad. Morgen dann heiße 32 bis 36 Grad. Es ist sonnig und trocken und am Donnerstag dann ebenfalls viel Sonne und nur wenige Wolken mit Spitzenwerten bis 38 Grad, dann noch heißer.
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1: Der ADAC meldet 2 Gefahrenmeldungen. Auf der A4 Köln-Aachen zwischen Elsdorf und Merzenich besteht Gefahr durch eine Ölspur auf dem rechten und dem mittleren Fahrstreifen. Da ist der rechte Fahrstreifen auch gesperrt. Da bitte vorsichtig fahren. Und auf der A1 Köln-Euskirchen zwischen Hürth und Dreieck-Erftal, da gibt es Straßenschäden auf dem rechten Fahrstreifen. Auch da bitte vorsichtig fahren. Blitzer stehen in Heimbachhausen auf der L249, in Titz ob Herten auf der L241. Und in Düren in der Schützenstraße. Allen unterwegs eine gute Fahrt.
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4: Hallo, ich bin Kevin Zimmer. Ich weiß nicht, ob Miroslav Klose Messi schon so eine Glückwunsch-WhatsApp geschickt hat. Miro Klose ist nicht mehr alleiniger WM-Torschützenkönig. Messi hat ihn überholt. Jetzt ist es halt Lionel Messi. Argentinischer Nationalspieler. 2 Tore im Spiel gegen Österreich hat er gemacht. Also alle Tore in dem Spiel hat er gemacht. Und deswegen hat eine spanische Sportzeitschrift betitelt, und was ist das für eine Schlagzeile, bitteschön? Achtung, Messi, jeden Tag eine Ewigkeit.
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0: Max Giesinger ist das.
1: Einer von 80 Millionen.
0: Und 80 Millionen drücken natürlich wieder die Daumen am Donnerstag, wenn es gegen Ecuador geht.
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0: Und wenn ein Spiel mal nicht so läuft, dann muss ja meistens so ein Trainer dran glauben. Dachte ich immer, ja. Aber bei dieser Fußball-WM, ich sag mal so, der gefährlichste Job ist, glaube ich, Reporterin oder Reporter. Kollege Robert Jans, da gibt's einen enormen Verschleiß bei dieser WM, ne?
3: Ja, und ich sag mal, es ist natürlich blöd, wenn jemand seinen Job verliert, aber diese Story hier, die ist echt mal ein Highlight. Man muss einfach so ein bisschen schmunzeln. Ein türkischer TV-Kommentator hat unfassbare 4 Minuten lang beide Teams auf dem Rasen verwechselt. Also die in weiß gekleideten Iraner mit den schwarz tragenden Neuseeländern.
0: Aber hat er trotzdem Namen gesagt?
3: Ja, oder? Und zwar ganz oft, leider. Also nur die Falschen. Der hat kommentiert und kommentiert, mal anhand der Rückennummer oder durch die jeweilige Position auf dem Feld. Erst als ein iranischer Spieler ganz fett im Zoom war, hat der Kollege dann gecheckt, was er da gerade labert. Also zur Verteidigung.
0: Der tut ja leid.
3: Ja, mir tut ja auch irgendwie leid. Und darum sage ich ja zur Verteidigung. Also 48 Teams sind ja bei der WM am Start, darunter eben viele unbekannte Außenseiter und Debütanten. Und dann, das ist auch noch wichtig, war das halt um 4 Uhr nachts türkischer Zeit. Wahrscheinlich war der auch total müde. Kann man ja auch mal irgendwie durcheinander kommen.
0: Ja, das interessiert den Fernsehsender allerdings nicht. Die haben den Reporter rausgeworfen.
3: Ja.
0: Und es gibt noch 2 Personalien, über die wir auch nochmal sprechen müssen, ne?
3: Ja, ein belgischer Nationalspieler wollte bei der Geburt seines Kindes dabei sein, soweit so normal, ist darum kurzfristig abgereist. Eine Journalistin hatte da in einer französischen TV-Sendung kein Verständnis für, Zitat, hunderte Fußballer würden alles dafür geben, an deiner Stelle zu sein, und dann verlässt du das alles, um bei der Geburt deines Kindes dabei zu sein. Einem ekligen Moment, bei dem der Vater nichts nützt, nur eine Statistenrolle spielt.
0: Tja, ich sag ja immer, es gibt auch einen Oscar für Statisten, ja, aber
3: ja.
0: Kündigung bei der? Oder wie sieht's da aus?
3: Ordentlicher Shitstorm, würde ich sagen. Den gab's. Und dann gab es, den gab's auch für einen argentinischen Streamingdienst. In einer Live-Sendung wurde da fälschlicherweise der Tod von Lionel Messis Vater verkündet.
0: Oh mein Gott.
3: Völlig schräg auch.
0: Ja.
3: Die Moderatorin hat sich daraufhin öffentlich bei der Familie entschuldigt. Beteiligte Mitarbeiter wurden entlassen. Und die Moderatorin, die hatte schon vorher von sich aus dann gekündigt.
0: Oh Gott, was da alles dabei ist.
3: Wild.
0: Ja. So, und jetzt für alle Frauen, die ihre Männer bei der WM haben und was weiß ich, in den Wehen liegen gerade und sich
3: Schau mal,
0: fragen,
3: ich sag mal vorsichtig bis morgen.
0: Kevin, versauch's jetzt nicht. Nein, ich wollte doch nur sagen, sie rufen nach ihrem Ehemann. Und das ist der Song dazu. Hier ist Ray. Kurve noch bekommen, du.

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1: Mit Malte Albrecht. Guten Tag. Deutschland steht vor großen Reformen, die die meisten von uns in irgendeiner Form betreffen dürften. Ein großer Punkt dabei ist die Rente. Die Rentenkommission hat der Bundesregierung am Vormittag ihre Vorschläge übergeben. Und Kanzler Merz hat angekündigt, dass er sie auch genauso umsetzen wird. Danny Hoppe aus dem News-Team. Mit den Plänen kommt auf uns ein umfassender Umbau der Rente zu.
2: Auf jeden Fall. Im Kern geht es um eine neue Kapitalrente. Das heißt, dass Arbeitnehmer in Zukunft einen zusätzlichen Pflichtbeitrag in die Rentenversicherung zahlen, der direkt am Kapitalmarkt angelegt wird, zum Beispiel in ETFs. Der Rentenbeitrag, den sich Arbeitnehmer und Arbeitgeber teilen, wird dafür schrittweise um bis zu 2 Prozentpunkte erhöht. Ziel ist es, durch die langfristigen Renditen des Aktienmarktes ein zusätzliches Polster aufzubauen. Außerdem soll das gesetzliche Rentenalter in den nächsten Jahrzehnten über 67 Jahre hinaus weiter steigen. Und auch bei der Frührente sind Einschränkungen geplant. Merz sagt, dadurch stabilisiere man die Beiträge und vermeide Bürokratie.
1: So begeistert wie Merz sind aber nicht alle.
2: Nein, Kritik kommt zum Beispiel von den Gewerkschaften an der Abschaffung der abschlagsfreien Frührente. Die Arbeitgeber sind außerdem unzufrieden, dass sie die verpflichtende Kapitalrente mitzahlen sollen. Und die Linke kritisiert, dass sich die Kommission auf den Kapitalmarkt verlassen will. Das sei kein zukunftssicheres Rentenkonzept, sagt sie. Allerdings gibt es in Europa schon mehrere Länder, die auf eine kapitalgedeckte Rente setzen. Zum Beispiel Schweden, Dänemark oder die Niederlande. Die Sozialverbände sehen bei der Reform durchaus einige positive Ansätze. Es gibt aber auch hier Kritik. Die Arbeiterwohlfahrt zum Beispiel nennt die Einschnitte beim Renteneintrittsalter völlig inakzeptabel. Sie verschärften die soziale Ungleichheit, heißt es. Also da wird es noch einige Diskussionen geben.
1: Danke, Danny. Und jetzt weitere Nachrichten im Überblick. Der Iran will der Internationalen Atomenergiebehörde doch keinen Zugang zu Atomanlagen erlauben, die bei amerikanischen und israelischen Luftangriffen zerstört wurden. Das hat das iranische Außenministerium klargestellt. US-Vizepräsident Vance hatte gestern nach Gesprächen mit iranischen Vertretern in der Schweiz gesagt, Teheran habe zugestimmt, wieder Inspektoren ins Land zu lassen. Im Untersuchungsausschuss zum Messeranschlag auf das Solinger Stadtfest mit 3 Toten und 8 Verletzten müssen am Nachmittag Spitzenpolitiker der Landesregierung aussagen. Befragt werden Ministerpräsident Wüst, Vizeregierungschefin Neubauer und der Chef der Staatskanzlei Leminski. Der Ausschuss will vor allem wissen, warum der Täter nicht schon früher abgeschoben worden war. Nach mehreren Badeunfällen im Rhein in Hessen gibt es nun traurige Gewissheit. Einsatzkräfte haben die Leichen von 3 vermissten Männern gefunden. Die Männer im Alter von 23, 27 und 50 Jahren waren am Samstag beim Schwimmen im Rhein untergegangen. Gute Nachrichten für alle, die ein E-Bike kaufen wollen. Die Beratungsgesellschaft EY hat herausgefunden, dass der große Boom der letzten Jahre nachlässt. Und das bedeutet, die Preise sinken. Weil viele Hersteller noch volle Lager hätten und die Menschen insgesamt etwas sparsamer seien, müssten die Händler reagieren, heißt es. Während die Preise für normale Fahrräder stabil bleiben, sind E-Bikes im Schnitt um 4% billiger geworden. Ermittelt wurde auch, dass Kunden im Schnitt rund 2.500 Euro für ein neues E-Bike ausgeben. Und das waren die Nachrichten mit Malte Albrecht.
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3: Heute fühlt sich das Wetter an wie Ferien. Den ganzen Tag gibt's wieder Sonne satt, dazu 29 bis 33 Grad. Auch die Nacht wird tropisch mit über 20 Grad, also könnte das Einschlafen nicht ganz so easy werden. Morgen legt die Hitze dann nochmal ordentlich nach, bis zu 39 Grad sind möglich und das wohl auch erstmal bis Freitag.
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3: Und der Blick auf die Straßen, alle Staus ab 13 Minuten Zeitverlust. Wir starten auf der A1 Köln-Münster zwischen Westhofener Kreuz und Kreuz Dortmund-Unna, 6 Kilometer plus 13. Die A1 Dortmund-Köln zwischen Westhofener Kreuz und Volmarstein, 3 Kilometer. Auch hier 13 Minuten on top. Die 4 Köln-Aachen zwischen Ellensdorf und Merzenich, 5 Kilometer, 34 Minuten mehr. A40 Venlo-Duisburg zwischen Niederdorf und Wachtendonk, 4 Kilometer. Hier plant 26 Minuten Zeitverlust ein. Die A40 Dortmund-Essen zwischen Dortmund-Dorstfeld und Dortmund-Klei, 1 Kilometer, seid aber nach 9 Minuten schon durch. Die 59 Bonn-Köln zwischen Spich und Flughafen Köln-Bonn, 5 Kilometer plus 16. Und das war's. Allen unterwegs eine gute Fahrt.
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3: Hallo, ich bin Kevin Zimmer. Das ist Majestätsbeleidigung, was da gerade in den Charts passiert, ja? Muss man ja sagen. Grenzt ja daran. Ich meine, Helene Fischer in den Charts überholen, das darf man das in Deutschland? Klaus und Klaus, auch noch die, ja? Kennt ihr die noch? Hier an der Nordseeküste. Hatten 86, damals zur WM in Mexiko, einen Hit, der hieß Viva la Mexico. Und jetzt ist er wieder in den Charts, dieser Hit. Denn die WM ist ja wieder in Mexiko, so klingt er jetzt.
4: Viva la Mexico.
3: bisschen Ballermann-Style drunter, ja. Viva la Mexico, Platz 5 im Streaming, ja. Alles wie 86, nur dass Klaus und Klaus, sag ich mal, so ein bisschen viel Nachos gegessen haben wahrscheinlich. Und denkt nicht dran, nein, wir spielen den Song nicht. Natürlich nicht. Imagine Dragons ist doch viel besser bei dem Wetter. On top of the world.

0: Polite von Taylor Swift. Kann die bitte endlich heiraten, damit wir nicht immer diese kleinteiligen Mini-Infos zu ihrer Hochzeit bekommen. Ah, sie hat eine rosane Torte, ein rosanes Kleid und sie heiratet wahrscheinlich auch nächstes Wochenende, weil es ist alles so geheim. Bitte heirate endlich. Ich will diese Infos nicht mehr. Taylor Swift hier bei uns. Wie sieht es bei euch mit so Dingen aus, die man immer so gemacht hat und dann bekommt man plötzlich raus, das war falsch. Man hat immer gedacht, man wird richtig handeln, aber eigentlich war es falsch, ja. Laura Potting hat so ein paar alltägliche Sachen entdeckt, die sie immer falsch gemacht hat.
1: Reis musst du waschen, bevor du ihn kochst. Das wusste ich nicht. Und für alle, die jetzt entnervt ihren Kopf auf eine Tischplatte hauen, ja, sorry, dafür kann ich ganz hervorragend pfeifen. So, naja, zurück zum Thema. Reis und auch Reisprodukte wie Reiswaffeln können mit Schadstoffen belastet sein und deswegen sollte man den Reis vorher gründlich waschen und am besten auch nicht mit wenig Wasser quellen lassen, sondern mit viel Wasser kochen und die überschüssige Flüssigkeit am Ende abgießen. Guck an, habe ich wirklich alles falsch gemacht. Übrigens, wenn ihr den Reis dann gewaschen und gekocht habt und dann feststellt, ach guck, ein Kilo für eine Person war doch was viel, Hashtag niemals hungrig kochen oder einkaufen, übrig gebliebenen Reis einfach so nochmal aufwärmen, ist auch nicht ganz so easy. Da sind nämlich Bakterien drin, die sich schnell vermehren. Besonders, wenn ihr den Reis bei Zimmertemperatur abkühlt. Das ist nicht gut. Die Verbraucherzentrale sagt, wichtig ist, dass der Reis im Kühlschrank zügig abgekühlt wird. Und auch dann sollte gekochter Reis innerhalb eines Tages verputzt werden. So, und jetzt ist mir das mit dem Reis auch eigentlich viel zu anstrengend alles. Ich mache mir jetzt Nudeln. Und dann schön in der Pfanne mit Soße und dann, ja, wohin mit dem doofen Kochlöffel? Ich leg den ja immer neben den Herd und sau mir damit alles ein. Das ist aber Quatsch. Schaut mal bei eurer Pfanne am Stiel. Da ist manchmal so ein Loch drin. Habe ich mich schon mal gefragt, warum? Eventuell habe ich es erst jetzt rausgefunden. Vielleicht. Das Loch ist nämlich dafür da, um da den Kochlöffel reinzustecken. Ich raste aus, das kann doch jetzt unmöglich euer Ernst sein. Ich gucke mir jetzt meine Pfanne an. Loch, Loch, Loch. So, ich probiere das jetzt aus. Alter, das geht wirklich. Warum wusste ich das vorher nicht?
0: Ja, aber man saut sich damit die Pfanne voll. Ich sag's, wie es ist. Diesen Griff saut man sich da voll. Also du rührst um und dann, was weiß ich, machst du das da dran, zack. Griff total dreckig, handdreckig.
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1: Mit Oskar Aufenberg. Schönen guten Tag. Der geplante Indesee soll sich zu einem wichtigen Freizeit- und Tourismusstandort im Rheinischen Revier entwickeln. Laut einer neuen Studie des Wirtschaftswissenschaftlichen Instituts für Fremdenverkehr, kurz DWIF, stehen die Chancen dafür gut. Kollege Dietrich Meyer hat dazu mehr Infos.
2: Demnach leben im Umkreis von 2 Stunden Fahrzeit rund 27 Millionen Menschen. Bis zum Jahr 2060 könnten jährlich bis zu 8,5 Millionen Tagesgäste über 1 Million Übernachtungen erreicht werden. Die touristischen Umsätze könnten laut Studie auf mehr als 400 Millionen Euro steigen. Voraussetzungen dafür seien unter anderem attraktive Angebote am See, gute Verkehrsverbindungen und ausreichend Übernachtungsmöglichkeiten. Die Flutung des Indesees soll nach aktuellen Planungen ab 2030 beginnen.
1: Und jetzt weitere Nachrichten im Überblick. Bei Bergheim hat es gestern einen Verkehrsunfall gegeben, bei dem ein Motorradfahrer tödlich verletzt wurde. Laut der Polizei sollen das Motorrad und ein Auto auf einer Bundesstraße in dieselbe Richtung unterwegs gewesen sein. Aus noch ungeklärter Ursache kam es zum Zusammenstoß. Der 53-jährige Biker verstarb noch an der Unfallstelle. Die Kommunen im Kreis Düren schlagen Alarm. Landrat Ralf Nolten sowie die Bürgermeisterinnen und Bürgermeister fordern schnelle finanzielle Hilfe. Unter dem Motto Rettungsboot dringend benötigt, kritisieren sie, dass Bund und Land zwar immer mehr Aufgaben an die Kommunen übertragen, aber zu wenig Geld bereitstellen würden. Ohne neue Finanzierungswege würden deutliche Leistungskürzungen drohen. Der Kreis Euskirchen kämpft mit niedrigen Pegelständen in vielen Bächen und Gewässern. Deshalb gilt dort seit gestern eine neue Allgemeinverfügung. Vorerst darf Wasser aus Bächen nur noch mit kleinen Gefäßen wie Eimern oder Gießkannen entnommen werden. Pumpen oder fahrbare Behälter sind voraussichtlich bis September tabu. In Merzenich hat es gestern Morgen im Einmündungsbereich der B264 auf die Mühlenstraße einen Verkehrsunfall gegeben. Dabei verletzte sich eine 22-jährige Autofahrerin schwer. Ein 69-jähriger Mann aus Hürtgenwald soll mit seinem Wagen die B264 aus Düren kommend in Richtung Goldsheim befahren haben. Als er im Kreuzungsbereich links in die Mühlenstraße abbiegen wollte, übersah er die entgegenkommende 22-Jährige. Die war in Richtung Düren unterwegs und hatte eigentlich Vorfahrt. Beide Autos kollidierten. Die Frau aus Wettweis musste mit schweren Verletzungen ins Krankenhaus gebracht werden. Der 69-Jährige blieb unverletzt. Für die Unfallaufnahme musste der Kreuzungsbereich gesperrt werden. Der geschätzte Sachschaden liegt bei rund 22.000 Euro.
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1: Verglichen mit gestern ziehen heute so ein paar mehr Wolken durch. Vielleicht auch deshalb messen wir in Düren und Hürtgenwald gerade 27, in Jülich sogar noch 26 Grad. Noch, weil heute trotzdem in weiten Teilen des Kreises Temperaturen von um die bis über 30 Grad gemeldet sind. Auch heute Nacht soll es nicht so richtig erfrischend werden. 17 bis 20 Grad sind da die Tiefstemperaturen. Und morgen erwarten wir es dann noch ein ganzes Stück wärmer. Da soll es sonnig und trocken werden mit Höchstwerten von 32 bis 36 Grad.
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1: Vorsicht auf der A1 in Richtung Blankenheim. Zwischen Weilerswist West und Wiskirchen liegen da aktuell Reifenteile auf der Fahrbahn. Dann haben wir einen Stau, der befindet sich auf der A4 in Richtung Aachen. Zwischen Elsdorf und Merzenich, da staut es sich über 5 Kilometer. Ihr braucht etwa eine Viertelstunde länger. Und dann haben wir einige Blitzer. Die aktuellsten stehen auf der L327 bei Niederau, in Düren einmal auf der Friedensstraße und im Herweg, auf der B264 bei Langerwehe und auf der B477 bei Nörvenich. Alle weiteren aktuellen Blitzer findet ihr immer auch auf radioruhr.de. Kommt alle gut und zügig an.
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4: Hallo, Kevin Zimmer hier. Hören Kinder noch zu? Da muss ich mich ein bisschen vorsichtiger ausdrücken. Heute ja bis 33 Grad, morgen noch ein bisschen heißer. Wenn ihr jetzt heute Abend mit dem Partner oder der Partnerin im Bett liegt und so, dann hab ich jetzt den Soundtrack dazu. Weil nichts anderes wird's dann werden. Wir sind Kings of Leon mit On Fire. Anders kann man das nicht nennen. Bei 20 Grad in der Nacht noch, die wir bekommen werden. 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

0: Aus der Abteilung großartiger Song.
1: Oasis und Don't Look Back in Anger.
0: Hier bei uns. Euch einen schönen Dienstag. Genießt ein bisschen die Sonne. Und ein bisschen kühler ist es ja eigentlich nur so am Meer oder in den Bergen. Und ihr glaubt nicht, wer in den Bergen ist. Wandern. Der Mann wird auch älter. Atze Schröder.
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4: Ja, nee, ist klar. Ich bin endlich auch mal im Urlaub. Und zwar wohlverdient, ist klar. In Südtirol, in der Nähe von Meran, mit Blick auf die Texel-Gruppe. Da ist da, wo der Ötzi gefunden wurde. Similaun-Gletscher und so. Und auf der anderen Seite hier Blick auf die Dolomiten. So, viele hier in Südtirol meinen ja, der Ötzi muss ein Vorfahre von mir gewesen sein. Klar, ein Typ, der zu Fuß im Winter über den Gletscher läuft. Der kann ja nur meine Gene haben. Andererseits, der Kollege liegt ja hier in Bozen im Museum. Hier kann man sich auch angucken. Ja, hab ich gestern doch auch gemacht. Der hatte damals einen Kupferbeil bei sich, muss man sich mal vorstellen. Und Kupfer war zu der Zeit unfassbar teuer. Also das war schon was, wenn du so einen Kupferbeil hattest. Ja, das war ein Statussymbol damals, zu vergleichen mit einer fetten Rolex. Also von daher könnte das auch hinkommen mit meiner Verwandtschaft zu Ötzi. Auch die Namensähnlichkeit, ne? Ötzi, Atzi, das ist ein kurzer Weg. Und das Ötztal wird dann in Atztal umbenannt. Ja, gute Idee, oder? Atze Valley wird mir noch besser gefallen. Ja.
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1: Mit Malte Albrecht. Guten Tag. Mal eben einen Lippenstift einstecken, eine Creme mitnehmen oder in der Umkleide ein T-Shirt unter die Jacke ziehen und damit aus dem Laden verschwinden. In Deutschland wird immer mehr geklaut. Das zeigen neue Zahlen des Handelsverbands Deutschland. Demnach wurden im vergangenen Jahr zum ersten Mal Waren im Wert von mehr als 3 Milliarden Euro gestohlen. Danny Hopper aus den Nachrichten. Insgesamt wurden rund 380.000 Ladendiebstähle registriert.
2: Ja, und das ist nur ein Bruchteil der tatsächlichen Diebstähle. Das Handelsforschungsinstitut EHI geht davon aus, dass mehr als 98% der Diebstähle gar nicht entdeckt oder angezeigt werden. Das wären fast 25 Millionen. Warum viele davon gar nicht angezeigt werden, erklärt der Handelsverband auch. Er sagt, Anzeigen wären viel zu selten erfolgreich und Täter würden viel zu selten bestraft. Da lohne sich der ganze bürokratische Aufwand meist nicht. Das führt natürlich bei vielen Händlern zu Frust. Der Verband fordert deshalb ein härteres Vorgehen der Politik, vor allem auch gegen die organisierte Kriminalität. Denn ein Drittel der Schäden gehe auf Diebstähle durch kriminelle Banden zurück, heißt es.
1: Viele Händler haben deshalb ja selber ihre Schutzmaßnahmen verstärkt.
2: Ja, da wird vor allem auf mehr Kameraüberwachung, eine bessere Warensicherung oder mehr Sicherheitspersonal gesetzt. Rund 1,7 Milliarden Euro gibt die Branche dafür pro Jahr schätzungsweise aus. Dass das allein nicht reicht, zeigen die neuen Zahlen jetzt natürlich eindrucksvoll. Der Handelsverband Deutschland fordert deshalb mehr Schutzmöglichkeiten, zum Beispiel eine KI-unterstützte Videoüberwachung. Das heißt, die KI analysiert Bewegungen in Echtzeit. Sie erkennt, wenn jemand auffällig lange an einem Regal steht oder hektisch Gegenstände in der Kleidung oder der Tasche verstaut. Das System kann dann das Personal alarmieren. Da kommen dann allerdings oft Datenschutzrichtlinien ins Spiel.
1: Dankeschön, Danny. Und jetzt weitere Themen, kurz und kompakt. Bundeskanzler Merz und Arbeitsministerin Baas wollen die Vorschläge der Rentenkommission vollständig umsetzen. Die Maßnahmen funktionierten nur in ihrer Gesamtheit, sagte Merz. Die Rentenkommission hatte der Regierung insgesamt 33 Empfehlungen übergeben. Kern ist eine neue Kapitalrente, damit auch mithilfe der Börse die Renten steigen. Durch die Straße von Hormus fahren wieder deutlich mehr Schiffe. Eine Auswertung von Schifffahrtsdaten zeigt, dass gestern mindestens 36 Frachtschiffe die Meeresenge passiert haben. Das sind so viele wie seit Beginn des Irankriegs nicht mehr. Vor dem Krieg gab es täglich rund 120 Durchfahrten. Nach dem Badeunfall im Rhein-Herne-Kanal in Gelsenkirchen ist ein 14-jähriger Junge gestorben. Das teilte die Polizei mit. Sein 19 Jahre alter Bruder schwebt weiterhin in Lebensgefahr. Die beiden waren am Sonntagabend als vermisst gemeldet und nach etwa 20 Minuten von Tauchern aus dem Wasser geborgen worden. Bei der Fußball-WM startet das DFB-Team heute in die Vorbereitung auf das Duell mit Ecuador übermorgen. Den ganz großen Druck hat die Nationalmannschaft ja nicht mehr, denn der Gruppensieg ist schon sicher. Aber ein Spannungsabfall soll natürlich unbedingt verhindert werden, damit alle im Flow bleiben für das erste K.O.-Spiel am Montag kommender Woche. Bundestrainer Julian Nagelsmann muss außerdem noch eine knifflige Entscheidung treffen. Wer soll den Ausfall von Nico Schlotterbeck ausgleichen? Alles deutet darauf hin, dass Antonio Rüdiger dann den Platz in der Innenverteidigung neben Jonathan Tah übernimmt. Und das waren die Nachrichten mit Malte Albrecht.
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3: Der Sommer gibt weiter alles. Ein Mix aus Sonne und Wolken heute, kein Regen und weiter heiß. Morgen dann nochmal heißer als heute mit höchstens 39 Grad. Dazu weniger Wolken und mehr Sonne. Übermorgen ähnlich.
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3: Jetzt hier alle Staus ab 10 Minuten plus. Es geht los auf der A1 Köln Richtung Münster zwischen Westhofener Kreuz und Kreuz Dortmund-Unna. 5 Kilometer Stau, Viertelstunde. Die 1 jetzt Dortmund-Köln zwischen Hagen-Nord und Vollmerstein. 2 Kilometer, 10 Minuten. Die A40 Venlo Richtung Duisburg zwischen Strahlen und Wachtendonk. 5 Kilometer, halbe Stunde. Und nochmal die A40 jetzt Dortmund Richtung Essen zwischen Dortmund, Dorstfeld und Klei. 1 Kilometer Stau. Da braucht ihr 10 Minuten länger. Eine gute Fahrt euch!
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3: Wir gehen rein mit Musik von Teddy Swims. Der ganz entspannte Song Mr. Know-It-All. Ich bin Sascha Fassbender und ich hoffe, ihr könnt euch irgendwie irgendwo so ein bisschen abkühlen.
4: Legen wir das mal 3 Tage in die Eistonne und dann sehen wir weiter.

0: WM ist im vollen Gange, der Sommerurlaub winkt auch schon um die Ecke. Der Sommer 2026 wird immer internationaler. Bei Lisa Feller kommt noch einer obendrauf. Die freut sich unter anderem jeden Tag auf die Post. Nicht, weil sie auf Tickets für unsere Comedy-Camp-Tour wartet. Nee, da steht sie im Herbst ja selbst auf der Bühne. Das mit der Freude über die Post hat eher andere Gründe.
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3: So, Michel, unser Postbote, der aus Frankreich kommt und auch wirklich genauso spricht, wie man sich das so wünscht. Ne? Wenn der so ankommt, dann sagt Lisa, ich habe Post für dich. Ich denke immer so, ja, ja, gib mir Straßennamen. Oh. So süß, ne? Der sagt immer so süße Sachen. Lisa, ich habe letztens zwei Jugendliche gehört. Der eine hat zu den anderen gesagt, du Uhrensohn. Ich dachte, was ist dein Uhrensohn? Kommt der immer zu spät? Ich sag, ja. Ich sag, genau, das sagt man so bei uns. Und diese Vorstellung, dass der irgendwann mal bei seinem Chef, Entschuldigung, ich bin zu spät, ich bin ein Uhrensohn. Freut mich so.
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2: Und Niall Horan, Drive Safe.
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1: Mit Oskar Aufenberg. Schönen guten Tag. Der geplante Indesee soll sich zu einem wichtigen Freizeit- und Tourismusstandort im Rheinischen Revier entwickeln. Laut einer neuen Studie des Deutschen Wirtschaftswissenschaftlichen Instituts für Fremdenverkehr stehen die Chancen dafür gut. Denn die Studie kommt zum Ergebnis, im Umkreis von 2 Stunden Fahrzeit leben rund 27 Millionen Menschen. Bis zum Jahr 2060 könnten so jährlich bis zu 8,5 Millionen Tagesgäste und über 1 Million Übernachtungen erreicht werden. Die touristischen Umsätze könnten damit laut der Studie auf mehr als 400 Millionen Euro steigen. Voraussetzung dafür seien unter anderem attraktive Angebote am See, gute Verkehrsverbindungen und ausreichend Übernachtungsmöglichkeiten. Die Flutung des Indesees soll nach aktuellen Planungen ab 2030 beginnen. Und jetzt weitere Nachrichten in der Zusammenfassung. Gestern Abend hat die Polizei in Hürth einen betrunkenen Autofahrer aus dem Verkehr gezogen. Zeugen sollen wegen der Fahrweise des 51-Jährigen die Polizei verständigt haben. Nachdem Beamte den Fahrer stoppten, stellten sie im Wagen des Mannes eine Flasche Wodka und in seinem Atem einen Alkoholwert von knapp unter 3 Promille fest. Sein Führerschein wurde eingezogen. Der Kreis Euskirchen kämpft mit niedrigen Pegelständen in vielen Bächen und Gewässern. Deshalb gilt dort seit gestern eine neue Allgemeinverfügung. Vorerst darf Wasser aus Bächen nur noch mit kleinen Gefäßen wie Eimern oder Gießkannen entnommen werden. Pumpen oder fahrbare Behälter sind voraussichtlich bis September tabu. RWE erweitert sein Solarprojekt entlang der A44N zwischen Bettburg und Jüchen. Bis Ende 2026 sollen dort mehr als 170.000 Solarmodule Strom für rund 34.000 Haushalte erzeugen. Zusätzlich plant das Unternehmen bei Bettburg einen Batteriespeicher mit 75 Megawatt Leistung, der das Stromnetz stabilisieren soll. Abgebrannte Schlafplätze oder gewaltvolle Attacken. Bundesweit ist die Zahl der Straftaten gegen Obdachlose mit mehr als 2.500 deutlich angestiegen. Bei uns im Kreis sieht das aber anders aus. Annika Wilk weiß mehr dazu.
2: Laut der Kreispolizeibehörde ist die Zahl der Straftaten, die sich gezielt gegen Obdachlose richten, bei uns im Kreis niedrig. Landesweit wurden im vergangenen Jahr 310 Vorfälle gemeldet. Eine konkrete Zahl für den Kreis Düren nannte die Polizei aber nicht. Einen besonders schlimmen Fall gab es dafür vor 2 Jahren. Da war in der Nähe der evangelischen Kirche in Düren das Zelt eines Obdachlosen in Brand geraten. Außerdem wurden 2024 2 Obdachlose in Düren ausgeraubt. In einem Fall stellte sich heraus, dass es sich auch bei dem Angreifer um einen Obdachlosen handelte.
1: Weitere Nachrichten findet ihr auch auf radioruhr.de.
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1: Ein paar Wolken am Himmel, aber weiterhin ziemlich hohe Temperaturen. Und zwar von aktuell 28 Grad in Niedengen und Nörvenich. 27 sind es bei euch in Titz. Das wird auch den Nachmittag aber so weitergehen. Im Kreis sind heute teilweise Temperaturen von bis zu 31 Grad gemeldet. Heute Nacht geht es dann so auf 17 bis 20 Grad runter. Und morgen zieht das Wetter dann nochmal richtig an. Da soll es sonnig, trocken und vor allem bis zu 36 Grad heiß werden.
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1: Ich habe keine nennenswerten Staus, aber einige Gefahrenmeldungen für euch. Unter anderem auf der A1 in Richtung Köln zwischen Gleut und Frechen liegen aktuell Gegenstände auf der Fahrbahn. Dann aber die A1 in Richtung Euskirchen. Da warnt der ADAC zwischen Hürth und dem Dreieck Erftal weiterhin vor Straßenschäden auf dem rechten Fahrstreifen. Dann haben wir noch eine für die A4 in Richtung Aachen zwischen Elsdorf und Merzenich gibt es eine ungesicherte Unfallstelle. Und auf der A61 in Richtung Mönchengladbach zwischen dem Kreuz Kerpen und Bergheim Süd. Da steht ein Pannenfahrzeug und es liegen Reifenteile auf der Fahrbahn. Die aktuellsten Blitzer stehen in Düren einmal auf der Friedensstraße, außerdem im Herweg, dann noch auf der B264 bei Langerwehe und unter anderem ebenfalls geblitzt wird in Düren in der Schützenstraße, bei Heimbachhausen auf der L249, auf der Jägerhausstraße in Raffelsbrand, in Nörvenich an der Vikarie und bei Titz auf der L241. Kommt alle gut und zügig durch.
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3: Das liebe ich ja bei Olympia oder auch im Fußball bei EM und WM. Diese kleinen, witzigen, kuriosen, verrückten oder auch einfach sehr emotionalen Geschichten, die so nebenbei passieren und vielleicht gar nicht so viel mit Sport zu tun haben. Geschichten aus dem Abseits nennen wir das bei der WM. Die aktuelle Folge hört ihr nach rund 10 Minuten hier bei mir. Ich bin Sascha Fassbender. Einen schicken Nachmittag euch.

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0: Alle hier überall ausgebrochen, das WM-Fieber.
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0: Aber auch in anderen Ländern drücken Fans unseren Jungs, ja, unsere deutschen Nationalmannschaft, die Daumen. Es gibt offizielle Fanclubs in der Schweiz, in Vietnam oder in Chile. Kollege Robert Jans, einen ganz, ganz großen Fan gibt's aber auch in Bangladesch.
2: Das Land Bangladesch, das hat sich noch nie für eine Fußball-WM qualifiziert. Dabei haben die echt krasse Fans, krasse Deutschland-Fans. Ganz vorne mit dabei ist Amjad Hussein, ein 77-jähriger Bauer. Der hat aus Liebe zum deutschen Fußball einfach mal eine über 7 Kilometer lange Deutschland-Fahne zur WM ausgerollt. Hat er selbst gemacht, das Teil? Auf Videos ist zu sehen, wie der Mann mit vielen Helfern die ewig lange Fahne ausrollt, befestigt an so Bambuspfählen. Die Fahne nimmt einfach kein Ende. Crazy ist auch, dass das Meisterwerk eigentlich schon 2022 fertig war, aber da lief die WM ja nur so semi-gut. Deutschland ist in der Gruppenphase ausgeschieden und die Fahne, ja, die blieb dann unter Verschluss. Die Liebe zu Deutschland, die hat bei unserem Edelfan übrigens einen persönlichen Charakter. 2004 war der Landwirt schwer krank und er sagt, deutsche Medikamente haben ihn wieder gesund gemacht. Jetzt träumt er von einem Foto mit der Mannschaft und natürlich vom Titel.
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1: Mit Ralf Bosse. Das abschließende Gruppenspiel der deutschen Nationalmannschaft bei der Fußball-WM gegen Ecuador wird von Tori Penso geleitet. Die US-Amerikanerin schreibt damit erneut WM-Geschichte. Sie gehört zu den wenigen Schiedsrichterinnen, die bei einem Männer-WM-Turnier zum Einsatz kommen. Für die 39-Jährige ist es bereits das zweite Spiel bei dieser Weltmeisterschaft. Die FIFA setzt damit ihren Kurs fort, Schiedsrichterinnen regelmäßig auch auf der größten Fußballbühne der Welt einzusetzen. Deutschland und Ecuador treffen am Donnerstag aufeinander.
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2: Mit Malte Albrecht. Guten Tag. Bei immer mehr Menschen ist Geld knapp und offenbar so knapp, dass es sich viele nicht mehr leisten können, auch nur eine Woche in den Urlaub zu fahren. Das hat das Statistische Bundesamt ermittelt. Thorsten Adolfs aus dem News-Team, du hast dir die Zahlen genauer angeschaut.
3: Genau, die Bundesstatistiker sagen, dass jeder Fünfte angegeben hat, dass eine einwöchige Urlaubsreise finanziell einfach nicht mehr drin ist. Besonders hart trifft es Menschen, die alleine leben oder die Kinder alleine erziehen müssen. Fast 4 von 10 Alleinerziehenden gaben an, dass das Geld für einen Urlaub nicht reicht. Und klar, das hängt natürlich extrem vom Einkommen ab. Wer weniger verdient, muss deutlich öfter auf die Auszeit verzichten, während es bei Menschen mit gutem Einkommen kaum Probleme bei der Urlaubsplanung gibt.
2: Ermittelt wurde auch, wie wir im Vergleich zu unseren europäischen Nachbarn abschneiden. Wo stehen wir da?
3: Also wenn wir auf den EU-Durchschnitt schauen, stehen wir in Deutschland tatsächlich besser da als die Menschen in vielen anderen Ländern. In der gesamten EU können sich nämlich 28% der Bürger keinen einwöchigen Urlaub leisten. Richtig schwierig ist die Lage unter anderem in Rumänien und Griechenland, wo ungefähr jeder Zweite auf einen Kurzurlaub verzichten muss. Und am entspanntesten sieht es in Luxemburg und Schweden aus. Da gibt es bei dem Thema nur bei ganz wenigen Probleme.
2: Thorsten, vielen Dank. Und jetzt weitere Nachrichten in der Zusammenfassung. Der digitale Euro ist einen Schritt weiter. Der Finanzausschuss des EU-Parlaments hat sich für die Einführung ausgesprochen. Ab 2029 soll man damit kostenlos per App bezahlen können. Ziel ist es, unabhängiger von US-Bezahlsystemen zu werden. Bargeld soll aber weiter erhalten bleiben. Wenn im Juli auch das Parlament zustimmt, könnten Verhandlungen mit den EU-Mitgliedstaaten aufgenommen werden. Die Zahl der Firmenpleiten in NRW ist weiter gestiegen. Die Auskunft Teil Kreditreform geht von knapp 3.300 Unternehmensinsolvenzen im ersten Halbjahr aus. Das wären 3,5% mehr als vor einem Jahr. Besonders betroffen seien die Bauwirtschaft und der Dienstleistungssektor, heißt es. Gut, jeder fünfte Neuwagen in der EU ist inzwischen ein E-Auto. Das zeigen Zahlen des Europäischen Branchenverbandes ACEA. Demnach wurden im Mai rund 200.000 E-Autos zugelassen, ein Plus von knapp 43% im Vergleich zum Vorjahresmonat. Als Gründe nennt der Verband unter anderem Steuervorteile und staatliche Förderprogramme. In Teilen von NRW wird das Trinkwasser knapp. Deshalb greifen 4 Kommunen in Ostwestfalen jetzt durch. In Hille, Hüllhorst, Bad Oeynhausen und Löhne wird der Wasserverbrauch ab morgen per Verordnung eingeschränkt. Das hat der zuständige Wasserverband mitgeteilt. Das bedeutet, Trinkwasser darf nur noch für notwendige Zwecke genutzt werden, also zum Trinken, Kochen und für die Körperpflege. Verboten sind unter anderem Rasensprengen, Autowaschen und das Pool befüllen. Bei Verstößen drohen bis zu 1.000 Euro Bußgeld. Grund für das Verbot sei der hohe Verbrauch, heißt es. Trotz mehrerer Sparappelle seien die Wasserreserven zuletzt weiter gesunken. Die Regelung könnte deshalb auch über die aktuelle Hitzeperiode hinaus bestehen bleiben. Und das waren die Nachrichten mit Malte Albrecht.
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4: Es bleibt weiter mal bewölkt, mal klar, aber trocken und heiß. Morgen mit bis zu 39 Grad noch mal heißer als heute. Dazu auch mehr Sonne als heute und weiter kein Regen. Donnerstag wird's dann ähnlich.
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4: Jetzt hier alle Staus ab einer Viertelstunde plus. Wir fangen an auf der A1 Köln Richtung Münster zwischen Volmarstein und Kreuz Dortmund-Unna. 10 Kilometer Stau, 20 Minuten. Dann die A3 Köln-Oberhausen zwischen Duisburg-Wedau und Oberhausen-Lierich 5 Kilometer Viertelstunde. A4 Köln-Aachen zwischen Dreieck Köln-Heumer und Kreuz Köln-Süd 3 Kilometer Stau Viertelstunde. Dann die A40 Venlo Richtung Duisburg zwischen Strahlen und Wachtendonk 5 Kilometer halbe Stunde. Und zum Schluss noch die A43 Recklinghausen Richtung Münster zwischen Mahl-Sinzen und Kreuz Mahl-Nord 2 Kilometer Stau, da eine Viertelstunde plus. Eine gute Fahrt euch!
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4: Sascha Fassbinder hier. Einen schicken Dienstag euch. Jetzt mit dem Schub-Schub-Song.

0: Warte, was? Das ist der neue Outfit-Trend 26. Sie sind weit, sie sind schlabberig, sie sind bequem. Es sind Pyjama, ja, kein Scherz. Auch zum Rausgehen. Immer mehr große Modehäuser nehmen sie in ihrer Kollektion auf. Sachen, die aussehen, naja, eben wie so ein Schlafanzug. Wie steht ihr dazu?
1: Also ich glaube, für mich ist das nichts, aber ich kann mir vorstellen, dass das bei manchen Leuten ganz gut aussehen kann.
2: Da kann der Schweiß innen noch runterlaufen. Ja, das ist schön schlabberig, also warum nicht?
3: Das würde mich ein bisschen zu sehr an Hugh Hefner erinnern.
0: Wobei, das war ja mehr so ein roter Satin-Bademantel. Das scheint ja zu diesem Trend zu gehören. Naja, für mich nicht.
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0: Bei dem Wetter dann lieber Badehose, oder?

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1: Mit Oskar Aufenberg. Schönen guten Tag. Der geplante Indesee soll sich zu einem wichtigen Freizeit- und Tourismusstandort im Rheinischen Revier entwickeln. Laut einer neuen Studie des Wirtschaftswissenschaftlichen Instituts für Fremdenverkehr, kurz DWIF, stehen die Chancen dafür gut. Kollege Dietrich Meyer hat dazu mehr Infos.
2: Demnach leben im Umkreis von 2 Stunden Fahrzeit rund 27 Millionen Menschen. Bis zum Jahr 2060 könnten jährlich bis zu 8,5 Millionen Tagesgäste über 1 Million Übernachtungen erreicht werden. Die touristischen Umsätze könnten laut Studie auf mehr als 400 Millionen Euro steigen. Voraussetzungen dafür seien unter anderem attraktive Angebote am See, gute Verkehrsverbindungen und ausreichend Übernachtungsmöglichkeiten. Die Flutung des Indesees soll nach aktuellen Planungen ab 2030 beginnen.
1: Und jetzt weitere Nachrichten im Überblick. Bei Bergheim hat es gestern einen Verkehrsunfall gegeben, bei dem ein Motorradfahrer tödlich verletzt wurde. Laut der Polizei sollen das Motorrad und ein Auto auf einer Bundesstraße in dieselbe Richtung unterwegs gewesen sein. Aus noch ungeklärter Ursache kam es zum Zusammenstoß. Der 53-jährige Biker verstarb noch an der Unfallstelle. Gestern Abend hat die Polizei in Hürth einen betrunkenen Autofahrer aus dem Verkehr gezogen. Zeugen sollen wegen der Fahrweise des 51-Jährigen die Polizei verständigt haben. Nachdem Beamte den Fahrer stoppten, stellten sie im Wagen des Mannes eine Flasche Wodka und in seinem Atem einen Alkoholwert von knapp unter 3 Promille fest. Sein Führerschein wurde eingezogen. RWE erweitert sein Solarprojekt entlang der A44N zwischen Bettburg und Jüchen. Bis Ende des Jahres sollen dort mehr als 170.000 Solarmodule Strom für rund 34.000 Haushalte erzeugen. Zusätzlich plant das Unternehmen bei Bettburg einen Batteriespeicher mit 75 Megawatt Leistung, der das Stromnetz stabilisieren soll. In Merzenich hat es gestern Morgen im Einmündungsbereich der B264 auf die Mühlenstraße einen Verkehrsunfall gegeben. Dabei verletzte sich eine 22-jährige Autofahrerin schwer. Ein 69-jähriger Mann aus Hürtgenwald soll mit seinem Wagen die B264 aus Düren kommend in Richtung Goldsheim befahren haben. Als er im Kreuzungsbereich links in die Mühlenstraße abbiegen wollte, übersah er die entgegenkommende 22-jährige. Die war in Richtung Düren unterwegs und hatte eigentlich Vorfahrt. Beide Autos kollidierten. Die Frau aus Wettweis musste mit schweren Verletzungen ins Krankenhaus gebracht werden. Der 69-Jährige blieb unverletzt. Für die Unfallaufnahme musste der Kreuzungsbereich gesperrt werden. Der geschätzte Sachschaden liegt bei rund 22.000 Euro.
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1: Drückende Hitze im gesamten Kreis. Wir messen aktuell 29 Grad bei euch in Vettweis. Dagegen wirken die 28 Grad in Linnich und Heimbach ja schon fast erfrischend. Das wird den Nachmittag über wohl auch nicht viel besser werden. Heute sind Höchsttemperaturen von bis zu 31 Grad bei uns im Kreis gemeldet. Heute Nacht geht es dann so auf 17 bis 20 Grad runter. Dazu ist auch weiterhin kein Regen in Sicht. Und morgen geht es dann nochmal deutlich hoch mit den Temperaturen. Da sind bis zu 36 Grad bei uns im Kreis drin.
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1: Sieht recht entspannt aus auf den Autobahnen. Keine nennenswerten Staus und kaum Gefahrenmeldungen. Eine hätte ich aber für die A4 in Richtung Köln. Zwischen Aachen-Laurenzberg und Aachen-Zentrum steht aktuell ein Pannenfahrzeug auf dem rechten Fahrstreifen. Und dann noch eine Meldung für die A1 in Richtung Euskirchen. Zwischen Hürth und dem Dreieck Erftal warnt der ADAC weiterhin vor Straßenschäden auf dem rechten Fahrstreifen. Das wird sich voraussichtlich auch noch bis Freitag ziehen. Fahrt da also vorsichtig. Und geblitzt wird in Düren auf der Friedenstraße, im Herweg und auf der Schützenstraße. Außerdem auf der B264 bei Langerwehe, bei Heimbachhausen auf der L249, in Raffelsbrand auf der Jägerhausstraße, in Nörvenich an der Vikarie und auf der L241 bei Titz. Kommt alle gut und zügig durch.
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4: Boah, ist das kompliziert. Hier brauchst du ja mehrere Semester Mathe-Studium. Wer wird denn jetzt unser Gegner im Fußball-WM-16-Finale? Wir dröseln das Ganze mal für euch auf. Nach rund 10 Minuten Musik hier bei mir. Ich bin Sascha Fassbender. Einen schönen Dienstagnachmittag euch.

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0: mit I Swear. So, die Vorrunde haben wir quasi schon gerockt. Jetzt fragen sich natürlich alle, gegen wen spielt Deutschland denn eigentlich jetzt im 16. Finale?
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0: Ja, auf die Antwort mit dem 16. Finale müssen wir alle, aber auch Bundestrainer Julian Nagelsmann selbst noch warten. Lange warten. Ralf Bosse aus unserem WM-Studio, das dauert irgendwie, ne?
2: Die Antwort gibt es für die DFB-11 erst sehr kurzfristig. Deutschland erfährt seinen Gegner im 16. Finale frühestens rund 40 Stunden vor dem Anpfiff. Grund dafür ist der komplizierte Turniermodus mit den besten Gruppendritten, der erst nach Abschluss aller Gruppen endgültig feststeht. Aktuell könnten 15 Teams der mögliche Gegner sein. Für die Mannschaft bedeutet das lange Vorbereitung ohne genaue Planung auf welchen Gegner, dafür aber flexible taktische Arbeit bis kurz vor dem Spiel. Immerhin steht der Spieltermin fest. Kommenden Montag um 22.30 Uhr in Boston.
0: So, jetzt drehen wir das Ganze mal um, Ralf, denn dieser Turniermodus sorgt ja auch bei den möglichen Gruppendritten für eine besondere Situation. Sie müssen einfach oft wirklich lange warten, bis Klarheit herrscht.
2: Die Gruppendritten, die leben während der WM in ständiger Ungewissheit. Selbst nach ihren letzten Spielen wissen viele Teams zunächst nicht, ob es überhaupt für das 16. Finale reicht. Und selbst im Erfolgsfall bleibt offen, gegen wen es geht. Erst die komplette Gruppenphase entscheidet über Weiterkommen und Gegnerzuordnung. Das bedeutet langes Warten im Teamquartier, Training ohne zu wissen, wofür eigentlich, wenig Planungssicherheit und ständiges Rechnen bis zum letzten Spieltag. Und wenn du Pech hast, heißt es dann, Koffer packen, wir sind ausgeschieden. Der Urlaub kann dann endlich beginnen.
0: Das ist nicht mehr mein Fußball. Die K.O.-Phase bei dieser Fußball-Weltmeisterschaft bleibt ein absolutes Puzzle, das sich für viele Teams erst sehr spät zusammensetzt. Danke, Ralf.
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2: Mit Malte Albrecht. Guten Tag. Der Sommer dreht gerade voll auf. Am Freitag könnte bei uns in Deutschland der bisherige Hitzerekord im Juni gebrochen werden. Es werden bis zu 40 Grad erwartet. Aber nicht nur bei uns ächzen und schwitzen die Menschen in der Sonne. In anderen Teilen Europas schlägt die Hitzewelle noch stärker zu. Danny Hoppe aus dem News-Team. Für ganz Spanien gelten inzwischen Hitzewarnungen.
3: Ja, im südspanischen Córdoba und im Norden des Landes rund um Bilbao und für Kantabrien wurde sogar die höchste Alarmstufe rot ausgerufen. Dort sind es selbst im Schatten bis zu 40 Grad. Selbst in der Nacht ist es oft mehr als 30 Grad heiß. Ähnlich sieht es in Italien aus. Auch dort gilt inzwischen die höchste Warnstufe für 15 Städte, darunter Rom und Mailand. Auch in England könnte noch heute der bisherige Hitzerekord für den Juni fallen. Viele Schulen bleiben dort deshalb dicht oder verkürzen den Unterricht. Auch Frankreich hat mit der Hitze zu kämpfen. Am Vormittag gab es dort eine Krisensitzung der Regierung. Sorgen machen dort die vielen Badetoten. Allein in den vergangenen Tagen sind in Frankreich 40 Menschen ertrunken.
2: Auch in Deutschland kühlen sich wegen der Hitze viele Menschen in Seen oder Flüssen ab. Und auch bei uns gab es wieder mehrere Badetote.
3: Ja, allein am Wochenende hatte die DLRG ja schon 6 Badetote gezählt und es kommen immer mehr dazu. Nach seinem Badeunfall am Sonntag im Rhein-Herne-Kanal bei Gelsenkirchen ist jetzt auch ein 14-jähriger Junge im Krankenhaus gestorben. Das hat die Polizei am Mittag bestätigt. Und auch der 19-jährige Bruder, der mit im Wasser war, schwebt weiter in Lebensgefahr. Traurige Gewissheit gibt es auch in Hessen. Auch dort hat die Polizei bestätigt, dass 3 seit Samstag vermisste Männer tot sind. Ihre Leichen seien im Rhein gefunden worden. Die DLRG warnt deshalb weiter davor, an unbewachten Badestellen schwimmen zu gehen. Gerade Männer überschätzen sich immer noch oft und würden unnötige Risiken eingehen.
2: Danke, Danny. Und jetzt unsere Übersicht mit weiteren Themen. Kreml-Chef Putin hat der NATO vorgeworfen, einen Krieg gegen Russland vorzubereiten. Die NATO-Staaten würden ihre Militärhaushalte aufstocken und eine angebliche Bedrohung durch Russland als Rechtfertigung nutzen, sagte er vor Absolventen der russischen Militärakademien. Nach langem Ringen hat sich die Bundesregierung auf ein Gesetz geeinigt, das Verkehrsprojekte voranbringen soll. Das teilte das Bundesumweltministerium mit. Demnach sollen wichtige Infrastrukturvorhaben wie Straßen, Brücken und Bahnstrecken künftig schneller genehmigt werden. Im Rathaus von Lengerich hat es einen Großeinsatz der Polizei gegeben. Ein Mann hatte sich in einem Büro mit einer brennbaren Flüssigkeit übergossen. Nach Angaben einer Polizeisprecherin waren Spezialeinheiten im Einsatz. Verletzt wurde niemand. Der Mann wurde nach dem Zugriff trotzdem in ein Krankenhaus gebracht. Sein mögliches Motiv ist noch unklar. Bei Playmobil geht eine Ära zu Ende. Die Produktion der berühmten Spielfiguren in Deutschland ist praktisch schon eingestellt. Eine Woche vor der offiziellen Schließung des Werks in der Nähe von Nürnberg wurden die verbliebenen Beschäftigten gegen Bezahlung freigestellt. Die Produktion ruht, sagte ein Sprecher. Künftig sollen die Figuren nur noch in Malta und Tschechien hergestellt werden. Hintergrund sind laut Unternehmen hohe Lohn- und Energiekosten. Bereiche wie Produktentwicklung, Verwaltung und Vertrieb bleiben aber in Deutschland.
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4: Das ist auch heute wieder richtig sommerlich mit viel Sonne bis zum Abend und nur ein paar Wolken sind dabei. Und die Temperaturen heute bis zu 31 Grad. In der Nacht kühlt es dann ab auf bis zu 17 Grad. Der Himmel ist da meist klar. Morgen geht es dann auch schön weiter. Da werden es dann bis zu 36 Grad. Und aktuell messen wir 28 Grad bei euch in Jülich. 28 sind es auch bei euch in Düren, bei uns in Düren und 28 auch bei euch in Hürtgenwald.
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4: Nicht viel los auf den Autobahnen, aber der ADAC meldet eine Gefahrenstelle und zwar auf der A1 Richtung Euskirchen zwischen Hürth und dem Dreieck Erbtal. Hier besteht Gefahr durch Straßenschäden auf dem rechten Fahrstreifen. Fahrt hier bitte besonders vorsichtig. Das Ganze gilt bis zum 26.06. Und geblitzt wird auch und zwar in Düren auf der Friedensstraße, in Düren auf dem Herweg, außerdem auf der B264 bei Langerwehe und in Heimbachhausen auf der L249. Ich wünsche euch eine gute Fahrt. Kommt gut an.
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4: Schön, dass ihr dabei seid. Und mein Tipp bei der Hitze, wenn ihr könnt, haltet die Füße mal unter das kalte Wasser. Wirkt Wunder.

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0: Falls ihr diesen Sommer noch kein Spargel gegessen habt, dann wird's jetzt aber allerhöchste Zeit.
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0: Morgen wird nämlich offiziell der allerletzte Spargel gestochen für die Saison. Und da dachten wir uns, wir hören uns mal in der Redaktion um und sammeln die besten Spargelrezepte ein. Da müsst ihr auch gar nicht mehr groß überlegen, was ihr heute Abend kocht. Mein Kollege Oskar Offenberg ist bei mir. Hi Oskar.
2: Grüß dich.
0: Oskar, was ist denn dabei rumgekommen?
2: Also der Klassiker ist immer noch sehr beliebt. Also weißer oder auch grüner Spargel mit Kartoffeln und dazu Butter, Soße Hollandaise oder auch mal beides. Dazu gibt es dann bei einigen noch Schinken. Aber unsere Praktikantin Judith, die snackt den grünen Spargel auch manchmal einfach so aus der Pfanne. Und sie hat letztens auch mal ein veganes Rezept ausprobiert. Grüner Spargel in Cannelloni, dazu eine Soße aus Sojamilch, Sojacuisine und Brühe. Veganen Käse und Kräuter drüber, in den Ofen und fertig.
0: Mensch, klingt auf jeden Fall schon mal alles richtig gut. Da kriege ich schon wieder Hunger. Nudeln mit Spargel geht, finde ich, auch immer irgendwie. Und einer meiner Favoriten diesen Sommer ist außerdem grüner Spargel mit Burrata. Weiß ich nicht, ob du das kennst. Das ist so ein ganz besonderer Mozzarella. Und da dann ein bisschen Zitrone drauf und Pinienkerne drüber. Einfach mega. Aber hast du denn vielleicht auch ein paar Tipps für uns, wo man am besten Spargel kauft und wie man den so zubereitet?
2: Ja, auf jeden Fall. Am besten kaufst du natürlich Spargel direkt hier aus der Region. Mhm. Die bitteren Enden am besten großzügig abschneiden. Und wenn du weißen Spargel kochst, dann einfach ein bisschen Salz, Zucker und Butter dazu und etwas Zitronensaft drüber träufeln. Der sorgt nämlich dafür, dass der Spargel weiß bleibt. Wenn du sehen willst, ob der Spargel dann fertig ist, kannst du eine Stange auf eine Gabel legen. Und wenn der Spargel sich dann leicht durchbiegt, dann ist er perfekt. Du kannst den Spargel aber auch dämpfen, in der Pfanne braten oder im Ofen backen. Beim Kochen geht in der Regel nämlich leider so ein bisschen vom Geschmack verloren.
0: Okay, also es gibt ungefähr 1456 Möglichkeiten, Spargel zuzubereiten. Jetzt aber noch eine ganz wichtige Frage zum Schluss. Was ist denn eigentlich dein Lieblingsrezept?
2: Ja, das ist tatsächlich so ein bisschen unkonventionell. Seit ein paar Jahren esse ich sehr, sehr gerne Spargelpizza. Dafür muss man einfach nur so einen vorgefertigten Pizzaboden aus dem Supermarkt dünn mit Hollandaise bestreichen. Vorgekochten weißen und rohen grünen Spargel drauf. Kirschtomaten und Gewürze dazu. Und wenn es gebacken ist, dann noch Parmesan, Balsamico-Essig und frischen Rucola drauf. Ziemlich dekadent, ich weiß, aber auch ein ziemlicher Genuss.
0: Oskar, ich weiß, was es bei mir heute Abend gibt. Vielen Dank. Also Leute, ran in den Spargel. Die Spargelzeit geht nämlich schon wieder zu Ende. Und falls euch das auch genauso wenig gefällt wie mir, ihr könnt Spargel übrigens auch einfrieren. Ich weiß, was ich nachher im Supermarkt shoppe.

0: You Can't Hurry Love von Phil Collins an diesem sommerlichen Nachmittag. Und falls ihr wegen eurem Job oder auch einfach in eurer Freizeit öfter mal in Köln unterwegs seid, ich denke, das sind einige von euch, dann habt ihr es vielleicht schon mitbekommen, seit Freitagabend gibt's bei der KVB eine massive Technikstörung.
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0: Die Anzeigetafeln an den Haltestellen und die Fahrgastinfos in der App sind ausgefallen. Und jetzt ist auch klar, warum. Laut KVB sind 2 Klimaanlagen im Rechenzentrum ausgefallen. Dadurch kam es zur Überhitzung wichtiger Systeme. Eine Neustart allein reicht aber nicht. Und zwar, weil das Infosystem mit vielen externen Schnittstellen verknüpft ist. Die KVB versucht weiter, das Problem zu lösen und hofft, dass bald alles wieder normal läuft, klar. Allerdings ist auch die Dienstplanung der Fahrerinnen und Fahrer betroffen. Deshalb kann es vereinzelt auch zu Ausfällen im Betrieb kommen. Ja, dann lupe ich mir doch den analog ausgedruckten Papierplan. Mehr Nachrichten gibt's gleich um 9:30 beim Kollegen Oskar Aufenberg.
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1: Mit Oskar Aufenberg. Schönen guten Tag. Der geplante Indesee soll sich zu einem wichtigen Freizeit- und Tourismusstandort im Rheinischen Revier entwickeln. Laut einer neuen Studie des Deutschen Wirtschaftswissenschaftlichen Instituts für Fremdenverkehr stehen die Chancen dafür gut. Denn die Studie kommt zum Ergebnis, im Umkreis von 2 Stunden Fahrzeit leben rund 27 Millionen Menschen. Bis zum Jahr 2060 könnten so jährlich bis zu 8,5 Millionen Tagesgäste und über 1 Million Übernachtungen erreicht werden. Die touristischen Umsätze könnten damit laut der Studie auf mehr als 400 Millionen Euro steigen. Voraussetzung dafür seien unter anderem attraktive Angebote am See, gute Verkehrsverbindungen und ausreichend Übernachtungsmöglichkeiten. Die Flutung des Innesees soll nach aktuellen Planungen ab 2030 beginnen. Und jetzt weitere Nachrichten in der Zusammenfassung. Nachdem Anfang des Monats Schüsse auf ein Haus in Köln-Bilderstöckchen abgefeuert wurden, hat die Polizei jetzt einen zweiten Tatverdächtigen festgenommen. In der Wohnung des 27-Jährigen konnten eine Pistole, Munition und eine Sturmhaube sichergestellt werden. Zu den Hintergründen der Tat wird aber weiterhin ermittelt. Der Kreis Euskirchen kämpft mit niedrigen Pegelständen in vielen Bächen und Gewässern. Deshalb gilt dort seit gestern eine neue Allgemeinverfügung. Vorerst darf Wasser aus Bächen nur noch mit kleinen Gefäßen wie Eimern oder Gießkannen entnommen werden. Pumpen oder fahrbare Behälter sind voraussichtlich bis September tabu. RWE erweitert sein Solarprojekt entlang der A44N zwischen Bettburg und Jüchen. Bis Ende 2026 sollen dort mehr als 170.000 Solarmodule Strom für rund 34.000 Haushalte erzeugen. Zusätzlich plant das Unternehmen bei Bettburg einen Batteriespeicher mit 75 Megawatt Leistung, der das Stromnetz stabilisieren soll. Abgebrannte Schlafplätze oder gewaltvolle Attacken. Bundesweit ist die Zahl der Straftaten gegen Obdachlose mit mehr als 2.500 deutlich angestiegen. Bei uns im Kreis Düren sieht das aber anders aus. Annika Wilk weiß mehr.
2: Laut der Kreispolizeibehörde ist die Zahl der Straftaten, die sich gezielt gegen Obdachlose richten, bei uns im Kreis niedrig. Landesweit wurden im vergangenen Jahr 310 Vorfälle gemeldet. Eine konkrete Zahl für den Kreis Düren nannte die Polizei aber nicht. Einen besonders schlimmen Fall gab es dafür vor 2 Jahren. Da war in der Nähe der evangelischen Kirche in Düren das Zelt eines Obdachlosen in Brand geraten. Außerdem wurden 2024 2 Obdachlose in Düren ausgeraubt. In einem Fall stellte sich heraus, dass es sich auch bei dem Angreifer um einen Obdachlosen handelte.
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3: Das Radio Ruhr Wetter.
4: Da ist auch heute Sommer pur angesagt, mit viel Sonne, kaum Wolken am Himmel. Bis zu 31 Grad sind heute drin und morgen geht's dann richtig heiß weiter. Da werden es bis zu 36 Grad, auch da viel Sonne und trocken. Und aktuell messen wir 29 Grad bei euch in Titz, 29 sind es auch bei euch in Nörbenich und 28 bei euch in Niedecken.
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4: An einer Stelle braucht ihr aktuell länger, und zwar auf der A1 Richtung Euskirchen zwischen Hürth und Kreuz Bliesheim. Hier kommen 10 Minuten drauf und geblitzt wird in Düren auf der Schützenstraße, in Heimbachhausen auf der L249, in Hürtgenwald-Raffelsbrand auf der Jägerhausstraße und in Nörvenich an der Vikarie. Gute Fahrt!

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0: Jetzt liegen sie also auf dem Tisch. Die 33 Empfehlungen der Rentenkommission.
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0: Wie soll die Rente für die Jungen, aber auch für die Älteren gerecht gestaltet werden? Wie kann dafür gesorgt werden, dass Alter

0: dass Armut verhindert wird und andererseits natürlich auch die jüngeren Beitragszahler nicht überfordert werden. Die Rentenkommission hat ihre Vorschläge heute Vormittag dem Kanzler vorgestellt. José Naciani fasst die wichtigsten Vorschläge zusammen.
1: Eines lässt sich jetzt schon sagen. Unterm Strich werden sich alle auf Änderungen einstellen müssen. Länger arbeiten, mehr einzahlen, dafür aber auch höhere Renten bekommen. Auf diese Formel lassen sich viele Vorschläge zusammenfassen.
2: Höheres Rentenalter.
1: Wir alle leben länger, im Durchschnitt. Künftig soll das Renteneintrittsalter deshalb mit der Lebenserwartung steigen. Nach den Berechnungen der Kommission könnte bis 2051 das Alter auf 68 Jahre steigen.
2: Aus für die Rente mit 63.
1: Der abschlagsfreie Renteneintritt nach 45 Beitragsjahren soll wegfallen. Für Menschen mit besonders belastenden Arbeitsbiografien, zum Beispiel im Handwerk, sind allerdings Ausnahmen vorgesehen.
2: Kapitalrente.
1: Ein Teil der Rentenbeiträge soll künftig am Kapitalmarkt angelegt werden. Langfristig soll diese Zusatzrente nach schwedischem Vorbild dabei helfen, das Rentenniveau zu stabilisieren und später sogar leicht anzuheben. Das Ganze soll verpflichtend werden.
2: Mehr Beitragszahler.
1: Künftig sollen auch Bundestags- und Landtagsabgeordnete in die gesetzliche Rentenkasse einzahlen. Außerdem sollen grundsätzlich auch Selbstständige Teil des Systems werden.
2: Höhere Beiträge.
1: Schon jetzt dürfte der Rentenbeitrag in den kommenden Jahren steigen. Dazu kämen noch die zusätzlichen Beiträge für die neue Kapitalrente. Die Kommission sagt, nur so lässt sich das Rentensystem langfristig finanzieren.
0: Das waren die wichtigsten Vorschläge der Rentenkommission, die heute Kanzler Merz vorgelegt wurden. Beschlossen ist aber noch nichts. Die Bundesregierung muss daraus jetzt erstmal Gesetze formulieren. Aber sie hat auch schon gesagt, dass sie alle Punkte vollständig umsetzen will. Und zwar schnell. Das letzte Wort darüber hat aber dann der Bundestag.

Das war A Bar Song von Shaboozey. Ihr hört Radio Ruhr an diesem sonnigen Nachmittag. Und ihr habt es bestimmt mitbekommen, die nächsten Tage gehen die Temperaturen nochmal ganz ordentlich nach oben. Bis zu 38 Grad sind dann drin. Deswegen haben wir bei euch nach den topkühlen Orten bei uns im Kreis nachgefragt. Ganz, ganz wichtiges Thema bei dem Wetter. Und die Antworten darauf gibt's gleich. Und jetzt erstmal If I Were a Boy von Beyoncé.

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1: Mit Malte Albrecht. Guten Tag. Schon jetzt macht vielen von uns die Hitze ordentlich zu schaffen. Aber das ist erst der Anfang. Ab morgen gehen die Temperaturen nochmal rauf. Am Freitag könnte dann sogar der bisherige Hitzerekord für den Juni geknackt werden. Bis zu 40 Grad werden erwartet. Und in den ersten Regionen von NRW wird schon jetzt das Trinkwasser knapp. Danny Hopper aus dem News-Team. In 4 Kommunen in Ostwestfalen gelten ab morgen strenge Regeln.
2: Genau, und zwar in Bad Oeynhausen, Löhne, Hille und Hüllhorst. Dort darf ab morgen kein Trinkwasser mehr zum Rasensprengen, Autowaschen oder Befüllen des Pools genutzt werden. Das hat der Wasserbeschaffungsverband mitgeteilt. Wer das trotzdem macht, für den kann es teuer werden. Gedroht wird mit Bußgeldern von bis zu 1.000 Euro. Das Wasser darf nur zum Kochen, Trinken, Duschen oder Waschen genutzt werden. Hintergrund ist, dass die Trinkwassersituation in den betroffenen Kommunen angespannt ist, wie auch in vielen anderen Gemeinden in OWL. Dort setzen mehrere Wasserversorger auf sogenannte Trinkwasserampeln und auch in Bielefeld, Minden, Reda-Wiedenbrück, Geseke oder Riedberg stehen sie schon auf Gelb.
1: Es wird aber nicht nur das Trinkwasser knapp, auch die Waldbrandgefahr in NRW ist deutlich raufgegangen.
2: Ja, der Landesbetrieb Wald und Holz geht davon aus, dass schon am Wochenende die Waldbrandstufe 5 erreicht wird. Das ist die höchste Stufe. Momentan gilt für die meisten Regionen in NRW noch die Stufe 2 oder 3. In den nächsten Tagen steigt die Waldbrandgefahr dann aber durch Hitze und Trockenheit immer mehr an. Offenes Feuer, zum Beispiel beim Grillen oder Lagerfeuer, ist deshalb im Wald und im Abstand von 100 Metern zum Wald verboten. Der Landesbetrieb appelliert außerdem nochmal an alle, keine Zigaretten einfach wegzuwerfen. Die Forstämter gehen bei den hohen Temperaturen momentan auch bewusst durch die Wälder, um die Lage im Blick zu behalten.
1: Danke, Danny. Und jetzt weitere Nachrichten im Überblick. Vertreter der islamistischen Taliban sind zum ersten Mal seit ihrer Machtübernahme in Afghanistan von der EU-Kommission in Brüssel empfangen worden. Bei den Gesprächen auf technischer Ebene sei es darum gegangen, mehr Abschiebungen von afghanischen Straftätern in ihre Heimat zu ermöglichen, sagte ein Kommissionssprecher. Der Onlinehandel treibt die Paketmenge in die Höhe. Wie die Logistikbranche meldet, stieg die Anzahl der in Deutschland verschickten Pakete im vergangenen Jahr um 2,6% auf rund 3,8 Milliarden. Das Geschäft mit Sendungen von Firmen zu Firmen schwächelte dagegen aufgrund der mauen Konjunktur. Es ist Tag 13 bei der Fußball-WM und heute richtet sich der Blick vor allem auf Portugal. Der Mitfavorit trifft im zweiten Gruppenspiel auf Usbekistan. Nach dem enttäuschenden 1:1-Auftakt gegen die Demokratische Republik Kongo steht das Team um den bisher schwachen Cristiano Ronaldo mächtig unter Druck. Aus dem WM-Studio Ralf Bosse.
3: Portugal und der 41-jährige Torjäger Cristiano Ronaldo wollen mit einem Sieg die Chancen auf das Erreichen des 16-Finales deutlich verbessern. Portugal geht als Favorit in die Partie gegen Usbekistan. Dazu stehen weitere wichtige Gruppenspiele auf dem Programm, in denen die Weichen für die K.O.-Runde gestellt werden. So spielen England und Ghana gegeneinander. Der Sieger ist eine Runde weiter. Das gilt auch für Kolumbien gegen die Demokratische Republik Kongo. Bei Panama gegen Kroatien wollen beide den ersten Sieg.
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4: Da gibt's auch heute wieder viel Sonne, kaum Wolken und Temperaturen, die gehen immer noch an die 30 Grad aktuell. Und morgen geht's dann genauso schön weiter, aber auch noch heißer als heute. Da sind dann bis zu 36 Grad drin und die Tage danach werden sogar bis zu 38 Grad. Aktuell messen wir 29 Grad bei euch in Linnich, 29 sind es auch bei euch in Fettweiß und 28 Grad bei euch in Heimbach.
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4: An zwei Stellen braucht ihr im Moment länger. Einmal auf der A1 Richtung Euskirchen zwischen Hürth und dem Kreuz Bliesheim. Hier kommen 10 Minuten drauf. Und auf der A4 Richtung Herne-Aachen zwischen Elsdorf und Merznich. Hier ist es nochmal ungefähr eine Viertelstunde mehr. Außerdem wird geblitzt in Düren auf der Schützenstraße, in Heimbachhausen auf der L249, in Hürtgenwald, Raffelsbrand auf der Jägerhausstraße und in Titz-Operten auf der L241. Ich wünsche euch eine gute Fahrt. Kommt gut an!
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4: Schön, dass ihr dabei seid und mit mir diesen sonnigen Nachmittag.

0: Bei dem heißen Wetter aktuell wünschen wir uns, glaube ich, alle nichts mehr als einen kühlen Ort zum Ausruhen. So geht's mir zumindest. In der prallen Sonne kann man es, finde ich, gerade nur sehr, sehr schwer aushalten.
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0: Ja, das Ding ist nur, mir gehen da ehrlich gesagt auch langsam die Ideen aus. Also ich meine, klar, also die Klassiker Schwimmbad und dann auch vorm Ventilator sitzen, klar. Aber genau deshalb waren wir jetzt mal in der Düner Innenstadt unterwegs und haben euch nach euren top-kühlsten Orten hier in Düren und Umgebung gefragt. Also erzählt mal, wo haltet ihr es bei der Hitze momentan am besten aus?
3: Meine Terrasse.
4: Im Keller manchmal.
5: Bei der Arbeit.
6: Im Schwimmbad.
7: Im Kaufhof ist schön kühl von der Klima her, aber sonst überdacht am Bahnhof oder sowas.
8: Ich finde es eigentlich an den Seen, es ist top.
9: Im Durchzug.
10: Zu Hause im Keller.
11: In der Schalterhalle, in unserem Büro ist es wärmer.
0: Ja, also dass der Keller keine schlechte Wahl ist, das kann ich nachvollziehen, aber der ist jetzt auch wirklich oft gefallen, finde ich. Ich finde es so ein bisschen traurig. Also wenn ihr im Keller sitzt, gerade jetzt vielleicht, dann stellt euch bitte zumindest einen Liegestuhl da auf oder eine kleine Palme oder so. Krass finde ich aber auch, dass viele im Moment irgendwie ja scheinbar lieber zur Arbeit gehen. Also zumindest, wenn es da gutes Airconditioning gibt natürlich. Hier in der Redaktion stehen auch einige Ventilatoren. Wir gehen aber ehrlich gesagt trotzdem alle ein bisschen ein vor Hitze. Und einen kleinen Tipp habe ich noch für euch. Im Lumenkino ist es nämlich auch richtig schön kühl. Man glaubt es kaum. Ich weiß, Kinos haben immer so ein bisschen diesen Beigeschmack von, ja, bisschen abgestandene Luft und so. Aber nicht bei uns in Düren. Schaut mal vorbei. Ich finde, so ein Film bei einem heißen Wetter, wo man sich ja sowieso nicht groß bewegen will, kann doch auch schön sein. Wenn dann die Räume noch gekühlt sind, umso besser.

0: Mein Name ist Susanne Hempel und ich wohne in Düren Süd und ich liebe diesen Stadtteil, weil hier Menschen aller Generationen und Kulturen meistens friedlich zusammenleben und das ist eine große Bereicherung für unsere Stadt.
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0: Ihr hört Radio Ruhr an einem weiteren sehr heißen Nachmittag.
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0: Und vielleicht ist ihm hier auch einfach so heiß gewesen, dass er gar nicht mehr gemerkt hat, dass das, was er macht, eigentlich nicht so eine gute Idee ist. Die Hitze steigt einem ja auch schon mal zu Kopf, mir zumindest auch. Ein Mann hat in Köln einen gestohlenen Wagen zum Kauf angeboten. Ja, ihr habt richtig gehört, im Internet. Die Polizei hat den 46-Jährigen festgenommen. Also, dass das Projekt irgendwie zum Scheitern verurteilt war, weiß ja nicht. Hätte man vielleicht auch drauf kommen können, würde ich zumindest sagen. Und was sonst noch so los ist bei uns im Kreis und der Region, das hört ihr gleich in unseren Lokalnachrichten.
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1: Mit Oskar Aufenberg. Schönen guten Tag. Der geplante Indesee soll sich zu einem wichtigen Freizeit- und Tourismusstandort im Rheinischen Revier entwickeln. Laut einer neuen Studie des Deutschen Wirtschaftswissenschaftlichen Instituts für Fremdenverkehr stehen die Chancen dafür gut. Kollege Dietrich Meyer hat mehr Infos.
2: Demnach leben im Umkreis von 2 Stunden Fahrzeit rund 27 Millionen Menschen. Bis zum Jahr 2060 könnten jährlich bis zu 8,5 Millionen Tagesgäste über 1 Million Übernachtungen erreicht werden. Die touristischen Umsätze könnten laut Studie auf mehr als 400 Millionen Euro steigen. Voraussetzungen dafür seien unter anderem attraktive Angebote am See, gute Verkehrsverbindungen und ausreichend Übernachtungsmöglichkeiten. Die Flutung des Indesees soll nach aktuellen Planungen ab 2030 beginnen.
1: Und jetzt weitere Nachrichten im Überblick. Bei Bergheim hat es gestern einen Verkehrsunfall gegeben, bei dem ein Motorradfahrer tödlich verletzt wurde. Laut der Polizei sollen das Motorrad und ein Auto auf einer Bundesstraße in dieselbe Richtung unterwegs gewesen sein. Aus noch ungeklärter Ursache kam es zum Zusammenstoß. Der 53-jährige Biker verstarb noch an der Unfallstelle. Nachdem Anfang des Monats Schüsse auf ein Haus in Köln-Bilderstöckchen abgefeuert wurden, hat die Polizei jetzt einen zweiten Tatverdächtigen festgenommen. In der Wohnung des 27-Jährigen konnten eine Pistole, Munition und eine Sturmhaube sichergestellt werden. Zu den Hintergründen der Tat wird weiterhin ermittelt. Der Kreis Euskirchen kämpft mit niedrigen Pegelständen in vielen Bächen und Gewässern. Deshalb gilt dort seit gestern eine neue Allgemeinverfügung. Vorerst darf Wasser aus Bächen nur noch mit kleinen Gefäßen wie Eimern oder Gießkannen entnommen werden. Pumpen oder fahrbare Behälter sind voraussichtlich bis September tabu. In Merzenich hat es gestern Morgen im Einmündungsbereich der B264 auf die Mühlenstraße einen Verkehrsunfall gegeben. Dabei verletzte sich eine 22-Jährige schwer. Ein 69-jähriger Mann aus Hürtgenwald soll mit seinem Auto die B264 aus Düren kommend in Richtung Goldsheim befahren haben. Als er im Kreuzungsbereich links in die Mühlenstraße abbiegen wollte, übersah er die entgegenkommende 22-Jährige. Die war in Richtung Düren unterwegs und hatte eigentlich Vorfahrt. Beide Autos kollidierten. Die Frau aus Wettweis musste mit schweren Verletzungen ins Krankenhaus gebracht werden. Der 69-Jährige blieb unverletzt. Für die Unfallaufnahme musste der Kreuzungsbereich gesperrt werden. Der geschätzte Sachschaden liegt wohl bei ca. 22.000 Euro.
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3: Da machen wir einfach weiter mit dem sommerlichen Wetter. Es ist nämlich sehr, sehr warm draußen, um die 30 Grad immer noch. Viel blauer Himmel, kaum Wolken und morgen geht's genauso weiter, da damit bis zu 36 Grad. Und am Donnerstag und Freitag kommt nochmal eine Schippe drauf, da sind dann sogar bis zu 38 Grad drin. Und aktuell messen wir 29 Grad bei euch in Eidenhofen, 30 sind's bei euch in Inden und 28 Grad bei euch in Hürtgenwald.
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3: Einige Gefahrenstellen auf den Autobahnen, einmal auf der A4 Richtung Herrenaachen zwischen Aachen Zentrum und Aachen Laurenzberg. Hier steht ein defektes Fahrzeug. Und auf der 61 Richtung Koblenz zwischen Bergheim Süd und Kreuz Kerpen in beiden Richtungen besteht hier Gefahr durch Personen auf dem Standstreifen. Und ihr braucht länger auf der A4 Richtung Herrenaachen zwischen Elsdorf und Merzenich. Hier staut es sich über 5 Kilometer, 20 Minuten kommen hier drauf. Blitze habe ich auch noch für euch. Die stehen in Düren auf der Schützenstraße, in Heimbachhausen auf der L249 und in Hürtgenwald Raffelsbrand auf der Jägerhausstraße. Euch eine gute Fahrt, kommt gut an.

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Fuck Yourself von Kamrat hier bei Radio Ruhr. Und den könnt ihr bald auch bei unserem Rainbow Festival sehen. Da steht er nämlich live auf der Bühne. Und ich hoffe, ihr steht vor allem an einem Ort, nämlich irgendwo im Schatten bei den Temperaturen. Ich suche mir jetzt auch mal ein kühles Plätzchen und wünsche euch einen wunderschönen Abend. Mein Name ist Vicky Lona und ich wünsche euch einen guten Start in den Abend. Und zwar mit meinem Kollegen Markus Steinacker. Bis morgen. Tschüss.

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1: Mit Ralf Bossel. Portugal steht heute Abend besonders im Fokus. Die Mannschaft um Superstar Cristiano Ronaldo will mit einem Sieg gegen Usbekistan einen großen Schritt Richtung 16-Finale machen. Auch die weiteren Spiele versprechen Spannung. England trifft auf Ghana. Der Gewinner hätte beste Chancen auf das Weiterkommen. Ähnliches gilt für das Duell Kolumbien gegen die Demokratische Republik Kongo. Und bei Panama gegen Kroatien kämpfen beide Teams um ihren ersten Sieg bei dieser Weltmeisterschaft.
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2: Mit Malta Albrecht. Schönen guten Abend. Fast jedes dritte Kind, das in NRW eingeschult wird, hat zu wenig Sprachkenntnisse, um dem Unterricht vernünftig zu folgen. Das macht den Schulstart für diese Kinder natürlich deutlich schwieriger. Die NRW-Landesregierung will dagegen jetzt etwas tun. Ab dem Schuljahr 2028/29 soll es die ersten ABC-Klassen geben. Das hat Schulministerin Feller angekündigt. Danny Hopper aus dem News-Team. Damit sollen alle Kinder auf ein ähnliches Sprachniveau gebracht werden.
3: Genau, ABC-Klassen sind verpflichtende schulische Vorkurse in NRW. Die Kinder ein Jahr vor der Einschulung besuchen. Die können räumlich entweder an öffentlichen Schulen, Kitas oder an anderen geeigneten Orten angedockt werden, hängt davon ab, wo Platz und auch Bedarf ist. Feller geht davon aus, dass in einigen sozialen Brennpunkten fast 90% der Kinder in ABC-Klassen auf die Schule vorbereitet werden müssen. In anderen Regionen werde es vielleicht auch gar keine oder nur sehr kleine solcher Klassen geben, sagt sie. Geplant sind erstmal 2x2 Stunden pro Woche. Da geht es dann zum Beispiel um die Sprachbildung, aber auch um Mathe oder darum, wie man einen Stift richtig hält. Ziel ist es, die Kinder dort frühzeitig zu fördern, damit sie sich dann in der Schule direkt entfalten können.
2: Im Gespräch war ja eine Kita-Pflicht, die wird aber nicht kommen.
3: Nein, dagegen gibt es zu große verfassungsrechtliche Bedenken, das hat Feller ganz klar gesagt und sich auf rechtliche Gutachten des Bundestags bezogen. Die seien zu dem Schluss gekommen, dass eine Kita-Pflicht gegen das Erziehungsrecht der Eltern verstoßen würde. Deshalb also jetzt die ABC-Klassen. Im Frühjahr 2028 sollen zum ersten Mal alle Kinder landesweit nach einem einheitlichen Standardverfahren getestet werden, wie gut sie die Sprache verstehen. Kinder, die dort Probleme haben, sollen dann, wie schon gesagt, ab dem Schuljahr 2028/29 eine ABC-Klasse besuchen. Feller hat auch nochmal betont, dass das kein reines Migrationsproblem sei, sondern vor allem ein soziales.
2: Danny, vielen Dank. Und jetzt weitere Themen kurz und kompakt. Der Oman und der Iran prüfen, ob künftig Gebühren für die Durchfahrt durch die Straße von Hormus erhoben werden sollen. Dazu wollen beide Länder eine gemeinsame Arbeitsgruppe einsetzen. Bislang hatte der Oman die Schifffahrt durch die wichtige Meerenge kostenlos verwaltet und unter anderem mit Radar- und Funksystemen überwacht. In Deutschland erkranken immer mehr junge Erwachsene an Darmkrebs. Das zeigen Daten eines Forschungsteams in einem internationalen Fachjournal. Besonders betroffen sind demnach 20- bis 39-Jährige. Die Forschenden betonen aber, dass viele der Erkrankungen vergleichsweise gute Heilungschancen haben. Als mögliche Ursachen für den Anstieg werden Übergewicht, Bewegungsmangel und eine ungesunde Ernährung genannt. In Deutschland sollen einige Verkehrsprojekte bald schneller gebaut werden. Die Bundesregierung hat sich auf das Infrastruktur-Zukunftsgesetz geeinigt. Damit sollen Straßen, Brücken oder Schienen schneller geplant und gebaut werden können. Denn wichtige Verkehrsprojekte sollen künftig als überragendes öffentliches Interesse eingestuft werden. Im Vorfeld hatten sich vor allem das Umweltministerium und das Verkehrsministerium über das Gesetz gestritten. Umweltminister Schneider möchte, dass die Umwelt bei dem Gesetz nicht zu kurz kommt. Über den Entwurf soll der Bundestag schon am Freitag abstimmen. Und das waren die Nachrichten mit Malte Albrecht.
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4: Da gibt's nichts Neues, auch am Abend und in der Nacht ist es meistens klar. Es kühlt ab auf 21 bis 14 Grad. Morgen wird's wieder sehr heiß mit maximal 34 bis 39. Dazu bleibt's meistens sonnig, auch am Donnerstag sieht's so aus. Freitag steigt dann wahrscheinlich das Gewitterrisiko wieder.
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4: Es geht in den Feierabend um kurz nach 6. Hier kommt alles ab 13 Minuten Zeitverzug. A2 Hannover Richtung Dortmund zwischen Kamener Kreuz und Lünen Süd. 5 Kilometer Stau, 48 Minuten plus. A2 Dortmund Richtung Oberhausen jetzt zwischen Kreuz Recklinghausen und Gelsenkirchen-Buer. 6 Kilometer, 34 Minuten. A3 Köln-Arnheim zwischen Kreuz Oberhausen West und Kreuz Oberhausen. 3 Kilometer, 13 Minuten plus. Die A4 Köln Richtung Aachen zwischen Dreieck Heumar und Kreuz Köln Süd, 4 Kilometer Stau, eine Viertelstunde plus. Und nochmal die A4 Köln-Aachen zwischen Elsdorf und Merzenich, 6 Kilometer, 21 Minuten plus. Gute Fahrt!
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4: mit Markus Steinacker. Und das Tolle am Wetter ist, du kannst im Schlafanzug rausgehen und keinem fällt's auf. Ich habe es heute Mittag gemacht, gut, weil ich mein Auto umparken musste. Aber bei manchen Outfits ist es ja genau andersrum. Die sollen cool aussehen, sehen aber eher nach Schlafi aus. Wir hören uns gleich mal an, was ihr davon haltet. Chilligen Abend euch.

0: Sie sind weit, sie sind schlabberig, sie sind bequem. Der Outfit-Trend 2026 ist der Pyjama. Ja, ist kein Witz, auch zum Rausgehen. Immer mehr große Modehäuser nehmen sie in ihre Kollektionen auf. Also Sachen, die aussehen, ja, wie halt eben so ein Schlabberanzug, ne? Schlabberig, luftig, das Top, dasselbe Muster und dieselbe Farbe wie die Shorts darunter. Wie steht ihr dazu?
1: Also ich glaube, für mich ist das nichts, aber ich kann mir vorstellen, dass das bei manchen Leuten ganz gut aussehen kann.
2: Da kann der Schweiß innen noch runterlaufen. Ja, das ist schön schlabberig, also warum nicht?
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0: Ja, wobei der ja eher so im roten Satin-Bademantel unterwegs war. Es scheint nicht zu diesem Trend zu gehören, zumindest noch nicht.
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1: Mit Oskar Aufenberg. Schönen guten Abend. Der geplante Indesee soll sich zu einem wichtigen Freizeit- und Tourismusstandort im Rheinischen Revier entwickeln. Laut einer neuen Studie des Deutschen Wirtschaftswissenschaftlichen Instituts für Fremdenverkehr stehen die Chancen dafür gut. Denn die Studie kommt zum Ergebnis, im Umkreis von 2 Stunden Fahrzeit leben rund 27 Millionen Menschen. Bis zum Jahr 2060 könnten so jährlich bis zu 8,5 Millionen Tagesgäste und über 1 Million Übernachtungen erreicht werden. Die touristischen Umsätze könnten damit laut der Studie auf mehr als 400 Millionen Euro steigen. Voraussetzung dafür seien unter anderem attraktive Angebote am See, gute Verkehrsverbindungen und ausreichend Übernachtungsmöglichkeiten. Die Flutung des Indesees soll nach aktuellen Planungen ab 2030 beginnen. Und jetzt weitere Nachrichten in der Zusammenfassung. Gestern Abend hat die Polizei in Hürth einen betrunkenen Autofahrer aus dem Verkehr gezogen. Zeugen sollen wegen der Fahrweise des 51-Jährigen die Polizei verständigt haben. Nachdem Beamte den Fahrer stoppten, stellten sie im Wagen des Mannes eine Flasche Wodka und in seinem Atem einen Alkoholwert von knapp unter 3 Promille fest. Sein Führerschein wurde eingezogen. Der Kreis Euskirchen kämpft mit niedrigen Pegelständen in vielen Bächen und Gewässern. Deshalb gilt dort seit gestern eine neue Allgemeinverfügung. Vorerst darf Wasser aus Bächen nur noch mit kleinen Gefäßen wie Eimern oder Gießkannen entnommen werden. Pumpen oder fahrbare Behälter sind voraussichtlich bis September tabu. RWE erweitert sein Solarprojekt entlang der A44N zwischen Bettburg und Jüchen. Bis Ende 2026 sollen dort mehr als 170.000 Solarmodule Strom für rund 34.000 Haushalte erzeugen. Zusätzlich plant das Unternehmen bei Bettburg einen Batteriespeicher mit 75 Megawatt Leistung, der das Stromnetz stabilisieren soll. Abgebrannte Schlafplätze oder gewaltvolle Attacken. Bundesweit ist die Zahl der Straftaten gegen Obdachlose mit mehr als 2.500 deutlich angestiegen. Bei uns im Kreis sieht das aber anders aus. Annika Wilk weiß mehr dazu.
2: Laut der Kreispolizeibehörde ist die Zahl der Straftaten, die sich gezielt gegen Obdachlose richten, bei uns im Kreis niedrig. Landesweit wurden im vergangenen Jahr 310 Vorfälle gemeldet. Eine konkrete Zahl für den Kreis Düren nannte die Polizei aber nicht. Einen besonders schlimmen Fall gab es dafür vor 2 Jahren. Da war in der Nähe der evangelischen Kirche in Düren das Zelt eines Obdachlosen in Brand geraten. Außerdem wurden 2024 2 Obdachlose in Düren ausgeraubt. In einem Fall stellte sich heraus, dass es sich auch bei dem Angreifer um einen Obdachlosen handelte.
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1: Auch jetzt Richtung Abend ist noch nicht so richtig Entlastung in Sicht, was die Temperaturen angeht. Wir messen immer noch 30 Grad in Düren und Jülich. Bei euch in Hürth-Gimpalz sind es immerhin nur noch 27. Heute Nacht senken die Temperaturen sich dann so auf 17 bis 20 Grad ab. Morgen geht es dann nochmal richtig heiß weiter. Es wird sonnig, es wird trocken und teilweise bei uns im Kreis bis zu 36 Grad warm.
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1: Gleich 2 Gefahrenmeldungen für die A4 in Richtung Aachen. Zwischen Aachen Zentrum und Aachen Laurenzberg steht ein defektes Fahrzeug. Außerdem gibt es zwischen Elsdorf und Merzenich aktuell noch eine ungesicherte Unfallstelle auf dem Standstreifen. Genau da staute sich leider auch, und zwar auf der A4 in Richtung Aachen zwischen Elsdorf und Merzenich 6 Kilometer, aktuell 20 Minuten Zeitverlust. Und der aktuellste Blitzer steht in Düren auf der Birkesdorfer Straße. Außerdem geblitzt wird in Düren in der Schützenstraße, bei Heimbachhausen auf der L249, in Hürth-Gimpalt-Raffelsbrand auf der Jägerhausstraße, in Nörvenich an der Vikarie und bei Titz auf der L241. Kommt alle gut und so zügig wie möglich in den Feierabend.
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3: Ach ja. Lehrer müsste man sein, ne? Schön hitzefrei, dann die Sommerferien vor der Brust auch frei. Aber bevor ich mir jetzt den Hass sämtlicher Lehrkörper im Lande zuziehe, es gibt auch echt brutale Lehrer-Stories. Hören wir gleich ein paar von unserem Haus- und Hof-Klassenkasper Hannes Höfer. Ich bin der aus der letzten Reihe, Markus Steinacker. Schönen Abend euch.

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1: Heute Morgen bei uns Negativrekord im Nahverkehr. Noch nie gab es so viele Verspätungen.
2: Laut dem Bericht lag die durchschnittliche Verspätung letztes Jahr bei 3 Minuten und 40 Sekunden.
1: Außerdem Kommunen am

0: Na guck mal, heute ist Tag des öffentlichen Dienstes. Der wurde ins Leben gerufen, um die Arbeit und den wertvollen gesellschaftlichen Beitrag der Beschäftigten im öffentlichen Sektor zu würdigen. Das will unser Hannes natürlich auch machen, zum Beispiel mit Lehrkräften.
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2: In der Öffentlichkeit wird sich viel zu viel über Lehrer lustig gemacht. Andererseits gibt's auch viele lustige Lehrer-Stories von früher. Ich hatte letztens ein richtiges Battle mit meinem Kumpel Boogie, wer die bekloppteren Lehrer hatte. Weil ich hatte einen, der behauptet hat, er könnte durch Wände gehen. Ja, bestimmt ein Geisteswissenschaftler. Mein Kunstlehrer hat immer Kreide gefuttert. Das haben doch alle, das ist pädagogischer Biathlon. Kreide fressen und Schlüsselbund werfen. Aber meiner hatte dazu immer so einen Regenanzug an, an dem er Gummistiefel festgenäht hatte. Okay, Punkt für ihn. Unser ist manchmal auf den Tisch gesprungen und hat gegackert wie ein Huhn. Hat der in der Physiksammlung gewohnt? Weil dann kenne ich den. Ja, solche Lehrer kennen wir wahrscheinlich alle. Also immer dran denken, es ist für uns alle die sechste Stunde und hey, das Leben ist wie die große Pause. Zu kurz für schlechte Laune.
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2: Mit Malte Albrecht. Schönen guten Abend. Deutschland ächzt und schwitzt gerade gewaltig. Und die nächsten Tage wird es noch heißer bei uns. Am Freitag könnte der bisherige Hitzerekord für den Juni geknackt werden. Es werden möglicherweise bis zu 41 Grad erwartet. Danny Hopper aus den Nachrichten. Die Hitzewelle hat aber nicht nur Deutschland fest im Griff, sondern auch viele andere Länder Westeuropas. In Paris wurde deshalb am Nachmittag der Eiffelturm vorzeitig geschlossen.
3: Genau, eigentlich hat er ja immer bis 0.45 Uhr auf. Heute war wegen der großen Hitze aber schon um 16 Uhr Schluss. Man müsse Mitarbeiter und Besucher schützen, hieß es von der Betriebsgesellschaft. Momentan wird in Frankreich fast jeden Tag ein neuer Hitzerekord gebrochen. Im Südwesten des Landes waren für heute bis zu 44 Grad erwartet worden. In mehr als der Hälfte des Landes gilt die höchste Hitzewarnstufe. Dazu war die letzte Nacht die heißeste Nacht seit Beginn der Wetteraufzeichnungen in Frankreich. Sorgen machen auch die vielen Badetoten. Allein in den vergangenen Tagen sind in Frankreich 40 Menschen ertrunken. Auch in Spanien gilt in einigen Regionen die höchste Alarmstufe rot. Selbst in der Nacht ist es oft mehr als 30 Grad heiß. Die Behörden raten deshalb, viel zu trinken und sich in kühlen Räumen aufzuhalten. Ähnlich sieht's in Italien aus. Auch dort gilt inzwischen die höchste Warnstufe für 15 Städte, darunter Rom und Mailand. Und auch für Belgien und Großbritannien wurden weitere Hitzerekorde vorhergesagt. Es ist schon die zweite Hitzewelle in Westeuropa in nur knapp einem Monat.
2: Danny Hoppe, vielen Dank für die Infos. Und jetzt weitere Meldungen kurz zusammengefasst. Die EU hat in Brüssel Vertreter der islamistischen Taliban empfangen. Es ist das erste Treffen seit ihrer Machtübernahme in Afghanistan. Bei den Gesprächen ging es um mögliche Abschiebungen von afghanischen Straftätern in ihr Heimatland, teilte die EU-Kommission mit. Auch die Bundesregierung fordert bei dem Thema mehr Tempo. Für die Sanierung kommunaler Schwimmbäder reicht das vorhandene Geld bei weitem nicht aus. Nach Angaben des Bundesbauministeriums haben Städte und Gemeinden Förderanträge in Höhe von insgesamt 3,2 Milliarden Euro gestellt. Zur Verfügung stehen aber nur 250 Millionen. Die eingereichten Projekte würden nun geprüft und bewertet, heißt es. In NRW fallen immer mehr Zulassungsbeschränkungen für Studiengänge weg. Zum kommenden Wintersemester wird es für 25,5% der Studiengänge einen Numerus Clausus oder einen Eignungstest geben. Vor 6 Jahren galten diese Hürden noch für rund 40% der Studiengänge. Den Trend gibt es auch bundesweit. Die geplante Einführung eines digitalen Euros kommt voran. Der zuständige Ausschuss des EU-Parlaments hat sich für die neue Bezahlmethode ausgesprochen. Der digitale Euro soll Bargeld nicht ersetzen, sondern ergänzen. Er soll sowohl online genutzt als auch heruntergeladen werden können, etwa auf das Smartphone. Die EU möchte damit eine eigene europäische Alternative zu privaten Bezahldiensten wie den US-Unternehmen Visa, Apple Pay und PayPal schaffen. Als nächstes stehen Verhandlungen zwischen dem EU-Parlament und den Mitgliedstaaten an. Bis wir mit dem digitalen Euro bezahlen können, dauert es aber noch. Geplant ist die Einführung erst für das Jahr 2029. Und das waren die Nachrichten mit Malte Albrecht.
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4: Da tut sich nicht viel. Es geht so weiter wie in den letzten Tagen. Also meistens klarer Himmel, stellenweise so diesig. Auf jeden Fall warm bis heiß. Die Nacht kühlt es nochmal runter auf 21 bis 14 Grad. Morgen wird es unter der Sonne wieder richtig heiß mit 34 bis 39 Grad. Auch der Donnerstag sieht noch so aus. Zum Wochenende steigt dann das Gewitterrisiko.
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4: Die Staus ab 6 Minuten Zeitverzug. A1 Köln Richtung Euskirchen zwischen Gleuel und Dreieck Erftal. 3 Kilometer, 13 Minuten plus. A2, Hannover Richtung Dortmund, zwischen Kamen-Bergkamen und Lünen Süd, 2 Kilometer Stau, 10 Minuten plus. Die A2, Dortmund Richtung Oberhausen, zwischen Kreuz Recklinghausen und Gelsenkirchen-Buer, 4 Kilometer Stau, 25 Minuten plus. Die 43, Wuppertal Richtung Recklinghausen, zwischen Kreuz Wuppertal-Nord und Sprockhövel, 2 Kilometer Stau, 11 Minuten plus. Und die A57, Köln Richtung Krefeld, zwischen Bickendorf und Longerich, 1 Kilometer Stau, 7 Minuten plus. Gute Fahrt!
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4: Portugal gegen Usbekistan heißt es jetzt bei der WM in Houston. Aber gegen wen spielen wir eigentlich im 16. Finale? Auf die Antwort müssen wir wahrscheinlich noch lange warten. Wir dröseln das gleich mal auf mit dem Kollegen im WM-Studio. Ich bin Markus Steinacker. Einen entspannten Abend euch.

0: So, die Vorrunde haben wir quasi schon gerockt. Jetzt fragen sich natürlich alle, gegen wen spielt Deutschland im 16. Finale?
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0: Auf die Antwort muss Bundestrainer Nagelsmann allerdings noch warten. Ralf Bosse aus unserem WM-Studio, das kann dauern, ne?
2: Die Antwort gibt es für die DFB-11 erst sehr kurzfristig. Deutschland erfährt seinen Gegner im 16. Finale frühestens rund 40 Stunden vor dem Anpfiff. Grund dafür ist der komplizierte Turniermodus mit den besten Gruppendritten, der erst nach Abschluss aller Gruppen endgültig feststeht. Aktuell könnten 15 Teams der mögliche Gegner sein. Für die Mannschaft bedeutet das lange Vorbereitung ohne genaue Planung auf welchen Gegner. Dafür aber flexible taktische Arbeit bis kurz vor dem Spiel. Immerhin steht der Spieltermin fest. Kommenden Montag um 22.30 Uhr in Boston.
0: Ja, dieser Turniermodus sorgt ja auch bei den möglichen Gruppendritten für eine besondere Situation. Die müssen oft lange warten, bis Klarheit herrscht.
2: Die Gruppendritten, die leben während der WM in ständiger Ungewissheit. Selbst nach ihren letzten Spielen wissen viele Teams zunächst nicht, ob es überhaupt für das 16. Finale reicht. Und selbst im Erfolgsfall bleibt offen, gegen wen es geht. Erst die komplette Gruppenphase entscheidet über Weiterkommen und Gegnerzuordnung. Das bedeutet langes Warten im Teamquartier, Training ohne zu wissen, wofür eigentlich, wenig Planungssicherheit und ständiges Rechnen bis zum letzten Spieltag. Und wenn du Pech hast, heißt es dann, Koffer packen, wir sind ausgeschieden. Der Urlaub kann dann endlich beginnen.
0: Ja, die K.O.-Phase bei dieser Fußball-WM bleibt ein Puzzle, das sich für viele Teams erst sehr spät zusammensetzt. Wir haben es für euch natürlich im Blick.
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1: Mit Oskar Aufenberg. Schönen guten Abend. Die finanzielle Lage der Kommunen ist ernst. Im Kreis Düren fordern Landrat Ralf Nolten und die Bürgermeisterin und Bürgermeister deshalb schnelle Hilfe. Bei einem Fototermin am Dürener Badesee machten sie unter dem Motto Rettungsboot dringend benötigt auf ihre schwierige Situation aufmerksam. Ihr Vorwurf, Bund und Land übertragen den Kommunen seit Jahren immer mehr gesetzliche Aufgaben, stellen dafür aber nicht ausreichend Geld zur Verfügung. Gleichzeitig steigen die Ausgaben weiter. In NRW arbeiten derzeit nur noch 7 Kommunen ohne Defizit. Für Landrat Nolten ist deshalb klar, die Kommunen brauchen neue, verlässliche Finanzierungswege. Andernfalls müssten Leistungen spürbar gekürzt werden. Der Deutsche Wetterdienst hat für die Zeit von heute bis einschließlich Freitag eine Warnung vor starker Wärmebelastung für unseren Kreis und die Region herausgegeben. Ein paar Verhaltensregeln können aber dabei helfen, die heißen Tage besser zu überstehen. Dietrich Meyer mit den Infos.
2: Eine extreme Wärmebelastung kann zu ernstzunehmenden gesundheitlichen Gefahren für jeden Menschen führen und deshalb ist es wichtig, viel zu trinken, mindestens 2 Liter. Dann am besten Wasser. Außerdem sollte man leichte Kost zu sich nehmen. Wer Sport machen möchte, sollte das in die frühen Morgen- oder in die Abendstunden schieben. Der DWD warnt auch vor UV-Strahlung. Deshalb solltet ihr geeignete Kleidung, einen Hut und eine Sonnenbrille tragen. Außerdem sollte man Räume am besten abdunkeln und in den frühen Morgenstunden und nachts lüften. Wichtig ist auch, Kinder oder Tiere nicht in geparkten Autos zurückzulassen.
1: Abgebrannte Schlafplätze oder gewaltvolle Attacken. Bundesweit ist die Zahl der Straftaten gegen Obdachlose mit mehr als 2.500 deutlich angestiegen. Bei uns im Kreis sieht das aber anders aus. Annika Wilk weiß mehr dazu.
3: Laut der Kreispolizeibehörde ist die Zahl der Straftaten, die sich gezielt gegen Obdachlose richten, bei uns im Kreis niedrig. Landesweit wurden im vergangenen Jahr 310 Vorfälle gemeldet. Eine konkrete Zahl für den Kreis Düren nannte die Polizei aber nicht. Einen besonders schlimmen Fall gab es dafür vor 2 Jahren. Da war in der Nähe der evangelischen Kirche in Düren das Zelt eines Obdachlosen in Brand geraten. Außerdem wurden 2024 2 Obdachlose in Düren ausgeraubt. In einem Fall stellte sich heraus, dass es sich auch bei dem Angreifer um einen Obdachlosen handelte.
1: Der geplante Indesee soll sich zu einem wichtigen Freizeit- und Tourismusstandort im Rheinischen Revier entwickeln. Laut einer neuen Studie des Deutschen Wirtschaftswissenschaftlichen Instituts für Fremdenverkehr stehen die Chancen dafür gut. Denn die Studie kommt zum Ergebnis, im Umkreis von 2 Stunden Fahrzeit leben rund 27 Millionen Menschen. Bis zum Jahr 2060 könnten so jährlich bis zu 8.5 Millionen Tagesgäste und über 1 Million Übernachtungen erreicht werden. Die touristischen Umsätze könnten damit laut der Studie auf mehr als 400 Millionen Euro steigen. Voraussetzung dafür seien unter anderem attraktive Angebote am See, gute Verkehrsverbindungen und ausreichend Übernachtungsmöglichkeiten. Die Flutung des Indesees soll nach aktuellen Planungen ab 2030 beginnen. Und das waren die Radio Ruhr Nachrichten am Abend mit Oskar Aufenberg.
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4: Es bleibt heiß und trocken. Diese Nacht kühlt aber nicht mehr überall unter 20 Grad. Morgen geht es sogar rauf auf bis 39 Grad stellenweise. Dazu ist es ja dasselbe Bild wie in den letzten Tagen. Viel Sonne, ab und zu ein bisschen diesige Schleierwolken, auch mal Quellwolken. Aber erst zum Freitag hin könnte es stellenweise wieder nass werden. Dann steigt das Gewitterrisiko wieder.
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4: Die Staus ab 5 Minuten Zeitverzug. A1 Köln Richtung Euskirchen zwischen Hürth und Dreieck-Erftal. 2 Kilometer, 8 Minuten plus. A2, Dortmund Richtung Oberhausen, zwischen Herten und Gelsenkirchen-Buer, 3 Kilometer, 26 Minuten. A43, Wuppertal Richtung Recklinghausen, zwischen Kreuz Wuppertal Nord und Sprockhövel, 1 Kilometer, 6 Minuten plus. Und A45, Dortmund Richtung Hagen, zwischen Kreuz Castrop-Rauxel Ost und Dortmund Hafen, 2 Kilometer, 40 Minuten plus. Kommt gut durch.
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4: Was werden wir noch haben an Geld im Alter? Wie fällt die Rente aus und wie kann sie fair von allen gestemmt werden? Die Empfehlungen der Rentenkommission liegen auf dem Tisch und wir hören gleich mal drüber. Ich bin Markus Steinacker. Hier kommt Taylor Swift, Opalite. Schönen Abend euch. Aha.

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0: Wie kann die Rente für die Jungen, aber auch für die Älteren gerecht gestaltet werden? Wie kann Altersarmut verhindert werden, ohne die jüngeren Beitragszahler zu überfordern? Die Rentenkommission hat ihre Vorschläge heute Vormittag dem Kanzler vorgestellt. 33 Empfehlungen der Rentenkommission liegen da am Tisch. José Nasiandi fasst für uns die wichtigsten Vorschläge zusammen.
1: Eines lässt sich jetzt schon sagen. Unterm Strich werden sich alle auf Änderungen einstellen müssen. Länger arbeiten, mehr einzahlen, dafür aber auch höhere Renten bekommen. Auf diese Formel lassen sich viele Vorschläge zusammenfassen.
2: Höheres Rentenalter.
1: Wir alle leben länger, im Durchschnitt. Künftig soll das Renteneintrittsalter deshalb mit der Lebenserwartung steigen. Nach den Berechnungen der Kommission könnte bis 2051 das Alter auf 68 Jahre steigen.
2: Aus für die Rente mit 63.
1: Der abschlagsfreie Renteneintritt nach 45 Beitragsjahren soll wegfallen. Für Menschen mit besonders belastenden Arbeitsbiografien, zum Beispiel im Handwerk, sind allerdings Ausnahmen vorgesehen.
2: Kapitalrente.
1: Ein Teil der Rentenbeiträge soll künftig am Kapitalmarkt angelegt werden. Langfristig soll diese Zusatzrente nach schwedischem Vorbild dabei helfen, das Rentenniveau zu stabilisieren und später sogar leicht anzuheben. Das Ganze soll verpflichtend werden.
2: Mehr Beitragszahler.
1: Künftig sollen auch Bundestags- und Landtagsabgeordnete in die gesetzliche Rentenkasse einzahlen. Außerdem sollen grundsätzlich auch Selbstständige Teil des Systems werden.
2: Höhere Beiträge.
1: Schon jetzt dürfte der Rentenbeitrag in den kommenden Jahren steigen. Dazu kämen noch die zusätzlichen Beiträge für die neue Kapitalrente. Die Kommission sagt, nur so lässt sich das Rentensystem langfristig finanzieren.
0: Die wichtigsten Vorschläge der Rentenkommission, die heute Kanzler Merz vorgelegt wurden. Beschlossen ist noch nichts. Die Bundesregierung muss daraus jetzt Gesetze formulieren. Sie hat schon gesagt, dass sie alle Punkte vollständig umsetzen will, und zwar schnell. Das letzte Wort darüber hat aber der Bundestag. Jetzt haben die Hosen ein Wort hier bei uns.
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1: Ich bin Jan-Henner Reitz. Die 33 Reformvorschläge der Rentenkommission betreffen alle, die arbeiten, junge Menschen, Arbeitgeber und auch alle, die schon Rente bekommen. Bundeskanzler Friedrich Merz und Arbeitsministerin Bärbel Baas haben die Vorschläge heute entgegengenommen und wollen sie komplett umsetzen. Kritik kommt von Arbeitgebern, Gewerkschaften und Sozialverbänden.
2: Altersarmut könnte sich verschärfen, besonders langjährige Arbeitnehmer durch den Wegfall der Frührente benachteiligt werden, lautet die Sorge von Sozialverbänden und Gewerkschaften. Die Arbeitgeberseite stört dagegen, dass sie die neue Kapitalrente zusätzlich mitbezahlen soll. 2040 stehen einer Person im Rentenalter laut Kommission nur noch zwei Beschäftigte gegenüber. Deshalb müssten alle einen Beitrag leisten, heißt es. Die Renten sollen nicht mehr so stark steigen wie die Löhne, Jüngere erst später in Rente gehen können. Auch sollen künftig selbstständige Politiker und Minijobber mit einzahlen. Tanja Wagner, Nachrichtenredaktion.
1: Die Sicherheitslage in der Straße von Hormus hat sich durch die Annäherung im Konflikt zwischen den USA und dem Iran etwas entspannt, auch wenn die Gespräche über einen dauerhaften Frieden weiter schwer vorankommen. Die Weltschifffahrtsorganisation will jetzt versuchen, 11.000 festsitzende Seeleute aus der Region zu evakuieren. Seit Beginn des Irankrieges Ende Februar ist der Schiffsverkehr in der Straße von Hormus stark eingeschränkt. Wer ein Paket empfängt oder aufgeben möchte, kann in Deutschland immer häufiger auf einen Automaten zurückgreifen. Marktführer DHL bietet etwa schon 18.000 solcher Stationen an und damit etwa 3.000 mehr als vor anderthalb Jahren.
3: Ein paar Klicks und die Ware ist bestellt. Online-Käufe sind in Deutschland weiter auf dem Vormarsch. Und entsprechend steigt auch die Zahl der Pakete. Rund 3,8 Milliarden wurden im vergangenen Jahr verschickt. Die meisten davon gingen noch immer direkt zum Kunden an die Haustür. Da gibt es aber oft Probleme, etwa wenn der Paketbote klingelt und warten muss, bis jemand öffnet oder sogar niemand da ist. Das alles kostet viel Zeit und damit Geld. Deshalb wird verstärkt auf Paketautomaten gesetzt. Die stehen vor allem in Städten, aber auch auf dem Land geht es voran. Thomas Bock, Redaktion.
1: Durch die aktuelle Hitzewelle ist in Frankreich ein weiterer Rekord gebrochen worden. Heute wurde mit 29,8 Grad landesweit die höchste Durchschnittstemperatur seit Beginn der Aufzeichnungen gemessen. Wie schon vorher in der Nacht mit 21,6 Grad. In den nächsten Tagen könnten auch in Deutschland noch Temperaturrekorde fallen. Und das waren die Nachrichten mit Jan-Henner Reitze.
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4: Da gibt's nichts Neues, auch am Abend und in der Nacht ist es meistens klar. Es kühlt ab auf 21 bis 14 Grad. Morgen wird's wieder sehr heiß mit maximal 34 bis 39. Dazu bleibt's meistens sonnig, auch am Donnerstag sieht's so aus. Freitag steigt dann wahrscheinlich das Gewitterrisiko wieder.
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4: Kurz nach 8, Staus und stockender Verkehr. Die A1 Osnabrück Richtung Münster. Zwischen Lattbergen und Greven 1 Kilometer Stau, 2 Minuten plus. A2 Dortmund Richtung Oberhausen. Zwischen Herten und Gelsenkirchen-Buer noch stockender Verkehr, 2 Minuten plus. Die A4 Köln Richtung Aachen. Zwischen Aachen Zentrum und Laurenzberg dichter Verkehr, 1 Minute plus. Die A40 Essen Richtung Dortmund. Zwischen Bochum-Wattenscheid und Dreieck Bochum-West dichter Verkehr und 2 Minuten plus. Und die A52 Düsseldorf Richtung Essen. Zwischen Tiefenbruch und Breitscheid 1 Kilometer Stau und eine Viertelstunde plus. Die Autobahn ist da gerade nach einem Unfall gesperrt. Kommt gut durch.
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4: Wir wissen es jetzt schon, die Stimmung wird am Samstag am Fühlinger See in Köln wieder Hammer sein. Beim Rainbow Festival, da stehen ja wieder viele Künstlerinnen und Künstler auf der Bühne. Es gibt eine Riesenparty, aber auch die Moderation wird der Hammer sein. Es ist nämlich jemand ganz Besonderes mit im Boot. Hören wir gleich. Schönen Abend euch.
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0: Und die hier sind natürlich auch mit dabei. Die Venga Boys für euch jetzt mit Up and Down.
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2: Der Sommer beißt sich fest, mindestens bis Donnerstag. Es bleibt trocken und heiß. Nach einer meist sternenklaren Nacht bei 14 bis 21 Grad geht's morgen rauf auf bis zu 39 Grad. Auch Donnerstag sieht so aus. Am Freitag wird's Stand jetzt eher wieder gewittriger und unbeständiger.
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2: Es staut sich noch auf der A1 Osnabrück Richtung Münster. Zwischen Lattbergen und Greven 2 Kilometer, 11 Minuten plus. Und auf der A52 Düsseldorf Richtung Essen. Zwischen Dreieck Breitscheid und Breitscheid 1 Kilometer Stau, 20 Minuten plus. Da hat es einen Unfall gegeben und der Verkehr wird an der Unfallstelle vorbeigeführt. Gute Fahrt.
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2: Mit Markus Steinacker und dem besten Mix für den Sommerfeierabend. Justin Bieber, Andreas Burani und mit der neuen von Gentleman und Michael Patrick Kelly, Wildfire.

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0: Okay, es ist gerade WM. Der Sommerurlaub winkt auch schon um die Ecke. Der Sommer 26 wird immer internationaler. Und bei Lisa Feller kommt sogar noch eins obendrauf. Die freut sich nämlich jeden Tag auf die Post. 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Da steht sie im Herbst ja selbst auf der Bühne. 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
3: So, Michelle. Unser Postbote, der aus Frankreich kommt und auch wirklich genauso spricht, wie man sich das so wünscht. Ne? Wenn der so ankommt und sagt, Lisa, ich habe Post für dich. Ich denke immer so, ja, ja, gib mir Straßennamen. Oh. So süß, ne? Der sagt immer so süße Sachen. Lisa, ich habe letztens zwei Jugendliche gehört. Der eine hat zu den anderen gesagt, du Uhrensohn. Ich dachte, was ist dein Uhrensohn? Kommt der immer zu spät? Ich sag, ja. Genau, das sagt man so bei uns. Und diese Vorstellung, dass der irgendwann mal bei seinem Chef, Entschuldigung, ich bin zu spät, ich bin ein Uhrensohn. Das freut mich so.
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1: Ich bin Jan-Henner Reitz.
2: Die Bundesregierung will alle 33 Reformempfehlungen der Rentenkommission umsetzen, trotz Kritik von verschiedenen Seiten. Vorgesehen ist zum Beispiel, dass Arbeitgeber und Arbeitnehmer in Zukunft neben den Rentenbeiträgen auch in eine Kapitalrente einzahlen. Das Rentenalter soll langsam über 67 Jahre hinaus steigen. Wirtschaftsexperten bezweifeln, dass die Änderungen ausreichen, um das Rentensystem langfristig zu stabilisieren. Gewerkschaften gehen die Einschnitte zu weit. Vertreter der islamistischen Taliban sind erstmals seit ihrer Machtübernahme in Afghanistan von der EU-Kommission zu Gesprächen in Brüssel empfangen worden. Es ging um das Thema Abschiebungen.
3: Die EU-Staaten wollen mehr afghanische Kriminelle, die ein Sicherheitsrisiko sind, in deren Heimat abschieben. Schon im Januar hatten 20 Staaten die EU-Kommission um Hilfe bei den Abschiebungen gebeten. Das Ganze ist aber heikel. Erstens, weil die EU die Taliban nicht als legitime Regierung anerkennt. Daher ist auch die Rede von technischer Ebene. Zweitens aber auch, weil den Taliban schwere Menschenrechtsverletzungen angelastet werden. Deutschland hofft dennoch in der Zukunft auf 3 Abschiebeflüge pro Monat. Dieter Ebeling, Brüssel.
2: Der Anteil von Studiengängen mit Zugangsbeschränkungen geht in Deutschland weiter zurück. Wer sich zum kommenden Wintersemester an einer Universität einschreiben möchte, muss nur noch für etwa ein Drittel der Angebote einen bestimmten Abischnitt erfüllen oder einen Eignungstest machen, heißt es vom Zentrum für Hochschulentwicklung.
4: Nächtelanges Büffeln für einen Top-Abi-Durchschnitt ist nicht mehr unbedingt nötig. Die allermeisten Studierenden, die können nämlich nun das Fach und auch die Hochschule wählen, sagen die Forschenden. Und selbst in NC-Studienfächern wie Medizin oder Pharmazie, da ist die Chance nun größer, einen Platz zu ergattern, weil das Angebot zunimmt. Aber es gibt regionale Unterschiede. In Berlin zum Beispiel gibt es häufiger Zugangsbeschränkungen als in Rheinland-Pfalz. Claudia Wächter, Nachrichtenredaktion.
2: Wegen Terrorverdacht sind heute in Baden-Württemberg, Brandenburg und Hessen die Wohnungen von 5 Verdächtigen durchsucht worden. Vorgeworfen wird ihnen Mitgliedschaft in der Terrororganisation Islamischer Staat. Sie sollen Geld beschafft haben, für den IS nach Deutschland gekommen sein und Kontakte für die Organisation geknüpft haben. Das waren die Nachrichten mit Jan-Henner Reitze.
0: Das Radio Ruhr Wetter.
5: Da tut sich nicht viel. Es geht so weiter wie in den letzten Tagen. Also meistens klarer Himmel, stellenweise so diesig. Auf jeden Fall warm bis heiß. Die Nacht kühlt es nochmal runter auf 21 bis 14 Grad. Morgen wird es unter der Sonne wieder richtig heiß mit 34 bis 39 Grad. Auch der Donnerstag sieht noch so aus. Zum Wochenende steigt dann das Gewitterrisiko.
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5: Da haben wir die A1 Osnabrück Richtung Münster. Zwischen Lattbergen und Greven noch 3 Kilometer Stau, eine Viertelstunde. Plus. Die A3 Arnheim Richtung Oberhausen. Zwischen dem Grenzübergang Elten und Elten dichter Verkehr 4 Minuten plus. Die A3 Oberhausen Richtung Köln. Zwischen Kreuz Breitscheid und Kreuz Ratingen Ost dichter Verkehr 5 Minuten extra. Und die A52 Düsseldorf Richtung Essen. Zwischen Dreieck Breitscheid und Breitscheid nach einem Unfall noch dichter Verkehr und 10 Minuten plus. Kommt gut durch.
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5: Eieiei, beim Fußball hört der Spaß anscheinend für einige auf, vor allem für einige Sendeanstalten. Diese WM sorgt dafür, dass viele Reporterkolleginnen und Kollegen ihren Job verlieren. Und das aus mehr als nur fragwürdigen Gründen. Sprechen wir gleich mal ausführlich drüber. Ich bin Markus Steinecker. Schönen Abend euch. Ja.

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0: Wer muss im Fußball immer um seinen Job bangen? Richtig, der Trainer.
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0: Der Coach von Tunesien musste zum Beispiel schon seine Koffer packen. Aber so richtig gefährlich ist es offensichtlich auch für Reporter. Kollege Robert Janz, da gibt's einen enormen Verschleiß.
2: Ja, und natürlich ist es blöd, wenn jemand seinen Job verliert. Aber die Story hier ist echt ein Highlight. Also man muss einfach irgendwie ein bisschen schmunzeln. Ein türkischer TV-Kommentator hat unfassbare 4 Minuten lang beide Teams auf dem Rasen verwechselt. Also die in weiß gekleideten Iraner mit den schwarz tragenden Neuseeländern.
0: Okay, aber hat er trotzdem Namen gesagt?
2: Ja, und zwar ganz oft, also nur leider die falschen. Der hat kommentiert und kommentiert, mal anhand der Rückennummer oder durch die jeweilige Position auf dem Feld. Ja. Erst als ein iranischer Spieler ganz fett im Zoom war, hat der Kollege gecheckt, was er da gerade labert. Zur Verteidigung, 48 Teams sind bei der WM am Start, darunter viele unbekannte Außenseiter und WM-Debütanten. Ja. Und dann wurde das Spiel auch noch um 4 Uhr nachts türkischer Zeit angepfiffen, also man kann da auch schon mal durcheinander kommen.
0: Ja, interessiert den TV-Sender aber nicht. Die haben den Reporter rausgeworfen. Und Robert, es gibt noch 2 Personalien, über die wir auch sprechen müssen.
2: Ja, ein belgischer Nationalspieler wollte bei der Geburt seines Kindes dabei sein. Soweit so normal. Er ist darum kurzfristig abgereist. Eine Journalistin hatte da in einer französischen TV-Sendung kein Verständnis für. Zitat: Hunderte Fußballer würden alles dafür geben, an deiner Stelle zu sein, und dann verlässt du das alles, um bei der Geburt deines Kindes dabei zu sein. Einem ekligen Moment, bei dem der Vater nichts nützt und nur eine Statistenrolle spielt. Zitat Ende.
0: Boah, und dann Kündigung.
2: Nee, aber ein ordentlicher Shitstorm. Und den gab es auch für einen argentinischen Streamingdienst. In einer Live-Sendung wurde fälschlicherweise der Tod von Lionel Messis Vater verkündet. Die Moderatorin hat sich daraufhin öffentlich bei der Familie entschuldigt. Beteiligte Mitarbeiter wurden entlassen. Und ja, die Moderatorin, die hatte schon vorher dann von sich aus gekündigt.
0: Meine Güte, was ist da los? Beruhigt euch, Leute, es ist nur Fußball.

0: Das Radio Ruhr Wetter.
1: Es bleibt heiß und trocken. Diese Nacht kühlt aber nicht mehr überall unter 20 Grad. Morgen geht es sogar rauf auf bis 39 Grad stellenweise. Dazu ist es ja dasselbe Bild wie in den letzten Tagen. Viel Sonne, ab und zu ein bisschen diesige Schleierwolken, auch mal Quellwolken. Aber erst zum Freitag hin könnte es stellenweise wieder nass werden. Dann steigt das Gewitterrisiko wieder.
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1: Es staut sich noch auf der A3 Oberhausen Richtung Köln zwischen Kreuz Breitscheid und Kreuz Ratingen Ost. 1 Kilometer, 12 Minuten plus. Gute Fahrt.
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1: Mit Markus Steinacker einen entspannten Abend wünsche ich euch. Neue Musik habe ich gleich für euch von Milo und DJ Licious. Vorher erstmal ein bisschen entspannten Alex Warren auflegen hier mit Ordinary. Macht's euch gemütlich.
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0: Dienstagabend mit Markus Steinacker.
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0: Wie klingt eigentlich moderne Hausmusik gepaart mit einer bekannten Stimme? Vielleicht sogar der bekanntesten Stimme der letzten 20 Jahre. DJ-Licious und Milo haben für uns die Antwort. Die beiden haben nämlich zusammen ein neues Lied veröffentlicht, Forever Young. Beide kommen ja aus Belgien, das war jetzt aber nicht die einzige Verbindung für den Song.
2: One day I got an email with the idea for a song. It really connected with me right away.
3: Yeah, I remember that. And the reason I called you, I heard you, your story about your dad that passed away. That really connected me to my story with my mom. So I thought, this is the guy to work with.
0: Ja, der Papa von Milo ist ja gestorben und das hat DJ-Licious dazu bewegt, eine Mail an ihn zu schreiben, weil seiner Mom ging es auch nicht gut und ja, das hat die beiden so ein bisschen verbunden. Der Mama von DJ-Licious geht's zum Glück wieder besser, aber gerade die schwere Zeit während ihrer Krankheit hat ihn seine perfekte Kindheit umso mehr schätzen lassen und darum geht's im Song. Kindheit, Nostalgie und eben das titelgebende Motto, Forever Young.
2: The great thing about Forever Young is that it means something different for everyone. And what it means to us is that it's just kind of a call to people to keep embracing your inner child and not take everything too seriously. And to us, that just was a really nice image for a summer song.
0: Ja, Forever Young kann also für jeden was anderes bedeuten. Vielleicht auch das innere Kind nochmal aufleben zu lassen. Und für die beiden war das auch ein schönes Bild, gerade für einen Sommersong. Ja, deswegen spielen wir doch jetzt.
2: Hey, this is Milo.
3: And I'm DJ-Licious.
2: And you're listening to our new single,
3: Forever Young.

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1: Ich bin Dirk Zeitler. In Deutschland rücken ein steigendes Rentenalter und eine weitreichende Umgestaltung der Alterssicherung näher. Union und SPD wollen die Empfehlungen der Rentenkommission schnell 1:1 umsetzen. Das kündigten Bundeskanzler Merz und Sozialministerin Baas an.
2: Kern der Empfehlungen ist eine neue Kapitalrente. Sie soll das Rentenniveau stabilisieren. Dafür sollen Arbeitgeber und Arbeitnehmer 2% des Bruttoeinkommens zahlen, zusätzlich zum normalen Rentenbeitrag. Außerdem geplant ein schrittweise ansteigendes Renteneintrittsalter und keine Frührente ohne Abschläge mehr ab 63. Frühestens ab 64 soll man künftig in Rente gehen können, aber dann mit Abschlägen. Aus Berlin, Thomas Thonfeld.
1: Vertreter der islamistischen Taliban sind erstmals seit ihrer Machtübernahme in Afghanistan von der EU-Kommission zu Gesprächen in Brüssel empfangen worden. Bei dem Austausch auf technischer Ebene ging es um die Abschiebungen von Afghanen in ihre Heimat. Das bestätigte die Europäische Kommission. Ziel der Gespräche ist es demnach, mehr Rückführungen aus der EU von afghanischen Staatsangehörigen zu ermöglichen, die Straftaten begangen haben und ein Sicherheitsrisiko darstellen. Frankreich hat den heißesten Tag seit Beginn der Messungen 1947 erlebt. In der Spitze wurden teilweise Werte deutlich über 40 Grad gemessen.
3: Nach der heißesten Nacht folgt in Frankreich der heißeste Tag seit Jahrzehnten. Riesige Teile des Landes ächzen unter Hitze. Noch nie gab es in so vielen Gegenden Hitzewarnung rot und ein Ende ist noch immer nicht in Sicht. Auch für Touristinnen und Touristen haben die hohen Temperaturen mittlerweile Folgen. So schließen Eiffelturm und Louvre schon um 16 Uhr und selbst bei Mont-Saint-Michel in der sonst eher kühleren Normandie rieten die Betreiber Besuchern dazu, lieber wann anders zu kommen. Rache Sommer, Paris.
1: Zum Sport. Ein wieder starker Cristiano Ronaldo hat Portugal zum Comeback im Favoritenkreis dieser Fußball-WM geführt. Der Superstar traf beim 5:0 gegen Außenseiter Usbekistan zweimal. Als erster Spieler überhaupt hat der 41-Jährige jetzt bei 6 Weltmeisterschaften getroffen. Und das waren die Nachrichten mit Dirk Zeitler.
0: Das Radio Ruhr Wetter.
4: Da gibt's nichts Neues, auch am Abend und in der Nacht ist es meistens klar. Es kühlt ab auf 21 bis 14 Grad. Morgen wird's wieder sehr heiß mit maximal 34 bis 39. Dazu bleibt's meistens sonnig, auch am Donnerstag sieht's so aus. Freitag steigt dann wahrscheinlich das Gewitterrisiko wieder.
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5: Nee, aber ein ordentlicher Shitstorm. Und den gab es auch für einen argentinischen Streamingdienst. In einer Live-Sendung wurde fälschlicherweise der Tod von Lionel Messis Vater verkündet. Die Moderatorin hat sich daraufhin öffentlich bei der Familie entschuldigt. Beteiligte Mitarbeiter wurden entlassen. Und ja, die Moderatorin, die hatte schon vorher dann von sich aus gekündigt.
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4: Mit Markus Steinacker und gleich mit neuer Musik von Malik Harris. Hier ist mal entspannten Klassiker von Robin Beck, First Time. Einen schönen Dienstagabend euch.

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0: komm, wir singen ein Lied.
1: Ich möchte ergänzen, komm, wir gucken uns Comedy an. Atze Schröder ist auf Tour, aber eben nicht nur bei uns in Deutschland, sondern ganz aktuell in Südtirol. Also richtig mit Wander-Cowboy-Stiefeln und allem, was dazugehört. Glaubt mir erst, wenn er selbst erzählt.
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4: Ja, nee, ist klar. Ich bin endlich auch mal im Urlaub. Und zwar wohlverdient, ist klar. In Südtirol, in der Nähe von Meran, mit Blick auf die Texelgruppe. Da ist da, wo der Ötzi gefunden wurde. Similaun-Gletscher und so. Und auf der anderen Seite hier Blick auf die Dolomiten. So, viele hier in Südtirol meinen ja, der Ötzi muss ein Vorfahre von mir gewesen sein. Klar, ein Typ, der zu Fuß im Winter über den Gletscher läuft. Der kann ja nur meine Gene haben. Andererseits, der Kollege liegt ja hier in Bozen im Museum. Ja, kann man sich auch angucken. Ja, hab ich gestern doch auch gemacht. Der hatte damals einen Kupferbeil bei sich, muss man sich mal vorstellen. Und Kupfer war zu der Zeit unfassbar teuer. Also das war schon was, wenn du so einen Kupferbeil hattest. Ja, das war ein Statussymbol damals, zu vergleichen mit einer fetten Rolex. Also von daher könnte das auch hinkommen mit meiner Verwandtschaft zu Ötzi. Auch die Namensähnlichkeit, ne? Ötzi, Atzi, das ist ein kurzer Weg. Und das Ötztal wird dann in Atztal umbenannt. Gute Idee, oder? Atze Valley wird mir noch besser gefallen.
3: Ja. Atze Schröder, live auf Tour und beim Comedy Camp. 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

0: Das Radio Ruhr Wetter.
1: Der Sommer beißt sich fest, mindestens bis Donnerstag. Es bleibt trocken und heiß. Nach einer meist sternenklaren Nacht bei 14 bis 21 Grad geht's morgen rauf auf bis zu 39 Grad. Auch Donnerstag sieht so aus. Am Freitag wird's Stand jetzt eher wieder gewittriger und unbeständiger.
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1: Es staut sich auf der A30 Osnabrück Richtung Bad Oeynhausen, zwischen Bad Oeynhausen Ost und Kreuz Bad Oeynhausen 2 Kilometer. Auf der A516 auch noch Oberhausen Richtung Eisenheim, zwischen Sterkrade und Eisenheim 1 Kilometer Stau, 9 Minuten plus. Gute Fahrt.
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1: Ich weiß, dass ich nichts weiß. Wer hat's nochmal gesagt? Ja, yeah, weiß ich jetzt nicht so genau. Ich weiß aber, dass wir ziemlich viel falsch machen können im Alltag. Aber das Gute ist, wir haben eine Kollegin hier. Laura Potting, die guckt sich die Dinge an, die wir im Alltag fast immer falsch machen. Also, damit ihr das in Zukunft richtig macht. Gleich hier

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0: Zauberbrokkus. Die Spülmaschine einräumen, einkaufen, kochen. Wir haben alle irgendwie ein bestimmtes System bei Dingen, die wir machen. Wie wir durch den Supermarkt laufen, wie wir bestimmte Gerichte zubereiten, was wir wo auf dem Balkon pflanzen. Wir erledigen in unserem Alltag zig Sachen und manchmal machen wir die ein Leben lang falsch. Und genau darauf gucken wir. Kollegin Laura Potting hat nämlich ein paar alltägliche Sachen entdeckt, die sie irgendwie nicht auf dem Schirm hatte.
1: Reis musst du waschen, bevor du ihn kochst. Das wusste ich nicht. Und für alle, die jetzt entnervt ihren Kopf auf eine Tischplatte hauen, ja, sorry, dafür kann ich ganz hervorragend pfeifen. So, naja, zurück zum Thema. Reis und auch Reisprodukte wie Reiswaffeln können mit Schadstoffen belastet sein und deswegen sollte man den Reis vorher gründlich waschen und am besten auch nicht mit wenig Wasser quellen lassen, sondern mit viel Wasser kochen und die überschüssige Flüssigkeit am Ende abgießen. Guck an, habe ich wirklich alles falsch gemacht. Übrigens, wenn ihr den Reis dann gewaschen und gekocht habt und dann feststellt, ach guck, ein Kilo für eine Person war doch was viel, Hashtag niemals hungrig kochen oder einkaufen, übrig gebliebenen Reis einfach so nochmal aufwärmen, ist auch nicht ganz so easy. Da sind nämlich Bakterien drin, die sich schnell vermehren. Besonders, wenn ihr den Reis bei Zimmertemperatur abkühlt. Das ist nicht gut. Die Verbraucherzentrale sagt, wichtig ist, dass der Reis im Kühlschrank zügig abgekühlt wird. Und auch dann sollte gekochter Reis innerhalb eines Tages verputzt werden. So, und jetzt ist mir das mit dem Reis auch eigentlich viel zu anstrengend alles. Ich mache mir jetzt Nudeln. Und dann schön in der Pfanne mit Soße und dann, ja, wohin mit dem doofen Kochlöffel? Ich leg den ja immer neben den Herd und sau mir damit alles ein. Das ist aber Quatsch. Schaut mal bei eurer Pfanne am Stiel. Da ist

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1: Ich bin Dirk Zeichler. Gewerkschaften und Arbeitgeber können den Vorschlägen der Rentenkommission Positives abgewinnen, sehen wesentliche Punkte aber auch kritisch. DGB-Chefin Fahimi lobte in einem ZDF-Spezial das Bekenntnis der Kommission, dass es eine lebensstandardsichernde Rente für alle geben müsse. Das Paket enthalte aber auch Ungerechtigkeiten. Ähnlich äußerte sich auch BDEA-Hauptgeschäftsführer Kampeter. Er sprach von politischem Mut der Bundesregierung. Das bedeutet aber nicht, dass die Wirtschaft alles super daran finde. Wer ein Paket empfängt oder aufgeben möchte, kann in Deutschland immer häufiger auf einen Automaten zurückgreifen. Marktführer DHL etwa bietet rund 18.000 solcher Stationen an.
2: Ein paar Klicks und die Ware ist bestellt. Online-Käufe sind in Deutschland weiter auf dem Vormarsch. Und entsprechend steigt auch die Zahl der Pakete. Rund 3,8 Milliarden wurden im vergangenen Jahr verschickt. Die meisten davon gingen noch immer direkt zum Kunden an die Haustür. Da gibt es aber oft Probleme, etwa wenn der Paketbote klingelt und warten muss, bis jemand öffnet oder sogar niemand da ist. Das alles kostet viel Zeit und damit Geld. Deshalb wird verstärkt auf Paketautomaten gesetzt. Die stehen vor allem in Städten, aber auch auf dem Land geht es voran. Thomas Brock, Nachrichtenredaktion.
1: Frankreich hat den heißesten Tag seit Beginn der Messungen 1947 erlebt. In der Spitze wurden teilweise Werte deutlich über 40 Grad gemessen.
3: Nach der heißesten Nacht folgt in Frankreich der heißeste Tag seit Jahrzehnten. Riesige Teile des Landes ächzen unter Hitze. Noch nie gab es in so vielen Gegenden Hitzewarnung rot. Und ein Ende ist noch immer nicht in Sicht. Auch für Touristinnen und Touristen haben die hohen Temperaturen mittlerweile Folgen. So schließen Eiffelturm und Louvre schon um 16 Uhr und selbst bei Mont-Saint-Michel in der sonst eher kühleren Normandie rieten die Betreiber Besuchern dazu, lieber wann anders zu kommen. Rache Sommer, Paris.
1: Ein wieder erstarkter Cristiano Ronaldo hat Portugal zum Comeback im Favoritenkreis dieser Fußball-WM geführt. Der Superstar traf beim 5:0 gegen Außenseiter Usbekistan zweimal. Als erster Spieler überhaupt hat der 41-Jährige jetzt bei 6 Weltmeisterschaften getroffen.
0: Das Radio Ruhr Wetter.
4: Da tut sich nicht viel. Es geht so weiter wie in den letzten Tagen. Also meistens klarer Himmel, stellenweise so diesig. Auf jeden Fall warm bis heiß. Die Nacht kühlt es nochmal runter auf 21 bis 14 Grad. Morgen wird es unter der Sonne wieder richtig heiß mit 34 bis 39 Grad. Auch der Donnerstag sieht noch so aus. Zum Wochenende steigt dann das Gewitterrisiko.
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4: Um kurz nach 11 haben wir noch Stau auf der A30. Osnabrück Richtung Bad Oeynhausen. Zwischen Bad Oeynhausen Ost und Kreuz Bad Oeynhausen, 2 Kilometer. Und auf der A52 Röhrmond Richtung Mönchengladbach. Zwischen Mönchengladbach-Hart und Kreuz Mönchengladbach, 1 Kilometer Stau, 2 Minuten plus. Gute Fahrt!
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4: Bei dieser Fußball-WM gucken wir einmal rund um die Welt, was es alles Schönes, Schräges, Verrücktes in der Welt gibt. Und da gucken wir uns gleich mal die craziest Fanclubs an. Jetzt hören wir erstmal die wunderbare Holly Humberstone, To Love Somebody. Markus Steinacker hier, schöne Nacht euch.

0: Es ist bei uns richtig ausgebrochen. Na klar, das WM-Fieber.
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0: Ja, und auch in anderen Ländern drücken Fans unseren Jungs die Daumen. Es gibt offizielle Fanclubs in der Schweiz, in Vietnam und in Chile. Kollege Robert Jans, einen ganz großen Fan gibt's aber auch in Bangladesch.
2: Das Land Bangladesch, das hat sich noch nie für eine Fußball-WM qualifiziert. Dabei haben die echt krasse Fans, krasse Deutschland-Fans. Ganz vorne mit dabei ist Amjad Hussein, ein 77-jähriger Bauer. Der hat aus Liebe zum deutschen Fußball einfach mal eine über 7 Kilometer lange Deutschlandfahne zur WM ausgerollt. Hat er selbst gemacht, das Teil? Auf Videos ist zu sehen, wie der Mann mit vielen Helfern die ewig lange Fahne ausrollt, befestigt an so Bambuspfählen. Die Fahne nimmt einfach kein Ende. Crazy ist auch, dass das Meisterwerk eigentlich schon 2022 fertig war, aber da lief die WM ja nur so semi-gut. Deutschland ist in der Gruppenphase ausgeschieden und die Fahne, ja, die blieb dann unter Verschluss. Die Liebe zu Deutschland, die hat bei unserem Edelfan übrigens einen persönlichen Charakter. 2004 war der Landwirt schwer krank und er sagt, deutsche Medikamente haben ihn wieder gesund gemacht. Jetzt träumt er von einem Foto mit der Mannschaft und natürlich vom Titel.
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0: Das Radio Ruhr Wetter.
1: Es bleibt heiß und trocken. Diese Nacht kühlt aber nicht mehr überall unter 20 Grad. Morgen geht es sogar rauf auf bis 39 Grad stellenweise. Dazu ist es ja dasselbe Bild wie in den letzten Tagen. Viel Sonne, ab und zu ein bisschen diesige Schleierwolken, auch mal Quellwolken. Aber erst zum Freitag hin könnte es stellenweise wieder nass werden. Dann steigt das Gewitterrisiko wieder.
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1: Es staut sich auf der A1 Münster-Osnabrück zwischen Münster-Nord und Greven. 1 Kilometer, 2 Minuten plus. Auf der A2 Oberhausen Richtung Hannover zwischen Dortmund-Mengede und Dortmund-Nordost. 1 Kilometer, 5 Minuten plus. Und auf der A30 Osnabrück Richtung Bad Oeynhausen zwischen Bad Oeynhausen-Ost und Kreuz Bad Oeynhausen. 2 Kilometer Stau. Und es gibt aktuell massive Störungen bei der Bahn. Wegen einer Funkstörung ist der Bahnverkehr bundesweit eingestellt. Vorläufig werden demnach alle Züge an Bahnhöfen zurückgehalten, meldet die Bahn. Wie lange die Störung dauert, ist nicht bekannt. Wir drücken die Daumen, dass er gut durchkommt.
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1: Mit Markus Steinacker. Und nachts sind alle Katzen grau? Stimmt nicht, nachts läuft alle Farben. Zusammen mit Elira im besten Mix und Fading. Eine angenehme Nacht euch.

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0: Die Nacht mit Markus Steinacker. Habt ihr schon ein neues Trikot? Oder noch das alte? Habt ihr gar kein Trikot? Gebt ihr euer ganzes Geld statt dem Fußball lieber anderen Nobelmarken? Und ist das nur bei uns so, dass Luxusmarken gerade durch die Decke gehen? Lasst uns das mal vergleichen mit dem Paralleluniversum. Ich schalte nochmal schnell rüber zu Kollege Andreas Grunwald.
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2: Hallo Andreas, im Paralleluniversum. Kannst du mich hören? Was ist los bei dir gerade?
3: Hoho, Steini, es ist total irre. Hier im Paralleluniversum, da laufen Krokodile und Pferde rum, die Polohemden tragen. Also mit so kleinen Menschenlogos drauf. Warte mal ganz kurz. Wie teuer sollen die denn sein? Was denn? Nee, das bezahle ich nicht dafür. Aua, sag mal.
2: Boah, irre. Andreas Grunwald im Paralleluniversum. Wir bleiben dran.
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1: Ich bin Dirk Zeitler. Der Verkehr der Deutschen Bahn ist wegen einer Funkstörung bundesweit eingestellt. Das bestätigte ein Sprecher der Deutschen Bahn am Abend. Vorläufig werden demnach alle Züge an Bahnhöfen zurückgehalten. Den Angaben des Sprechers zufolge ist der digitale Bahnfunk gestört. Die Bahntechniker seien mit Hochdruck daran, die Störung zu beheben, sagte der Sprecher weiter. Noch ist unklar, wie lange die Störung anhält. In Deutschland rücken ein steigendes Rentenalter und eine weitreichende Umgestaltung der Alterssicherung näher. Union und SPD wollen die Empfehlungen der Rentenkommission schnell 1:1 umsetzen. Das kündigten Bundeskanzler Merz und Sozialministerin Baas an.
2: Kern der Empfehlungen ist eine neue Kapitalrente. Sie soll das Rentenniveau stabilisieren. Dafür sollen Arbeitgeber und Arbeitnehmer 2% des Bruttoeinkommens zahlen, zusätzlich zum normalen Rentenbeitrag. Außerdem geplant ein schrittweise ansteigendes Renteneintrittsalter und keine Frührente ohne Abschläge mehr ab 63. Frühestens ab 64 soll man künftig in Rente gehen können, aber dann mit Abschlägen. Aus Berlin, Thomas Thonfeld.
1: Wer ein Paket empfängt oder aufgeben möchte, kann in Deutschland immer häufiger auf einen Automaten zurückgreifen. Marktführer DHL etwa bietet bereits rund 18.000 solcher Stationen an.
3: Ein paar Klicks und die Ware ist bestellt. Online-Käufe sind in Deutschland weiter auf dem Vormarsch. Und entsprechend steigt auch die Zahl der Pakete. Rund 3,8 Milliarden wurden im vergangenen Jahr verschickt. Die meisten davon gingen noch immer direkt zum Kunden an die Haustür. Da gibt es aber oft Probleme, etwa wenn der Paketbote klingelt und warten muss, bis jemand öffnet oder sogar niemand da ist. Das alles kostet viel Zeit und damit Geld. Deshalb wird verstärkt auf Paketautomaten gesetzt. Die stehen vor allem in Städten, aber auch auf dem Land geht es voran. Thomas Brock, Nachrichtenredaktion.
1: Zum Sport: Ein wieder erstarkter Cristiano Ronaldo hat Portugal zum Comeback im Favoritenkreis dieser WM geführt. Der Superstar traf beim 5:0 gegen Außenseiter Usbekistan zweimal. Als erster Spieler überhaupt hat der 41-Jährige jetzt bei 6 Weltmeisterschaften getroffen.
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4: Wir sind mitten in einer tropischen Nacht, Temperaturen immer noch über 20 Grad und dann spricht man halt von der tropischen Nacht. Ich hoffe, ihr könnt ein bisschen schlafen. Wenn ihr noch wach bleiben müsst, weil ihr arbeiten müsst, weil ihr eine Nachtschicht habt, dann haltet durch. Nachher wird's richtig heiß. 39 Grad Spitze bei uns in NRW, also der Backofen läuft auf volle Pulle nachher und das geht die nächsten Tage so weiter. Nur Sonnenschein, kein Regen in Sicht. Bis Freitag an die 40 Grad.
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5: Hier die aktuelle Verkehrslage. A1 Osnabrück-Münster zwischen Ladbergen und Greven, 1 Kilometer Stau. Weiterhin auf der A30 Osnabrück-Bad Oeynhausen zwischen Bad Oeynhausen-Ost und Kreuzbad Oeynhausen. 2 Kilometer stockender Verkehr und zusätzlich auf der A42 Kamp-Lind-Fort-Dortmund zwischen Herne-Krange und Herne-Baukau, 1 Kilometer zähfließender Verkehr. Wir wünschen allen unterwegs gute Fahrt.
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4: Hallo. Temperaturen nachher bis 39 Grad. Also dieser Mittwoch, der gerade erst angefangen hat, der wird nachher richtig heiß. Wer hat da nicht Lust, eine Genie in a Bottle zu sein? In der Hoffnung, dass in der Bottle was Kaltes ist. Hier ist Christina Aguilera. Euch eine schöne Nacht.

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0: Habt ihr von eurer Schule schon eine Nachricht bekommen, ob es in dieser Woche für die lieben Kleinen hitzefrei geben wird? Man kann das ja so ein bisschen planen, ja? Unsere Grundschule hat schon gesagt, ja, bei uns gibt es keinen hitzefrei. So, die müssen da durch. Das ist wirklich, wirklich hart, aber es liegt halt auch ein bisschen an der Nachmittagsbetreuung, ja? Viele müssen halt arbeiten. Hussein Asyandi aus dem Landtagsstudio in Düsseldorf, der hat für uns noch mal ganz genau nachgefragt, wie denn da so die Regelung in NRW ist. José, ist hitzefrei in NRW eigentlich irgendwo fest geregelt, zum Beispiel ab so einer bestimmten Temperatur?
1: Naja, leider gibt es keinen festen Hitzeparagraphen mit klarer Temperaturgrenze im Schulgesetz in NRW. Die Regelung steht in der sogenannten BAS, das ist eine Verwaltungsvorschrift für Schulen. Dort ist festgelegt, die Schulleitung entscheidet im Einzelfall. Als Orientierung gelten etwa 27 Grad Raumtemperatur, dann kann hitzefrei in Betracht kommen. Unter 25 Grad soll es in der Regel nicht geben. Aber das sind keine festen Grenzwerte, sondern eher Richtwerte.
0: Das heißt, die Schulen entscheiden frei oder gibt es da trotzdem Vorgaben?
1: Es gibt schon ein paar Leitplanken. Die Schulleitung muss immer die konkrete Situation bewerten, also Temperatur in den Klassenräumen, Gebäudebedingungen, auch die Frage, wie die Kinder betreut werden können. Besonders wichtig ist die Organisation. Es gibt Kinder, die dürfen nicht einfach unversorgt nach Hause geschickt werden. Deshalb spielt auch eine Rolle, ob Busse fahren, ob es Ganztagsangebote gibt und wie die Eltern darüber informiert werden.
0: Das heißt, es gibt Unterschiede je nach Altersstufe oder Schülerinnen und Schüler, ne?
1: Ja, die gibt es. In der Oberstufe zum Beispiel ist hitzefrei grundsätzlich nicht vorgesehen. Dort findet Unterricht in der Regel ganz normal statt. Dann gibt es Altersstufen, zum Beispiel in der Grundschule und in den Klassen 5 und 6. Da darf hitzefrei nur gegeben werden, wenn die Betreuung gesichert ist und die Eltern informiert werden. Außerdem gilt, bei großer Hitze soll auch auf die Belastung Rücksicht genommen werden. Das bedeutet, Klassenarbeiten sollten möglichst vermieden werden.
0: Und bitte keine Hausaufgaben, ja? Das ist schön, das entspannt uns Eltern auch zu Hause, muss ich jetzt so dazu sagen. Ja, also hitzefrei, es gibt keine einheitliche Regelung bei uns in NRW. Eure Schulen informieren euch. Bei uns war das schon so. Wir wissen also, wie es bei uns abläuft und ich hoffe, ihr wurdet auch schon rechtzeitig informiert.
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1: So, wenn ihr letzte Nacht schon nicht schlafen konntet, dann wird's diese Nacht nicht besser. Es ist die erste tropische Nacht der Woche. Da kommen noch ein paar, aber jetzt in dieser Nacht schon Temperaturen über 20 Grad, stellenweise 22 Grad. Und ab 20 Grad redet man halt von tropischer Nacht. Also von daher, das haben wir jetzt. Nachher bekommen wir dann den ersten richtig heißen Tag. Also der Mittwoch wird mit teilweise 39 Grad heiß. Mehr kann man dazu nicht sagen. Dazu wird es nur Sonne geben und Hitze. Die wird kommen. Also trinkt ordentlich was, wenn ihr da unterwegs seid nachher noch, und passt ein bisschen auf euch auf, cremt ein, was man halt so machen muss, ja? Und am besten ist sogar, wenn ihr drinnen bleiben würdet. Und das geht in den nächsten Tagen übrigens auch so weiter. Bis Freitag.
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2: Zurzeit liegen uns keine Meldungen vor. Wir wünschen allen unterwegs gute Fahrt.
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1: Also ihr habt zum Wetter gehört, eine tropische Nacht liegt da vor uns. Falls ihr nicht schlafen könnt, ist kein Problem. Ich bin bei euch. Und ich habe viel Musik in der Playlist für euch extra mit.

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1: Ich bin Dirk Zeitler. Der Verkehr der Deutschen Bahn ist wegen einer Funkstörung zeitweise bundesweit eingestellt gewesen. Erste Züge der Deutschen Bahn sind inzwischen aber wieder losgefahren. Das bestätigten mehrere Reporter aus den Zügen. Nach Angaben der Chefin der Deutschen Bahn, Evelyn Paller, kennt der bundeseigene Konzern die genaue Ursache für die Störung bisher nicht. In Deutschland rücken ein steigendes Rentenalter und eine weitreichende Umgestaltung der Alterssicherung näher. Union und SPD wollen die Empfehlungen der Rentenkommission schnell 1:1 umsetzen. Das kündigten Bundeskanzler Merz und Sozialministerin Baas an.
2: Kern der Empfehlungen ist eine neue Kapitalrente. Sie soll das Rentenniveau stabilisieren. Dafür sollen Arbeitgeber und Arbeitnehmer 2% des Bruttoeinkommens zahlen, zusätzlich zum normalen Rentenbeitrag. Außerdem geplant ein schrittweise ansteigendes Renteneintrittsalter und keine Frührente ohne Abschläge mehr ab 63. Frühestens ab 64 soll man künftig in Rente gehen können, aber dann mit Abschlägen. Aus Berlin, Thomas Thonfeld.
1: Vertreter der islamistischen Taliban sind erstmals seit ihrer Machtübernahme in Afghanistan von der EU-Kommission zu Gesprächen in Brüssel empfangen worden. Das bestätigte ein Kommissionssprecher. Demnach ging es bei dem Austausch um die Abschiebungen von Afghanen in ihre Heimat.
3: Die EU-Staaten wollen mehr afghanische Kriminelle, die ein Sicherheitsrisiko sind, in deren Heimat abschieben. Schon im Januar hatten 20 Staaten die EU-Kommission um Hilfe bei den Abschiebungen gebeten. Das Ganze ist aber heikel. Erstens, weil die EU die Taliban nicht als legitime Regierung anerkennt. Daher ist auch die Rede von technischer Ebene. Zweitens aber auch, weil den Taliban schwere Menschenrechtsverletzungen angelastet werden. Deutschland hofft dennoch in der Zukunft auf 3 Abschiebeflüge pro Monat. Aus Brüssel, Edita Ebeling.
1: Zum Sport. Englands Star-Offensive um Superstürmer Harry Kane ist an Ghanas Abwehrbollwerk verzweifelt und hat auf seiner Titelmission bei der Fußball-WM einen herben Dämpfer kassiert. Die Mannschaft von Trainer Thomas Tuchel kam gegen die Afrikaner nicht über ein 0:0 hinaus. Ein wieder starker Cristiano Ronaldo hat Portugal dagegen zum Comeback im Favoritenkreis dieser Fußball-WM geführt. Der Superstar traf beim 5:0 gegen Außenseiter Usbekistan 2-mal.
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4: Das ist eine Nacht, die ist ordentlich warm. Man spricht von einer tropischen Nacht, weil wir haben Temperaturen bis 22 Grad. Und über 20 Grad ist es halt einfach eine tropische Nacht. Die wird trocken bleiben, heiß bleiben. Also ich hoffe, ihr könnt gleich noch ein bisschen schlafen. Nachher wird es dann richtig heiß. Heute Temperaturen zwischen 33 und 39 Grad. Dazu nur Sonnenschein, kaum eine Wolke am Himmel. Das heißt Backofen NRW. Und das geht auch die nächsten Tage so weiter.
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5: Zurzeit liegen uns keine Meldungen vor. Wir wünschen allen unterwegs gute Fahrt.
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5: Am Samstag ist es soweit. Also gar nicht mehr lange. Ich meine, wir haben ja jetzt gerade... Ein bisschen vom Mittwoch haben wir ja schon angeknabbert sozusagen. Und dann am Samstag ist es soweit. Bestes Wetter, Fühlinger See, Urlaubsstimmung, das große Rainbow Festival. Viele Stars werden auf der Bühne stehen. Vielleicht seid ihr auch dabei. Er ist auf jeden Fall da. Kamrad, jetzt mit Hug Yourself. 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

0: sieht's bei euch mit so Dingen aus, die man immer so gemacht hat und dann bekommt man plötzlich raus, das war falsch. Man hat immer gedacht, man wird richtig handeln, aber eigentlich war es falsch, ja. Laura Potting hat so ein paar alltägliche Sachen entdeckt, die sie immer falsch gemacht hat.
1: Reis musst du waschen, bevor du ihn kochst. Das wusste ich nicht. Und für alle, die jetzt entnervt ihren Kopf auf eine Tischplatte hauen, ja, sorry, dafür kann ich ganz hervorragend pfeifen. So, naja, zurück zum Thema. Reis und auch Reisprodukte wie Reiswaffeln können mit Schadstoffen belastet sein. Und deswegen sollte man den Reis vorher gründlich waschen. Und am besten auch nicht mit wenig Wasser quellen lassen, sondern mit viel Wasser kochen und die überschüssige Flüssigkeit am Ende abgießen. Guck an, habe ich wirklich alles falsch gemacht. Übrigens, wenn ihr den Reis dann gewaschen und gekocht habt und dann feststellt, ach guck, ein Kilo für eine Person war doch was viel, Hashtag niemals hungrig kochen oder einkaufen, übrig gebliebenen Reis einfach so nochmal aufwärmen, ist auch nicht ganz so easy. Da sind nämlich Bakterien drin, die sich schnell vermehren. Besonders, wenn ihr den Reis bei Zimmertemperatur abkühlt. Das ist nicht gut. Die Verbraucherzentrale sagt, wichtig ist, dass der Reis im Kühlschrank zügig abgekühlt wird. Und auch dann sollte gekochter Reis innerhalb eines Tages verputzt werden. So, und jetzt ist mir das mit dem Reis auch eigentlich viel zu anstrengend alles. Ich mache mir jetzt Nudeln. Und dann schön in der Pfanne mit Soße und dann, ja, wohin mit dem doofen Kochlöffel? Ich leg den ja immer neben den Herd und sau mir damit alles ein. Das ist aber Quatsch. Schaut mal bei eurer Pfanne am Stiel. Da ist manchmal so ein Loch drin. Habe ich mich schon mal gefragt, warum? Eventuell habe ich es erst jetzt rausgefunden. Vielleicht. Das Loch ist nämlich dafür da, um da den Kochlöffel reinzustecken. Ich raste aus, das kann doch jetzt unmöglich euer Ernst sein. Ich gucke mir jetzt meine Pfanne an. Loch, Loch, Loch. So, ich probiere das jetzt aus. Alter, das geht wirklich. Warum wusste ich das vorher nicht?
0: Ja, aber man saut sich damit die Pfanne voll. Ich sag's, wie es ist. Diesen Griff saut man sich da voll. Also du rührst um und dann, was weiß ich, machst du das da dran, zack. Griff total dreckig, handdreckig.
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0: Nicht alle Erfindungen sind toll.

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1: Wir sind mitten in einer tropischen Nacht, Temperaturen immer noch über 20 Grad und dann spricht man halt von der tropischen Nacht. Ich hoffe, ihr könnt ein bisschen schlafen. Wenn ihr noch wach bleiben müsst, weil ihr arbeiten müsst, weil ihr eine Nachtschicht habt, dann haltet durch. Nachher wird's richtig heiß. 39 Grad Spitze bei uns in NRW, also der Backofen läuft auf volle Pulle nachher und das geht die nächsten Tage so weiter. Nur Sonnenschein, kein Regen in Sicht. Bis Freitag an die 40 Grad.
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2: A30 Osnabrück Bad Oeynhausen, zwischen Bad Oeynhausen Ost und Kreuz Bad Oeynhausen 2 Kilometer Stau. Wir wünschen allen unterwegs gute Fahrt.
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1: Bei den Temperaturen, auch gerade jetzt noch in der Nacht, kann man ja gar nicht groß tanzen, ja? Kommt man ja nur ins Schwitzen, aber wie so Rocker tanzen, das kommt mir sehr entgegen. Einfach so ein bisschen den Nacken locker hin und her, den Kopf nach vorne und nach hinten wippen. Das können wir jetzt zu diesem Song sehr, sehr gut machen. Hier sind Nickelback und If Today Was Your Last Day.

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2: Hallo, ich bin Kevin Zimmer. Das ist Majestätsbeleidigung, was da gerade in den Charts passiert. Ja? Muss man ja sagen. Grenzt ja daran. Ich meine, Helene Fischer in den Charts überholen. Das darf man das in Deutschland? Klaus und Klaus, auch noch die, ja? Kennt ihr die noch? Hier an der Nordseeküste. Hatten 86, damals zur WM in Mexiko, einen Hit, der hieß Viva la Mexico. Und jetzt ist er wieder in den Charts.

0: Nachrichten. Ich bin Dirk Zeichler.
1: Die Deutsche Bahn hat laut ihrer Chefin Evelyn Paller nach der bundesweiten Störung ein Notfallsystem in Betrieb genommen. Dadurch habe man die Lage stabilisieren können. Die Ursache müsse jetzt geklärt werden, sagte Paller der Bild. Der Bahnverkehr war am späten Abend wegen einer Funkstörung für rund 2 Stunden eingestellt worden. Der Bahn zufolge konnte die Störung inzwischen behoben werden. In Deutschland rücken ein steigendes Rentenalter und eine weitreichende Umgestaltung der Alterssicherung näher. Union und SPD wollen die Empfehlungen der Rentenkommission schnell 1:1 umsetzen. Das kündigten Bundeskanzler Merz und Sozialministerin Baas an.
2: Kern der Empfehlungen ist eine neue Kapitalrente. Sie soll das Rentenniveau stabilisieren. Dafür sollen Arbeitgeber und Arbeitnehmer 2% des Bruttoeinkommens zahlen, zusätzlich zum normalen Rentenbeitrag. Außerdem geplant ein schrittweise ansteigendes Renteneintrittsalter und keine Frührente ohne Abschläge mehr ab 63. Frühestens ab 64 soll man künftig in Rente gehen können, aber dann mit Abschlägen. Aus Berlin, Thomas Thonfeld.
1: Vertreter der